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3: Alkohol wird öfter mal eingesetzt. Weiß ich nicht, um den anderen schön zu saufen, um ihn gefügig zu machen. Das Problem ist, ich kann das nicht. Alkohol kann ich nicht einsetzen, weil ich vertrage kein Alkohol. Ich kann das nicht abbauen. Ich weiß, ich bin sofort besoffen. Ein Moscherie, ich kipp um. Ich vertrage das nicht so gut. Und mein Vater hat mich auch immer gewarnt vor Alkohol. Er hat gesagt, Kaya, wenn du Alkohol trinkst, ich mach dich kaputt. Kein Alkohol, ich erzieh dich gut, anständiger Mensch. Mein Vater war streng, sehr streng. Wenn du das machst, ich hau dich weg, ich mach dich kaputt. Der war aber auch sehr großzügig, der hat mir mal alles gegeben. Ich geb dir gleich. Papa, kriegst du Alkohol? Ich geb dir Alkohol. Das ist aber nett von dir. Oh, fuck, diese. Sehr streng, aber auch unfreiwillig komisch. Der hat immer Sätze gebracht, die haben keinen Sinn gemacht. Ey, pass auf, wenn du das machst, du sitzt in Pfanne. Ich sitze in der Pfanne? Halt die Fresse, man sagt Deutschland so. Wenn du Alkohol trinkst, du bist betrunken, du sitzt in Pfanne.
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0: Das Wetter.
1: Die Nacht ist mal grauer, dann wieder klarer und das bei Tiefstwerten von 16 bis 12 Grad. So ein bisschen Regen, der kann hier und da auch mal runterkommen. Ja, die Natur braucht's, aber es ist eh viel zu wenig, was da runtertröpfelt. Auch der Montag kommt stellenweise noch mit etwas Regen daher. Ansonsten ist die neue Woche erstmal gut grau mit sommerlichen 23 Grad maximal. So in Richtung Nachmittag, da haben wir bessere Chancen auf die Sonne.
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2: Zurzeit liegen uns keine Meldungen vor. Wir wünschen allen unterwegs gute Fahrt.
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1: Gleich gibt's einen 90er-Sound für euch vom unvergessenen Meat Love. Vorher aber erstmal ein Mädelstrio aus Großbritannien, nennen sich Flow. Leak It ist ihr aktueller Song. Bekommt ihr nach diesem positiven Vibes hier. Das sind Train und Hey Soul Sister. So geht's durch die Nacht. Und ich bin Sven Sandbote. Grüße euch.
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1: Ich bin Dirk Zeitler. Von der angeordneten Evakuierung mehrerer Straßenzüge in der Eifelstadt Monschau infolge der nahen Waldbrände sind nach Angaben der Stadtverwaltung etwa 30 Menschen in 17 Häusern betroffen. Wegen des Großbrands im Naturschutzgebiet Hoherfenn sei dieser Schritt vorsorglich zum Schutz der Bevölkerung ergriffen worden. Wenn der Wind dreht, haben wir auf jeden Fall eine starke Rauchbelastung, sagte der Stellvertreter der Bürgermeisterin. Bis zum späten Abend war man auch in Monschau davon ausgegangen, dass Evakuierungen nicht nötig seien. SPD-Chef Klingbeil hat angesichts schwacher Umfragewerte und interner Kritik für den Kurs seiner Partei in der schwarz-roten Bundesregierung geworben. Wir alle machen uns Gedanken, wie wir stärker werden können, sagte der Vizekanzler bei einer Veranstaltung der rheinland-pfälzischen SPD in Hasloch.
2: An der SPD-Basis rumort es. In den Umfragen geht es eher nach unten und das vor den wichtigen Landtagswahlen im September. Außerdem finden viele, dass sich die Partei in der Koalition nicht genug durchsetzt. Zuletzt wurde deshalb auch die Kritik an den Parteichefs Baas und Klingbeil immer lauter und es gab Rufe nach einem Sonderparteitag. Den lehnt Klingbeil ab und er verteidigt die Kompromisse mit der Union. Die demokratische Mitte dürfe jetzt nicht streiten, sondern müsse das Land auf Vordermann bringen und so auch verhindern, dass die Rechtsextremen die Macht übernehmen. Thomas Brock, Nachrichtenredaktion.
1: Grünchef Banaschak fordert von der CDU nach den Ostlandtagswahlen Gesprächsbereitschaft auch mit der Linkspartei über eine mögliche Regierungsbildung ohne die AfD. Im ZDF-Sommerinterview sagte Banaschak.
3: In einer Situation, in der man befürchten muss, dass am Ende Antidemokraten und Verfassungsfeinde Einfluss auf die Politik bekommen, müssen Demokraten miteinander gesprächsfähig sein.
1: Das erwarte er von linken SPD und von der Union, so der Grünen-Chef. Bei der CDU gibt es einen generellen Unvereinbarkeitsbeschluss, wonach sie Koalition und ähnliche Formen der Zusammenarbeit mit Linke und AfD ablehnt. Zum Sport. Frederik Ruppert ist erstmals Europameister über 3000 Meter Hindernis. Der 29-Jährige siegte im Finale bei der Leichtathletik-EM in Birmingham. Das deutsche Traumergebnis machte Karl Bebendorf als Dritter perfekt. Die gemischte deutsche Sprintstaffel sicherte sich in Birmingham die Silbermedaille. Sensationell gewann auch Speerwerferin Julia Ulbricht Silber.
4: Das Wetter.
5: Im Moment ist es nur gering bewölkt, meistens trocken. Nur selten kommt mal noch ein kurzer Schauer runter bei aktuell 16 bis 12 Grad. Der Montag wird ansonsten deutlich kühler, 20 bis 23 Grad. Und dazu gibt es einen Sonne-Wolken-Mix. Wenn es regnet, dann nur ganz leicht.
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7: A40 Essen-Dortmund zwischen Dortmund-Barob und Dortmund-Hombruch. 1 Kilometer Stau. Wir wünschen allen unterwegs gute Fahrt.
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5: Kurz nach drei durchhalten, die Nachtschicht ist hoffentlich bald geschafft. Und ein bisschen Motivation dazu spiele ich uns vom Bibi Rexha. Hier ist New Religion. Ich bin Patrick Rickard. Morgen.

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0: Michael Schulte und Lovesick. Damit geht's durch die Nacht. Und ja, der ein oder andere hat auch gerne mal eine schlaflose Nacht. Da können wir aber helfen mit Serientipps. Film- und Streaming-Experte Jörg Albrecht, was können wir uns denn angucken?
1: Ja, zum Beispiel schon wieder was Neues vom wohl fleißigsten Serienproduzenten, den es gibt, nämlich Ryan Murphy, auf dessen Konto gehen Serien wie American Horror Story oder auch die True-Crime-Serie Monster über berühmte Kriminalfälle wie den Serienkiller Ed Gein. Und beim Stichwort Serienkiller sind wir auch schon direkt bei Murphys neuester Serie, The Shards.
2: Ich finde es unheimlich, dass immer wieder Jugendliche in dieser Stadt verschwinden.
3: Vielleicht steckt der Trawler dahinter.
2: Wer?
3: Der Serienmörder, der in dieser Gegend unterwegs ist.
1: Der Trawler sorgt Anfang der 1980er Jahre in L.A. und Umgebung für Schlagzeilen mit seinen brutalen Taten. Und der 17-jährige Brad, der auf eine Elite-Schule geht, der hat jetzt den Verdacht, dass der mysteriöse Neuzugang Robert etwas mit diesen Morden zu tun hat.
0: Anders als bei der Monsterreihe basiert diese Geschichte aber nicht auf realen Verbrechen, oder?
1: Nee, The Shards ist keine True-Crime-Serie. Der Trawler, der ist reine Erfindung, nicht aber die Hauptfigur, der Schüler Brad. Der soll nämlich Brad Easton Ellis sein, der amerikanische Kultautor, der American Psycho geschrieben hat. Auch wenn, wie oft bei Ryan Murphy-Produktionen in letzter Zeit, vieles komplett drüber ist und manche Figuren eher Karikaturen sind, The Shards unterhält bestens. Zum Cast gehören auch Homer Gere und Kea Gerber. Die beiden, die haben berühmte Eltern, nämlich Richard Gere und Cindy Crawford.
0: Bleibt nur noch die Frage, wo können wir The Shards gucken? Bei Disney Plus. So, und jetzt, Jörg, wechseln wir das Streaming-Portal. Wir gehen zu Prime Video, da läuft die Serie Sterling Point.
1: Ja, und auch da spielt der Sohn eines Hollywood-Stars mit, nämlich der von Mark Ruffalo. Keen heißt er und er spielt den Bruder der Hauptfigur in Sterling Point. Auch die ist 17, sie heißt Annie, lebt in New York und stößt nach dem Tod ihres Großvaters Gordon, den sie nie kennengelernt hat, auf eine Reihe von Briefen.
4: Gordon hat uns unser Leben lang Briefe geschrieben und Dad versteckt sie in einem Safe.
5: Gordon ist nicht mal biologisch verwandt mit uns. Jetzt ist er tot, also wen juckt das?
4: Mich, denn unser Vater belügt uns und ich will wissen, wieso.
1: Also fliegt Annie nach Kanada, wo Grandpa gelebt hat. Es kommen Familiengeheimnisse ans Tageslicht und auf Annie wartet auch noch die erste Liebe. Starker Auftritt für Ella Rubin, die Annie spielt. Sterling Point ist zwar eine Teenie-Serie, macht aber auch Spaß zu gucken, wenn man schon lange kein Teenie mehr ist.
0: Sterling Point bei Prime Video und The Shards auf Disney Plus. Zwei neue Serien, vorgestellt von Film- und Streaming-Experte Jörg Albrecht. Dankeschön.
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0: Das Wetter.
1: Heute Morgen gehen wir mit 16 bis 12 Grad in die neue Woche. Meistens ist es trocken. Der Tag wird auch dann insgesamt nur noch 20 bis 23 Grad warm. Dazu gibt es einen Sonne-Wolken-Mix. Regen kommt nur selten runter. Wenn was kommt, auch nicht viel.
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2: A40 Essen-Dortmund zwischen Dortmund-Barob und Dortmund-Hombruch. 1 Kilometer Stau. Wir wünschen allen unterwegs gute Fahrt.
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1: Patrick Rickert ist hier. Guten Morgen, jetzt mit dem 2000er von Avril Lavigne. Hier ist Skaterboy.

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1: Ich bin Dirk Zeitler. Wegen des enormen Waldbrandes im Hohen Venn haben die Behörden eine Evakuierung in Teilen der nordrhein-westfälischen Stadt Monschau angeordnet. Betroffen davon sind nach Angaben der Stadtverwaltung etwa 30 Menschen in 17 Häusern. Wegen des Großbrands im Naturschutzgebiet Hoher Venn sei dieser Schritt vorsorglich zum Schutz der Bevölkerung ergriffen worden. Der Grund, sollte der Wind drehen, könnte die Rauchbelastung unerträglich werden. Bis zum späten Abend war man auch in Monschau davon ausgegangen, dass Evakuierungen nicht nötig seien. Die SPD macht innerhalb der Bundesregierung Druck für einen besseren Schutz vor Hitze, Niedrigwasser und weiteren Folgen des Klimawandels. Es brauche eine Kraftanstrengung des gesamten Staates, heißt es in einem Papier von SPD-geführten Ministerien.
2: Bund, Länder, Städte und Gemeinden müssen an einem Strang ziehen beim Klimaschutz. Das ist im deutschen System aber gar nicht so einfach. Dafür müsste das Grundgesetz geändert werden. Etwa damit der Bund Dinge mitfinanzieren kann, die eigentlich in den Händen der Kommunen liegen. Mehr Hitzeschutz in Kliniken oder mehr Grün in Städten. Die SPD-Minister schlagen außerdem einen nationalen Hitzeaktionsplan vor. Allein in diesem Jahr hat die starke Hitze zu mehr als 12.000 Toten geführt. Deutlich mehr als sonst in ganzen Jahren. Thomas Bremser, Nachrichtenredaktion.
1: Grünchef Banaschak fordert von der CDU nach den Ostlandtagswahlen Gesprächsbereitschaft auch mit der Linkspartei über eine mögliche Regierungsbildung ohne die AfD. Im ZDF-Sommerinterview sagte der Grünchef:
3: In einer Situation, in der man befürchten muss, dass am Ende Antidemokraten und Verfassungsfeinde Einfluss auf die Politik bekommen, müssen Demokraten miteinander gesprächsfähig sein.
1: Das erwarte er von Linken, SPD und von der Union. Bei der CDU gibt es einen generellen Unvereinbarkeitsbeschluss, wonach sie Koalitionen und ähnliche Formen der Zusammenarbeit mit Linke und AfD ablehnt. Zum Sport. Deutsche Medaillen bei der Schwimm-EM. Isabel Gose hat in Paris EM-Silber über 400 Meter Freistil gewonnen. Die 24-Jährige schlug hinter der überragenden Italienerin Simona Quadarella an. Dritte wurde Goses Teamkollegin Maja Werner. Bei den Männern gewann Lukas Mertens EM-Bronze über 400 Meter Freistil.
4: Das Wetter.
5: Heute Morgen ist es meistens trocken, dazu aktuell 16 bis 12 Grad. Der Wochenstart wird grundsätzlich kühler. Höchstwert an diesem Montag 23 Grad und dazu wechseln sich Sonne und Wolken ab. Nur ganz selten sind leichte Schauer möglich.
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7: A40 Essen-Dortmund zwischen Dortmund-Barob und Dortmund-Hombruch. 1 Kilometer Stau. Wir wünschen allen unterwegs gute Fahrt.
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5: Wir gehen gemeinsam ganz entspannt durch die Nacht mit Musik von Leonie. Hier ist Don't Worry. Ich bin Patrick Rickert. Guten Morgen.

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5: Nennt mich Nostradamus. Hab ich es nicht neulich noch gesagt? Sommer ist erst, wenn die Hunziker planschen geht. Und bitteschön, sicher, sie tut es dieses Jahr auf Sardinien. Ja, natürlich nicht alleine. Sie hat, wie üblich, die gesammelten Paparazzi von Bild, Bunte und Frau im Glück eingeladen, um im besten Sundowner-Licht von ihnen ganz unerwartet und zufällig überrascht zu werden. Wie sie mit ihrem aktuellen Summer-Lover-Boy im Mittelmeer sauigelt und planscht. Mit anderen Worten, Michelle hat der Welt ihren neuen Stelzbock präsentiert. Dr. Love. Ja, da ist der Name Programm. Und es sind wieder so schöne Bilder geworden. So schön. Und da sieht man doch mal, dass auch die durchschnittliche Hausfrau wie Michelle, Mutter und Oma, alles in einem nochmal ein Happy End erleben kann. Toi, toi, toi, liebe Michelle, dass es diesmal das große Glück wird für unsere europäische Obermilf. Ja, Leute, wisst ihr was, ich rufe sie gleich mal an und frage nach, wie lange das alles noch so gehen soll und ob sie für den nächsten Sommer 27 schon irgendwo gebucht hat. Ich bin auf jeden Fall beruhigt, weil ich auch gesehen habe, dass der alte Badeanzug von Wetten, das noch passt. Ja, wie eine zweite Haut. Toll. Hoffentlich wurde der mit dem ZDF ordnungsgemäß abgerechnet. Ja, nee, ist klar.
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0: Das Wetter.
1: Im Moment ist es nur gering bewölkt, meistens trocken. Nur selten kommt mal noch ein kurzer Schauer runter bei aktuell 16 bis 12 Grad. Der Montag wird ansonsten deutlich kühler, 20 bis 23 Grad. Und dazu gibt es einen Sonne-Wolken-Mix. Wenn es regnet, dann nur ganz leicht.
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3: Zurzeit liegen uns keine Meldungen vor. Wir wünschen allen unterwegs gute Fahrt.
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1: Guten Morgen, Patrick Rickert hier. Wir starten gemeinsam in die neue Woche mit Katy Perry. Hier kommt Teenage Dream im besten Mix.

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1: Ich bin Dirk Zeitler. Das Feuer im Naturschutzgebiet Hohes Venn rückt auf die erste Wohnbebauung auf deutschem Gebiet vor. Die Flammen stünden etwa 300 Meter vor den vor einigen Stunden evakuierten Gebäuden, sagte Monschaus Feuerwehrsprecher Tobias Schell. Die Häuser in den Ortslagen Rützhof und Geisberg mit rund 30 Bewohnern waren gegen 22 Uhr evakuiert worden. Die Brandbekämpfer hoffen, die Häuser retten zu können. SPD-Chef Lars Klingbeil hat angesichts schwacher Umfragewerte und interner Kritik für den Kurs seiner Partei in der schwarz-roten Bundesregierung geworben. Wir alle machen uns Gedanken, wie wir stärker werden können, sagte der Vizekanzler bei einer Veranstaltung der rheinland-pfälzischen SPD in Hasloch.
2: An der SPD-Basis rumort es. In den Umfragen geht es eher nach unten und das vor den wichtigen Landtagswahlen im September. Außerdem finden viele, dass sich die Partei in der Koalition nicht genug durchsetzt. Zuletzt wurde deshalb auch die Kritik an den Parteichefs Baas und Klingbeil immer lauter und es gab Rufe nach einem Sonderparteitag. Den lehnt Klingbeil ab und er verteidigt die Kompromisse mit der Union. Die demokratische Mitte dürfe jetzt nicht streiten, sondern müsse das Land auf Vordermann bringen und so auch verhindern, dass die Rechtsextremen die Macht übernehmen. Thomas Brock, Nachrichtenredaktion.
1: Grünchef Banatschak fordert von der CDU nach den Ostlandtagswahlen Gesprächsbereitschaft auch mit der Linkspartei über eine mögliche Regierungsbildung ohne die AfD. Im ZDF-Sommerinterview sagte der Grünchef.
3: In einer Situation, in der man befürchten muss, dass am Ende Antidemokraten und Verfassungsfeinde Einfluss auf die Politik bekommen, müssen Demokraten miteinander gesprächsfähig sein.
1: Das erwarte er von Linken, SPD und von der Union. Bei der CDU gibt es seit 2018 einen generellen Unvereinbarkeitsbeschluss, wonach sie Koalitionen und ähnliche Formen der Zusammenarbeit mit Linke und AfD ablehnt. Zum Sport. Frederik Ruppert ist erstmals Europameister über 3000 Meter Hindernis. Der 29-Jährige siegte im Finale bei der Leichtathletik-EM in Birmingham. Das deutsche Traumergebnis machte Karl Bebendorfer als Dritter perfekt. Die gemischte deutsche Sprintstaffel über 4x100 Meter sicherte sich in Birmingham die Silbermedaille. Sensationell gewann auch Speerwerferin Julia Ulbricht Silber.
4: Das Wetter.
5: Heute Morgen gehen wir mit 16 bis 12 Grad in die neue Woche. Meistens ist es trocken. Der Tag wird auch dann insgesamt nur noch 20 bis 23 Grad warm. Dazu gibt es einen Sonne-Wolken-Mix. Regen kommt nur selten runter. Wenn was kommt, auch nicht viel.
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7: A42 Kamp-Lindfort-Dortmund zwischen Moers-Nord und Duisburg-Bekerwerth. 1 Kilometer Stau, 29 Minuten Zeitverlust. Wir wünschen allen unterwegs gute Fahrt.
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5: Kurz nach 5 und wir werden wach mit Ed Sheeran. Hier ist Azizam, Patrick Rickert im Radio. Guten Morgen.

0: Luis Capaldi und Forget Me. Damit gehen wir in die fünfte Sommerferienwoche.
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0: Kevin Zimmer aus der Redaktion, womit starten wir denn in die vorletzte volle Ferienwoche?
2: Und vielleicht habt ihr es ja in den Ferien auf den Autobahnen selbst gespürt. Ich würde es euch nicht gönnen, aber trotzdem. Ja, manche Autofahrer sind halt sehr aggressiv unterwegs. Da wird gehupt, gerast oder links geblinkt hinter einem. Heute wird in Berlin eine Langzeitstudie zum Verkehrsklima in Deutschland vorgestellt. Das wird mit Spannung erwartet. Schwerpunkt der Untersuchung, wie aggressiv sind Autofahrer hier bei uns auf den Straßen und Autobahnen unterwegs.
0: Oh, wie das Ergebnis ausfällt, kann ich mir gut vorstellen. Aber wir warten es besser mal ab. Dann wird es heute nochmal sehr emotional für Fans der britischen Sängerin Bonnie Tyler.
2: Ja, die wird heute in ihrer Heimat in Wales beigesetzt. Sie war ja Anfang Juli in ihrer Wahlheimat Portugal. Heute findet ein Trauerzug durch Skerven, ihrem Heimatort, statt. Zudem sind ausdrücklich auch Fans eingeladen, am Straßenrand zu stehen und dort ja, ihrem Star nochmal einen letzten Gruß zu senden. Die Beisetzung findet dann im engsten Familienkreis statt. Bonnie Tyler wurde 75 Jahre alt.
0: Und wettertechnisch können wir in dieser Woche durchatmen, Kevin.
2: So wie es aussieht, werden wir an keinem Tag in dieser Woche über 30 Grad erreichen. Und vielleicht kommt auch mal ein bisschen Regen runter. Der wird ja in NRW gerade dringend erwartet.
0: Kevin Zimmer mit allem, was wichtig ist heute. Dankeschön.
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0: Das Wetter.
1: Heute Morgen ist es meistens trocken, dazu aktuell 16 bis 12 Grad. Der Wochenstart wird grundsätzlich kühler. Höchstwert an diesem Montag 23 Grad und dazu wechseln sich Sonne und Wolken ab. Nur ganz selten sind leichte Schauer möglich.
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2: Zurzeit liegen uns keine Meldungen vor. Wir wünschen allen unterwegs gute Fahrt.
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0: Musik aus den 90ern, TLC und Waterfalls. Gleich gibt es ganz neue Musik von den Sportfreunden Stiller. Ohne dich gehe ich kaputt. Gehst du mit?
1: Augenblick mal. Heute ist der Black Cat Appreciation Day, der Tag der schwarzen Katze. Seit 2010 gibt es diesen Aktionstag, um den Ruf der dunklen Fellnasen gerade zu rücken. Der Aberglaube sieht in ihr ein Unheilsboot hin. Bloß keiner schwarzen Katze über den Weg laufen. Es gibt Menschen, die wirklich Angst davor haben. Unsere schwarze Katze zu Hause heißt Amy. Sie ist eigentlich ein recht friedsames Wesen, lebt bescheiden zwischen Futternapf, Sofa und Bett. Vielleicht zuweilen ein bisschen eigenwillig. Manchmal ist sie total verschmust und im nächsten Moment lässt sie dich links liegen. Aber Unglück hat Amy uns in den 8 Jahren, in denen sie bei uns lebt, noch nie gebracht. Ganz im Gegenteil, sie ist eine hervorragende Krankenpflegerin, wenn sie sich geduldig ans Bein legt. Eine beeindruckende Seelsorgerin, wenn sie dir mit ihren Knopfaugen intensiv ins Gesicht schaut. Aber vor allem ist sie zu einem Mitglied der Familie geworden. Schwarze Katzen sind schwarze Katzen, nicht besser oder schlechter als andere Lebewesen auf dieser Erde. Die Message des Tags der schwarzen Katze reicht aber noch viel weiter. Der Aberglaube führt zu nichts. Er macht höchstens Angst. Und Angst engt ein. Ich freue mich lieber an Gottes vielen Kreaturen, auch an den schwarzen Katzen. Und ich freue mich, wenn sie schnurrend auf mich zukommen und mir einen Moment den Tag versüßen. Thomas Fräsier von der Evangelischen Kirche für Augenblick mal.
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4: Sportfreunde Stiller, ohne dich gehe ich kaputt. Gehst du mit?
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1: Mit Thorsten Adolfs. Guten Morgen. Die Waldbrandlage im belgischen Naturschutzgebiet Hohes Venn bleibt angespannt. Das Feuer rückt mittlerweile auf die ersten Häuser auf deutschem Gebiet vor. Kritisch ist die Lage vor allem in der Stadt Monschau. Malte Albrecht aus dem News-Team. Dort mussten am späten Abend die ersten Menschen Hals über Kopf ihre Wohnungen und Häuser verlassen.
2: Richtig, ein Sprecher der Feuerwehr hat gesagt, dass die Flammen etwa 300 Meter von den Gebäuden weg sind, die evakuiert werden mussten. Gegen 22 Uhr wurden 17 Häuser in den Monschauer Ortsteilen Rützhof und Geisberg geräumt. Rund 30 Menschen sind betroffen. Sie kamen entweder bei Verwandten, Freunden oder in einer Schule in Simmerath unter. Die Brandbekämpfer hoffen nun, die Häuser retten zu können. Zu ihrem Schutz wurden Wiesen in der Umgebung komplett mit Wasser getränkt. Der Brand in Belgien wütet seit Freitag und hat schon rund 30 Quadratkilometer Fläche zerstört. Einsatzkräfte aus der Region Aachen, den Niederlanden, Schweden und Luxemburg sind zur Hilfe gekommen.
1: Wie sieht es in Hürtgenwald aus, wo zuletzt ja sogar tausende Menschen in Sicherheit gebracht wurden?
2: Da ist der Großbrand inzwischen unter Kontrolle. Rund 2000 Menschen konnten noch Samstagabend nach Gaid zurückkehren. Die Löscharbeiten dauern aber weiter an, denn in dem etwa 300 Hektar großen Brandgebiet gibt es noch Glutnester. Ein Hubschrauber mit Wärmebildkamera überwacht deshalb die Lage und auch zwei Löschhubschrauber bleiben erstmal vor Ort.
1: Dankeschön, Malte. Und jetzt weitere Themen im Überblick. Das Niedrigwasser im Rhein macht Baustoffe teurer und bringt Bauprojekte ins Stocken. Weil die Schiffe weniger laden können, werden Materialien wie Sand und Kies knapper und damit auch teurer. Branchenverbände warnen, je länger die Lage anhält, desto größer werde das Risiko von Engpässen und Verzögerungen auf Baustellen. Die EU will die Sanktionen gegen Russland im Herbst massiv verschärfen. Die Zahl der sanktionierten Personen, Firmen und Organisationen soll dann um ein Drittel steigen. Das hat die EU-Außenbeauftragte Kallas angekündigt. Die bisherigen Strafmaßnahmen hätten Russland schon über 1 Billion Euro gekostet, sagte sie. Mit den zusätzlichen Sanktionen soll der Druck auf Moskau nochmal erhöht werden. Immer mehr abgelehnte Asylsuchende verlassen Deutschland freiwillig. Die Zahlen steigen in diesem Bereich deutlich. Im ersten Halbjahr reisten knapp 9.300 Menschen über staatliche Förderprogramme aus, rund 2.000 mehr als im gleichen Zeitraum des Vorjahres. Der Staat unterstützt dabei mit Reisekosten und einer Starthilfe von 1.000 Euro pro Person. Finanzminister Klingbeil will Startups in Deutschland besser unterstützen, und zwar steuerlich. Damit das gelingt, will die schwarz-rote Koalition dafür sorgen, dass deutlich mehr privates Kapital in junge, innovative Unternehmen fließt. Das hat Klingbeil dem RND gesagt. So will er erreichen, dass die, Zitat, Weltmarktführer von morgen in Deutschland gegründet und hier groß werden können. Zusätzliches Kapital gilt als Voraussetzung dafür, dass Startups den nächsten Wachstumsschritt erreichen können und nicht schon in der Anfangsphase scheitern. Das waren die Nachrichten mit Thorsten Adolfs.
3: Und jetzt das aktuelle Wetter für Hamm. Es ist erstmal durchatmen angesagt nach der Hitze. Wir messen aktuell 17 Grad in Hessen-Dasbeck. Heute Morgen und am Vormittag soll es zeitweise regnen. Am Nachmittag zeigt sich dann auch mal die Sonne und der Regen wird weniger. Es bleibt aber deutlich kühler als zuletzt mit 19 Grad in der Spitze hier bei uns in Hamm. Morgen und am Mittwoch weiter regnerisch bei maximal 21 Grad. Am Donnerstag wird es dann freundlicher und auch ein bisschen wärmer.
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3: Und da ist aktuell nichts los. Keine Staus oder Störungen, die ihr uns meldet. Wenn ihr irgendwo was seht, ruft uns gerne kostenlos an unter 0800 15 15 105. Gute Fahrt.
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3: Es dauert gar nicht mehr lange. Am 3. September ist für fast 2000 Idötzchen in Hamm der große Tag. Dann geht's zum allerersten Mal in die Schule. Natürlich mit Schultüte.
5: Süßigkeiten, zum Beispiel ein Lutscher. Gibt's da, glaube ich, noch eine Zahndose? Seine Zähne, die man vielleicht schon verloren hat.
3: Ja, und wir von der Lippewelle verlosen zwar keine neuen Zähne, aber eine XXL-Schultüte mit jeder Menge Gutscheinen drin. Wie ihr da dran kommt, das verrate ich euch gleich. Nach dem besten Mix von Ellie Goulding und Miles Smith. Einen schönen Wochenstart wünsche ich. Moin!

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0: stecken wir hier in Hamm mitten in den Sommerferien. Ihr hört die Lippewelle am Montagmorgen um 10 nach 6. Woche 5 bricht heute an und so langsam steigt die Nervosität bei fast 2000 Idötzchen in Hamm. Hier, die Kleinen gehen bald zum ersten Mal in die Schule. Und ihr erinnert euch auch noch an eure Schultüte. Das habt ihr unserer Lippewelle-Reporterin Svenja Jesse erzählt.
1: Weißt du noch, Schultüte, was war da bei dir damals drin?
2: Richtig viel Süßigkeiten und Schulsachen, Mäppchen, alles vollgefüllt. Und dann hatte ich noch eine kleine Schultüte, also 2 Stück.
3: Ich hatte eine grüne Schultüte mit einem Piraten drauf, mit einer Augenklappe. Und in der Schultüte war drin, neben ganz vielen Süßigkeiten natürlich, eine kleine Stoffeule. Denn ich bin damals in der 1. Klasse in die Eulenklasse gekommen.
4: Gummibärchen.
1: Und dann hast du die sofort aufgegessen oder hast du die aufgespart?
4: Aufgespart.
1: Alleine gegessen oder mit den anderen Klassenkameraden geteilt?
4: Aufgegessen.
0: Gummibärchen geteilt? Ich verstehe die Frage gar nicht. Wir können diese ganzen tollen Sachen in der Tüte aber noch toppen. 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Und das sind Everything But The Girl hier auf der Lippewelle mit Missing. Schönen guten Morgen.

0: Das ist Michael Schulte. 5 a.m. auf der Lippewelle, 17 nach 6. In der Eifel mussten am Abend erneut Menschen ihre Häuser verlassen. Denn der riesige Waldbrand aus Belgien, der rückte immer näher. Die Flammen stünden etwa 300 Meter vor den evakuierten Gebäuden. Und gegen 21:30 gestern Abend wurde dann evakuiert, sagte Monschaus Feuerwehrsprecher Tobias Schell gegenüber der Lippewelle.
1: Wir gehen da auf Nummer sicher und haben da wirklich sofort gehandelt. Es handelt sich dort um einen Nadelwald, der relativ schnell abbrennen kann. Die Windrichtung mussten wir auch noch mit bedenken und daher haben wir schnell reagiert.
0: Auch viele Hammer-Feuerwehrleute sind im Einsatz und kämpfen aktuell gegen die Flammen. Mehr dazu gleich um 6:30 in unseren Nachrichten hier auf der Lippewelle mit Rainer Wilkes. Ich bin Simone Niewert und wünsche euch einen schönen guten Morgen.

0: Das sind Pink Floyd aus dem Jahre 79. Another Brick in the Wall. Auf der Lippewelle an eurem Montagmorgen. Schönen guten Morgen.
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0: haben wir es am Montagmorgen. Ich bin Simone Niewert und Rainer Wilkes hat die Nachrichten für euch. Guten Morgen, Rainer.
1: Schönen guten Morgen.
0: Die Waldbrände in NRW sind unter Kontrolle. Auch die Hammerfeuerwehr ist wieder eingerückt. Sie hatte Kollegen am Möhnesee und in Marsberg unterstützt.
1: Am Möhnesee waren zuletzt in der Nacht zu Samstag freiwillige Feuerwehrleute aus Westünnen, Verries und Vöfel im Einsatz. Sie hoben Glutnester aus und löschten sie. Gegen 8.30 Uhr waren sie wieder zurück in Hamm. Gleichzeitig fuhren Feuerwehrleute aus Hamm nach Marsberg im Hochsauerland. Dort lösten sie Kollegen bei der Bekämpfung eines Waldbrandes in Helmichhausen am Diemelsee ab. Auch hier gehörte vor allem das Aufspüren von Glutnestern zu den Aufgaben. Die vergangenen Tage zeigen einmal mehr, wie leistungsfähig unsere Feuerwehr in Hamm aufgestellt ist, schreibt die Feuerwehr bei Instagram. Dahinter stehen zahlreiche ehrenamtliche Kameradinnen und Kameraden, die kurzfristig Freizeit, Familie und Alltag zurückstellen, um dort zu helfen, wo Unterstützung benötigt wird.
0: In 2,5 Wochen startet die Schule. Am 3. September geht es für die meisten Erstklässler in Hamm los. Das sind in diesem Jahr rund 1.800, ganz genau 1.745 und damit etwas mehr als im vergangenen Schuljahr.
1: Und die meisten Anmeldungen bei den 27 Grundschulen in Hamm gibt es an der Brudelschwing-Schule in der Stadtmitte. Da sind es 103. Danach folgen die Sonnenschule, früher Gemeinerschule im Westen mit 98 und die Johannesschule im Norden mit 97 I-Männchen. Die wenigsten Erstklässler hat die Gutenberg-Schule in Heessen. Da sind es 29. Wie viele Kinder an Förderschulen eingeschult werden, das steht immer noch nicht ganz genau fest.
0: Der SV Westfalia Rhinan hat Geschichte geschrieben. Einen Tag lang war die Mannschaft Spitzenreiter der Fußball-Regionalliga. Jetzt liegt Gütersloh vorne.
1: Der Aufsteiger Rhinan steht immerhin auf Platz 2 nach diesem Spieltag vor Rot-Weiß Oberhausen. Am Freitagabend hatte Rhinan 2:2 unentschieden gegen Wiedenbrück gespielt. Die beiden Spiele davor hatte Rhinan gewonnen. Am kommenden Sonntag um 15.30 Uhr spielt Rhinan dann im DFB-Pokal gegen Dynamo Dresden, immerhin ein Zweitligist. Und zwar im Preußenstadion in Münster.
0: Aber alles ist möglich, wie wir gelernt haben. 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

0: unter 0800 15 15 105. Gute Fahrt.
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0: Und jetzt mit den Imagine Dragons und Demons. Schönen Morgen.

0: der Mann, der ständig Flickflacks auf der Bühne schlägt. Hier auf der Lippewelle an euer Montagmorgen 6.39 Uhr. Schönen guten Morgen. Ein ganzes Studio voll junger Leute. Und noch viel mehr an den Radios hier bei uns in Hamm. Am Samstagabend lief wieder Das Crazy, unsere Jugendsendung hier auf der Lippewelle mit den Moderatoren Saskia Rudnick und Jan Klabunde. Und die beiden, die haben echt abgeliefert.
1: 2 Stunden Das Crazy, Saskia, haben wir es wieder hinter uns. Ey, und wie geil war das heute bitte, ne?
2: Boah, das war super. Vor allem mit den ganzen Gästen. Wir hatten ja 3 Azubis von den Stadtwerken hier. Fand ich mega cool. Und vor allem fand ich richtig cool, Olivia, die ja eine Ausbildung zur Kfz-Mechatronikerin macht. Einfach als Mädel macht sie das einfach, finde ich richtig geil.
1: Ich fand die auch alle grundsympathisch. Und auch der Toll. Musikwunsch von dem DJ Luca, der dann auch noch im Podium aufgelegt hat.
2: Ja, super.
1: Ach, diese Nachricht hat mein Herz erwärmt. Es war herrlich.
2: Ja, der hat sich so gefreut. Ne,
1: deswegen machen wir das so.
2: Dafür machen wir das auf jeden Fall.
1: Also, nächstes Mal wieder einschalten.
0: Und dieses nächste Mal ist in 2 Wochen am Samstag Das Crazy, die Jugendsendung hier auf der Lippewelle. Und das sind die 90er pur. DJ Bobo, Everybody. Guten Morgen.

DJ Bobo und everybody. Der Titel hat schon ein paar Jahre am Buckel und jetzt kommen wir zu was ganz, ganz Neuem hier auf der Lippewelle. Und zwar Vertigo von Tiffany Harris. Als ich das zum ersten Mal gehört habe, dachte ich, aha, irgendwie neue Künstlerin aus, keine Ahnung, Großbritannien, USA. Nein, Tiffany Harris ist Sängerin und Songwriterin und gebürtige Hamburgerin. Und sie schreibt schon länger, ist 28 Jahre alt und hat schon Lieder für Tokyo Hotel und Alle Farben geschrieben zum Beispiel. Und jetzt hat sie sich gedacht, Mensch, ich kann auch mal selber singen, meine eigenen Songs. Warum eigentlich nicht? Und hier ist sie. Jetzt auf der Lippewelle Tiffany Harris und Vertigo.

0: Vertigo, neu hier bei uns auf der Lippewelle. 14 Minuten vor 7 haben wir es am Montagmorgen. Das war's mit der Hitze, hat unser Kollege Jan gerade gesagt, hier aus der Frühschicht. Und er feiert das. Und ich glaube, so geht's tatsächlich vielen hier bei uns in Hamm. Endlich, endlich wird's kühler und auch nasser. Rainer Wilke ist aus den Lippewelle Nachrichten.
1: Ja, ich glaube, wir beide finden das auch nicht so richtig schlimm am Vormittag. Gibt's auch mal Regen, der aus diesen dichten Wolken fällt. Auch da haben wir ja lange darauf gewartet. Der kann auch mal kräftiger ausfallen. Am Nachmittag zeigt sich dann zwar ab und zu die Sonne, aber es sind auch vereinzelt Schauer möglich. Und es ist deutlich kühler. Derzeit 15 Grad bei euch in der Haringholzstraße in Bischerhöfen. Und das wird auch nicht viel mehr. Tagsüber 18 bis 21 Grad. Auch der Rest der Woche zeigt sich so ein bisschen herbstlich. Es bleibt bis Freitag bei einem Mix aus vielen Wolken, Regen und höchstens 23 Grad. Also Zeit zum Durchatmen.
0: Genau, geschwitzt haben wir jetzt erstmal genug und Gartenwässern brauchen wir dann erstmal auch nicht verkehrt. So, also die große Hitze in Hamm ist vorbei und so ganz schlimm finden wir das, glaube ich, nicht. Hier sind Sunrise Avenue im besten Mix. Hollywood Hills, hier ist die Lippewelle mit Simone Niebert. Moin.
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1: Mit Thorsten Adolfs. Guten Morgen. Es gibt gute Nachrichten aus der Eifel. Der schwere Waldbrand im Hohen Venn steuert im Moment nicht mehr auf die deutsche Grenze zu. Malte Albrecht aus den Nachrichten, du verfolgst für uns die Lage vor allem in Monschau. Wie sieht's da aktuell aus?
2: Ja, die Situation hat sich erstmal stabilisiert. Leichter Regen, kaum Wind und hohe Luftfeuchtigkeit helfen den Einsatzkräften. Das ist gut für uns, sagte ein Feuerwehrsprecher. Vorher waren die Flammen bis auf 300 Meter an die deutsche Grenze herangerückt. Es gab die Befürchtung, dass der Wind auffrischt, sich vielleicht auch noch ungünstig dreht und die Flammen weiter Richtung Deutschland treibt. Deshalb wurden gestern später abends, so gegen 22 Uhr, vorsichtshalber 17 Häuser in Monschau-Rützhof und Geisberg evakuiert. Nicht nur wegen des Feuers, sondern auch wegen der gefährlichen Rauchentwicklung übrigens. Rund 30 Anwohner waren betroffen. Die Feuerwehr hat die Wiesen vor ihren Wohnhäusern komplett unter Wasser gesetzt, um ein Übergreifen der Flammen zu verhindern.
1: Es ist mit 3000 Hektar der größte Waldbrand in der Geschichte Belgiens. Entwarnung können die Löschkräfte noch nicht geben, oder?
2: Nein, noch lange nicht. Besonders zu schaffen macht den Einsatzkräften der vergleichsweise starke und, wie schon gesagt, ständig drehende Wind. Hinzu kommt das Problem, dass große Teile des belgischen Nationalparks Hochmoore sind und Moorbrände sind tückisch. Das Feuer brennt nämlich tief im Torfboden und ist somit unsichtbar. Die Glutnester können sich meterweit unter der Oberfläche ausbreiten.
1: Danke Malte und jetzt weitere Themen im Überblick. US-Präsident Trump will die gemeinsamen Militärübungen mit Südkorea, die heute beginnen, deutlich kleiner ausfallen lassen. Er hält sie für zu teuer und sieht darin ein falsches Signal gegenüber Nordkorea. Offiziell befinden sich Nord- und Südkorea noch immer im Krieg miteinander. Der Koreakrieg endete 1953 nur mit einem Waffenstillstand. Hurricane Lala hat Hawaiis größte Insel Big Island mit heftigen Winden und Starkregen getroffen. Mindestens ein Mensch kam ums Leben. Mehr als 220.000 Haushalte sind ohne Strom, Straßen sind gesperrt und weite Teile der Insel stehen unter Wasser. Die US-Schauspielerin Hayden Panettiere ist tot. Sie wurde nur 36 Jahre alt. Die ehemalige Verlobte von Ex-Boxweltmeister Wladimir Klitschko spielte unter anderem in der Musikserie Nashville und im Horrorfilm Scream 4 mit. Zu den Umständen ihres Todes wurden bis jetzt keine Angaben gemacht. Cold Case-Ermittler in NRW haben eine wichtige neue Spur ausgewertet. Sie hatten lange gehofft, einen Zusammenhang zwischen den Fällen von Deborah Sassen und Claudia Ruf aus dem Jahr 1996 zu finden, weil beide Mädchen in der Nähe der A46 in Düsseldorf bzw. Grevenbruch verschwunden waren. Die DNA-Spur des Verdächtigen im Fall Sassen passt aber nicht zu den Beweisen aus dem Mordfall Claudia Ruf. Damit haben sich die Vermutungen der Polizei, dass ein und derselbe Täter hinter beiden Verbrechen stecken könnte, erst einmal nicht bestätigt. Soweit die Meldungen mit Thorsten Adolfs.
3: Und wir gucken aufs aktuelle Wetter zum Wochenstart. Die Temperaturen haben sich halbiert bei uns in Hamm. Wir messen aktuell 15 Grad in Herringen. Und es soll jetzt auch gleich anfangen zu regnen. Das zieht sich dann den Vormittag durch. Am Nachmittag zeigt sich dann auch mal die Sonne und der Regen wird etwas weniger. Es bleibt aber deutlich kühler als jetzt mit 19 Grad in der Spitze. Morgen und am Mittwoch weiter ziemlich regnerisch in Hamm bei maximal 21 Grad. Am Donnerstag wird es wieder etwas sonniger und auch ein bisschen wärmer.
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3: Und da liegen uns keine aktuellen Staus- oder Störungsmeldungen vor. Wenn ihr irgendwo was entdeckt, ruft uns gerne an. Das geht kostenlos unter 0800 15 15 105. Ich wünsche euch eine gute und sichere Fahrt.
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3: 2,5 Wochen noch und dann haben knapp 1800 Hammer-I-Dötzchen ihren allerersten Schultag. Und dazu gehört natürlich, klar, jede Menge Aufregung, die ein oder andere Zahnlücke und eine Schultüte. Und wir von der Lippewelle verlosen eine XXL-Schultüte mit ganz, ganz vielen Gutscheinen drin für Hammer-Freizeiteinrichtungen. Und natürlich auch ein bisschen was Süßes. Und wie ihr da rankommt, das verrate ich euch gleich nach Olivia Dean und Shania Twain hier auf der Lippewelle. Ich wünsche euch einen schönen guten Morgen.

0: nach sieben und dieses Bild haben wir doch alle zu Hause, oder? Ein kleines Kind steht vor dem Schulhof einer Grundschule, in der Hand eine viel zu große Schultüte und im Mund ein paar süße Zahnlücken. Nur noch 2,5 Wochen, dann werden fast 2000 Idötchen in Hamm eingeschult und wir von der Lippewelle wollen, dass das ein ganz, ganz besonderer Tag für sie wird. Simon Brinkmann aus dem Lippewelle-Morgenteam, du hast eine Schultüte gepackt.
1: Und zwar die Lippewelle XXL-Schultüte. Ich würde behaupten, die hat es auf jeden Fall in sich und die gibt es auch so nicht zu kaufen. Wenn euer Kind die am Tag der Einschulung von unserem Reporter übergeben bekommt, dann darf ausgepackt werden. Und da findet man so ein paar Gutscheine fürs Maximare, fürs Kino, für den Maxi-Park, für den Tierpark, Süßigkeiten und. Ein paar Lippewelle-Fanartikel sind dabei. Also diese Tüte ist wirklich rappelvoll und vielleicht ist es ganz gut, wenn die Eltern beim Tragen helfen.
0: Das hört sich so an. Die pinke Lippewelle-Schultüte ist ein echter Mega-Gewinn und ihr müsst auch gar nicht viel tun, um sie zu bekommen.
1: Wir wollen Kinder hören, die schon richtig Bock auf die Schule haben. Deswegen rufen wir auf, sagt uns, warum ihr euch auf die Schule freut und dann habt ihr automatisch die Chance auf diese exklusive Schultüte der Lippewelle. Mitmachen geht per WhatsApp-Sprachnachricht, bei Facebook oder auch bei Instagram. Wir sind gespannt auf eure Stories und ich kann schon mal so viel verraten. Losen wäre ja langweilig. Wir werden Kreativität bei der Auswahl berücksichtigen.
0: Also, her mit euren kreativen Antworten, am besten von euren Kindern selbst aufgesprochen, per WhatsApp an die 02381 105 105 oder zur Not auch bei Facebook oder Insta. Am 3. September ist Einschulung hier bei uns in Hamm und die Schultüte, die würden wir von der Lippewelle euch persönlich vorbeibringen. Voll bepackt bis oben hin, ihr habt's gehört. Ihr müsst euch nur bewerben und Glück haben. Ich drücke allen Idötzchen in Hamm auf jeden Fall feste die Daumen für die Tüte und für den ersten Schultag generell. Ah.

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0: ist die Lippewelle. Wir starten in die fünfte Woche der Sommerferien. Viele von euch waren ja schon im Urlaub und sind wieder zurück in Hamm. Da muss man sich ja erstmal im Alltag wieder zurechtfinden, ne? Das kann für manche ganz schön verwirrend sein.
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2: Der Alltag kehrt zurück und nach der Urlaubszeit haben viele so ein bisschen weiche Füße und kalte Knie. Aber es nützt nichts, die Arbeit ruft, also echte Syphilis-Arbeit. Und da müssen wir hingehen, denn ohne den Lohn treibt's uns in den finanziellen Urin. Wir treffen also wieder den Chef und lernen, Reden ist Schweigen und Silber ist Gold. Weil er redet und redet und glaubt, dass nur er weiß, wo der Wurm begraben liegt. Es geht echt auf keine Vorhaut. Auch zu Hause müssen wir wieder ohne Roomservice sauber machen. Manche kriegen da so einen richtigen Futzpimmel. Wir haben mehr Stress, es gibt mehr Streit. Man möchte sich gegenseitig ungerammt in den Boden spitzen. Zum Glück wissen wir, der nächste Urlaub kommt bestimmt. Das ist so sicher wie abends in der Kirche.
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0: mit der Stimme von Sophie Alice Baxter und Groove Jet auf der Lippewelle an eurem Montagmorgen mit Simone Niewert. Moin.
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0: Das ist Laura Branigan aus dem Jahre 84. Self-Control um 7:30. Hier ist die Lippewelle am Montagmorgen. Ich bin Simone Niewert und Rainer Wilkes hat die Nachrichten für euch. Guten Morgen, Rainer.
1: Schönen guten Morgen.
0: Die Waldbrände in Nordrhein-Westfalen sind unter Kontrolle. In Monschau hat sich die Lage stabilisiert, auch wenn in der Nacht 30 Menschen vorsorglich ihre Häuser verlassen mussten. Auch die Einsatzkräfte der Hammerfeuerwehr sind wieder zurück.
1: In den vergangenen Tagen haben freiwillige Feuerwehrleute aus Hamm die Löscharbeiten am Möhnesee und in Marsberg im Ostsauerland unterstützt. In der Nacht zu Samstag waren noch Freiwillige aus Westtünnen, Werries und Höfel am Möhnesee im Einsatz, um Glutnester zu löschen. Anschließend rücken weitere Hammerkräfte nach Marsberg aus, um dort Kollegen abzulösen. Die Feuerwehr in Hamm lobt besonders den Einsatz der vielen Ehrenamtlichen, die kurzfristig ihre Freizeit für die Hilfe geopfert haben.
0: In 2,5 Wochen startet die Schule, auch für fast 1800 Erstklässler in Hamm. Schulen und Kitas bereiten sich auf eine große Änderung vor. Das Land NRW führt sogenannte ABC-Klassen ein, um Vorschulkindern noch vor dem ersten Schultag besser Deutsch beizubringen.
1: Die Hammer CDU lobt das geplante Gesetz. Sprache sei der Schlüssel zum Erfolg. Wer dem Unterricht nicht folgen könne, werde abgehängt. Bis es bei uns in Hamm soweit ist, dauert es aber noch. Wie die Stadt auf unsere Nachfrage bestätigt, starten die ersten ABC-Klassen im Schuljahr 2028/29. Überprüft wird der Sprachstand dann schon bei der Schulanmeldung im Frühjahr davor. Der Unterricht in diesen Förderkursen soll zweimal pro Woche von Grundschullehrkräften oder sozialpädagogischen Fachkräften aus der Schuleingangsphase geleitet werden.
0: Der SV Westfalia Rhinan hat Geschichte geschrieben. Einen Tag lang war die Mannschaft Spitzenreiter der Fußball-Regionalliga.
1: Am Freitagabend hatte Rhinan 2:2 unentschieden gegen Wiedenbrück gespielt. Die beiden Spiele davor hatten die Rhinaner gewonnen. Jetzt am Ende des Spieltags liegt Gütersloh wieder vorne. Der Aufsteiger Rhinan steht jetzt immerhin auf Platz 2 vor Rot-Weiß Oberhausen. Und am kommenden Sonntag um 15.30 Uhr spielt Rhinan im DFB-Pokal gegen den Zweitligisten Dynamo Dresden, und zwar im Preußenstadion in Münster.
0: Und dann haben wir noch diese Meldung vom Sport. Der ASV Hamm-Westfalen hat sich von Micky Reiners getrennt.
1: Reiners war in den vergangenen 5,5 Jahren in verschiedenen Funktionen für den ASV tätig, unter anderem als sportlicher Leiter und zuletzt als Interims-Co-Trainer der Profis, die wieder in die zweite Handballliga aufgestiegen sind. Der Verein bedankt sich für seinen Einsatz in sportlich schwierigen Zeiten und seinen Anteil am Aufbau der Jugendsportgemeinschaft Westfalen. Wer seine Aufgaben künftig übernimmt, steht laut ASV aktuell noch nicht fest.
0: Mehr dazu und mehr Nachrichten aus Hamm findet ihr auf lippewelle.de und in unserer App. Und jetzt das aktuelle Wetter für Hamm. Graue Regenwolken und man muss tatsächlich eine Jacke anziehen. Das kennen wir ja alles gar nicht mehr in Hamm, ne? 16 Grad sind es aktuell in Ostwennemar und es soll heute Morgen und am Vormittag immer wieder mal regnen. Am Nachmittag zeigt sich dann auch mal die Sonne zwischendurch bei maximal 19 Grad. Also viel, viel kühler als zuletzt. Morgen und am Mittwoch weiter regnerisch bei 21 Grad. Donnerstag wird es wieder freundlicher und auch ein bisschen wärmer.
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Sia und Cheap Thrills hier auf der Lippewelle. Ein aktueller Blitzer wird uns gemeldet, und zwar von Michaela. Die hat das Dreibein, wie sie sagt, entdeckt an der Lohschule in Rhinan bei Tempo 30. Da wird also geblitzt. Danke an Michaela fürs Bescheidsagen. Hier ist die Lippewelle mit Mr. President Coco

0: ja, ja, ja. 19 vor 8, ihr hört die Lippewelle. Am letzten Wettkampftag der Leichtathletik-EM in Birmingham, da war das deutsche Team ja geradezu im Medaillenrausch. Den Schlusspunkt setzte Frederik Ruppert mit Gold über 3000 Meter Hindernis. Vorher schon holte die gebürtige Hammerin Gina Lückenkämper mit der 4x100 Meter Mixed-Staffel Silber. Ja, und die Gesamtbilanz, die kann sich wirklich sehen lassen. Am Ende gab es 6x Gold, 10x Silber und 5x Bronze für die deutschen Athletinnen und Athleten. Lippewelle-Reporter Thomas Bremser berichtet.
1: Es ist die beste deutsche EM-Bilanz seit 28 Jahren. Allein am Abschlusswochenende gewann das Team 3 Titel und mehrere Medaillen. Für die größte Sensation sorgte Speerwerferin Julia Ulbricht, die in ihrem ersten großen Finale gleich Silber holte. Und auch die deutschen Schwimmer kehren 2 Jahre vor Olympia mit einer starken Bilanz von der EM heim. 14 Medaillen holten sie in Paris, überstrahlt vom jungen Johannes Liebmann und seinem Weltrekord über 1500 Meter Freistil.
0: Kann man mal machen, kurz nach dem Abi. Die Deutschen haben geliefert im Wasser in Paris und im Alexandra Stadium in Birmingham bei der Europameisterschaft. Habt ihr gehört auf der Lippewelle.

0: Ihr hört die Lippewelle am Montagmorgen. Und das ist echt eine Schocknachricht heute Morgen. Die US-Schauspielerin Hayden Panettiere ist im Alter von nur 36 Jahren gestorben. Das berichten mehrere US-Medien und berufen sich auf ihren Agenten und auf ihren Vater. Die Umstände ihres Todes sind noch unklar. Thomas Bremser berichtet für die Lippewelle.
1: Serienfans ist Panettiere durch ihre Rollen in der Mystery-Serie Heroes und dem Musikdrama Nashville bekannt. Auch in der Horrorreihe Scream spielte sie zweimal mit. Der frühere Kinderstar war mit Ex-Box-Weltmeister Wladimir Klitschko verlobt. Die beiden haben eine gemeinsame Tochter. Panettiere sprach mehrfach offen über frühere Alkoholprobleme und Depressionen nach der Geburt ihrer Tochter. Vor 3 Jahren starb ihr jüngerer Bruder. Sie habe unermessliche Liebe und Freude ausgestrahlt, schrieb ihr Vater in einem Statement.
0: Die US-Schauspielerin Hayden Panettiere ist im Alter von nur 36 Jahren verstorben. Habt ihr gehört auf der Lippewelle.

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1: Mit Thorsten Adolfs. Guten Morgen. Es gibt ein vorsichtiges Aufatmen in Monschau. Die Lage hat sich am Morgen etwas stabilisiert. Der große Waldbrand im Hohen Venn in Belgien rückt derzeit nicht mehr auf die deutsche Grenze vor, teilte die Feuerwehr mit. Malte Albrecht aus dem News-Team. Der Wetterumschwung spielt den Einsatzkräften in die Hände.
2: Ja, genau. Leichter Regen, kaum Wind und hohe Luftfeuchtigkeit. Das ist gut für uns, sagte ein Sprecher der Feuerwehr. In der Nacht waren die Flammen auf bis zu 300 Meter an Häuser auf deutscher Seite herangerückt. Vorsorglich mussten deswegen am späten Abend rund 30 Menschen in den Ortsteilen Rützhof und Geisberg raus aus ihren Wohnungen. Um die Häuser vor den Flammen zu schützen, tränkte die Feuerwehr die Wiesen in der Umgebung mit Wasser. Fast minütlich fuhren Transporter mit Wassertanks ins Einsatzgebiet. Aber im Moment sieht es, wie gesagt, nicht danach aus, dass sich das Feuer auf deutsches Gebiet ausbreitet.
1: Kommen wir zum Waldbrand selbst. Wie laufen da die Löscharbeiten im Hohen Venn?
2: Also die sind besonders schwierig, denn der Boden in dem Naturschutzgebiet besteht aus Torf und an der Oberfläche ist Gras. Dadurch kann sich das Feuer schnell ausbreiten. Jetzt bei Tageslicht sollen die Löscharbeiten wieder verstärkt werden. Auch Hubschrauber kommen wieder zum Einsatz. Der Brand hat seit Freitag schon rund 30 Quadratkilometer Fläche zerstört. Das entspricht etwa 4200 Fußballfeldern. Gestern sind auch Einsatzkräfte aus der Region Aachen, den Niederlanden, Schweden und Luxemburg angerückt, um die Löscharbeiten zu unterstützen.
1: Dankeschön, Malte. Und jetzt weitere Themen, kurz und kompakt. Das Niedrigwasser in deutschen Flüssen macht Baumaterialien knapper und teurer. Schiffe können weniger laden, deshalb sind Sand, Kies und andere wichtige Baustoffe schwerer zu bekommen und die Wartezeiten beim Bauen werden länger. Branchenvertreter sprechen vom dritten Preisschub innerhalb weniger Jahre. Solche Erhöhungen würden erfahrungsgemäß dauerhaft bleiben, sagen sie. US-Präsident Trump will die gemeinsamen Militärübungen mit Südkorea, die heute beginnen, stark kürzen, weil sie teuer seien und Nordkorea provozieren würden, sagte er. Südkorea will an dem Manöver aber wie geplant festhalten. In Südkorea sind rund 28.500 US-Soldaten dauerhaft stationiert. Ex-SPD-Chef Gabriel wirft seiner Partei vor, die eigene Wählerschaft verloren zu haben. Beim Bürgergeld hätten viele Beschäftigte das Gefühl gehabt, ihre Lebensleistung werde nicht mehr respektiert, weil Menschen ohne Job fast genauso viel vom Staat bekamen wie Geringverdiener, die ihr Leben lang gearbeitet hatten. Gabriel nennt das Gesetz verheerend und sagt, die SPD habe den Sozialstaat in einen reinen Sozialhilfestaat verwandelt. Die US-Schauspielerin Hayden Panettiere ist tot. Das melden unter anderem die Sender ABC und Fox News. Sie berufen sich auf den Sprecher der 36-Jährigen. Woran sie gestorben ist, dazu gibt es bisher noch keine Informationen. Im Mai hatte Panettiere eine Biografie veröffentlicht. Darin sprach sie offen über ihre Kämpfe mit postnatalen Depressionen und Alkoholsucht. Soweit die Meldungen mit Thorsten Adolfs.
3: Und jetzt das aktuelle Wetter für Hamm. Durchatmen, durchlüften. Ja, was fällt mir noch ein mit durch? Wir waren ziemlich durch wegen der Hitze hier. Letzte Woche in Hamm, die ist aber jetzt erstmal vorbei. Wir messen aktuell 16 Grad in Bockum. Aktuell fisselt es hier in der Hammer Innenstadt. Es soll auch vormittags immer wieder mal was runterkommen. Am Nachmittag zeigt sich dann zwischendurch auch mal die Sonne bei kühlen 19 Grad in der Spitze. Morgen und übermorgen weiter regnerisch bei maximal 21 Grad.
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3: Und jetzt nur bei uns die aktuellen Blitzer. Michaela hat einen entdeckt an der Lohschule in Rhinan bei Tempo 30. Danke fürs Bescheid sagen. Und wenn ihr sonst noch was seht, weitere Blitzer oder Staus oder Störungen bei uns in Hamm, sagt uns gerne Bescheid. Das geht kostenlos unter 0800 15 15 105. Gute Fahrt.
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3: Die Aufregung steigt. In 2,5 Wochen haben rund 1800 Hammer I-Dötzchen ihren ersten Schultag. Ganz stolz mit Tornister auf dem Rücken und Schultüte im Arm. Was würdest du sagen, wenn da jetzt nur Bananen und Äpfel drin wären und vielleicht zwei Bücher?
5: Da würde ich sagen, da sollte noch was anderes rein.
3: Völlig richtig. Wie wäre es zum Beispiel mit Eintrittskarten fürs Maximare oder fürs Cineplex? Wir haben eine Lippewelle XXL Schultüte gepackt und die würden wir gerne einem I-Dötzchen am ersten Schultag hier in Hamm überreichen. Und wie ihr euch bewerben könnt, das hört ihr gleich nach The Weeknd und Robbie Williams. Schönen guten Morgen.

0: Weekend Dancing in the Flames. Ihr hört die Lippewelle. Und viele Eltern in Hamm kämpfen gerade mit Krepppapier, Bastelschere und Heißklebepistole. In 2,5 Wochen ist Einschulung. Ja, und so ein Iderzchen braucht natürlich eine Schultüte. Aber was kommt rein und was nicht? Das wollte Lippewelle-Reporterin Svenja Jesse von den Hammer Eltern wissen.
1: Wird es eine Schultüte geben?
2: Ja, bei uns wird es eine Schultüte geben. Wahrscheinlich eine selbstgenähte. Und da kommen dann Stifte und natürlich auch was Süßes rein. Also alles, was man für die Schule braucht.
1: Aber jetzt nichts so Großes wie ein Handy oder ein Computerspiel oder sowas.
2: Nein, auf gar keinen Fall.
3: Wahrscheinlich Süßigkeiten, Spielzeug, das, was wir früher auch gekriegt haben. Das, also Handys definitiv noch nicht. Mit 6 brauchen die noch kein Handy wirklich, aber irgendwas Kleines so zum Spielen, so ein elektrisches Auto oder so, wird da wahrscheinlich dann auch mit dabei sein.
1: Und die wird auch wahrscheinlich nicht gekauft, sondern selbst gebastelt?
3: Natürlich.
4: Also ich denke, Schultüte sollte noch so ein bisschen Schultüte bleiben. Süßigkeiten und vielleicht irgendwie eine Kleinigkeit, ne? Und das, denke ich, sollte reichen.
0: Ja, das reicht doch allemal. Für eine normale Schultüte. Wir verschenken aber eine XXL-Schultüte der Lippewelle. Und da drin sind Gutscheine für Maximare, Kino, Maxipark, Tierpark und ganz, ganz viel mehr. Die bekommt euer Kind zur Einschulung von uns persönlich überreicht, wenn ihr sie gewinnt. Schickt uns einfach eine Sprachnachricht an die 0281 105 105 und lasst euer Kind erzählen, warum es sich auf die Schule freut. Ihr könnt auch auf Insta und Facebook teilnehmen. Wir drücken auf jeden Fall ganz, ganz fest die Daumen. Für die Schultüte und natürlich für den ersten Schultag allgemein. Hier sind die All American Rejects, Gives You Hell. Guten Morgen.

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Juli ist tatsächlich schon vorbei. Wir haben ja Mitte August, ne? Geile Zeit auf der Lippewelle. 20 nach 8. Und das ist echt ein Paukenschlag beim ASV Hamm-Westfalen, kurz bevor die Saison losgeht. Der Handball-Zweitligist hat sich von Micky Reiners getrennt. Reiners war ja in den vergangenen 5,5 Jahren in unterschiedlichen Funktionen für den ASV tätig, unter anderem als sportlicher Leiter und zuletzt auch als Interims-Co-Trainer der Profis. Der Verein bedankt sich für seinen Einsatz in sportlich schwierigen Zeiten und seinen Anteil am Aufbau der Jugendsportgemeinschaft Westfalen. Wer Reiners Aufgaben künftig übernimmt, steht laut ASV aktuell noch nicht fest. Fest steht aber, dass der ASV am Freitag in der ersten Runde des DHB-Pokals den Dessau-Roßlauer HV zu Gast hat, in der heimischen Westpress-Arena. Anwurf ist um 19 Uhr. Habt ihr gehört? Auf der Lippewelle. Und hier ist Alex Warren. Einen schönen guten Morgen.

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0: I Promised Myself. Im besten Mix auf der Lippewelle. 8:30 am Montagmorgen. Ich bin Simone Nivert und Rainer Wilkes hat die Nachrichten für euch. Guten Morgen, Rainer.
1: Schönen guten Morgen.
0: Aufatmen in den Waldbrandgebieten in Nordrhein-Westfalen. Die Feuer sind unter Kontrolle, auch in Monschau. Dort mussten heute Nacht 30 Menschen vorsorglich ihre Häuser verlassen. Auch die Hammer Feuerwehr ist wieder zurück. Sie hatte Kollegen am Möhnesee und in Marsberg unterstützt.
1: Am Möhnesee waren zuletzt in der Nacht zu Samstag freiwillige Feuerwehrleute aus Westhünnen, Werries und Höfel im Einsatz. Sie hoben Glutnester aus und löschten sie. Gegen 8.30 Uhr waren sie dann wieder zurück in Hamm. Gleichzeitig fuhren Feuerwehrleute aus Hamm nach Marsberg im Hochsauerland. Dort lösten sie Kollegen bei der Bekämpfung eines Waldbrandes in Helmichhausen am Diemelsee ab, schreibt die Feuerwehr bei Instagram. Die Feuerwehr lobt besonders den Einsatz der vielen Ehrenamtlichen, die kurzfristig ihre Freizeit für die Hilfe geopfert haben.
0: In 2,5 Wochen startet die Schule. Am 3. September geht es für die meisten Erstklässler in Hamm los. Das sind in diesem Jahr rund 1.800, ganz genau 1.745 und damit etwas mehr als im vergangenen Schuljahr.
1: Und die meisten Anmeldungen bei den 27 Grundschulen in Hamm gibt es an der Bodelschwing-Schule in der Stadtmitte. Dort sind es über 100, ganz genau 103. Danach folgen die Sonnenschule, die frühere Gemeinderschule, im Westen mit 98 und die Johannesschule im Norden mit 97 in Männchen. Die wenigsten Erstklässler hat die Gutenbergschule in Hessen. Da sind es nur 29. Wie viele Kinder an Förderschulen eingeschult werden, das steht noch nicht genau fest.
0: In Hamm bereiten sich Grundschulen und Kitas auf eine große Neuerung vor. Das Land Nordrhein-Westfalen führt sogenannte ABC-Klassen ein.
1: Darin sollen Vorschulkinder schon vor dem eigentlichen Schulstart besser Deutsch lernen. Nach Angaben der Stadt starten die ersten dieser Klassen bei uns in Hamm im Schuljahr 2028/29. Getestet wird die Sprache künftig schon bei der Schulanmeldung im Frühjahr davor. Die Hammer CDU lobt den Vorstoß. Sprache sei die Schlüssel zum Erfolg. Der zusätzliche Förderunterricht soll 2-mal pro Woche stattfinden und von Lehrkräften oder von Sozialpädagogen geleitet werden.
0: 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Es hängen graue Wolken über der Stadt und hier in der Innenstadt fisselt es auch gerade. 17 Grad messen wir aktuell in der Mark. Am Vormittag soll es auch immer wieder regnen. Am Nachmittag zeigt sich dann auch mal die Sonne zwischendurch. Aber auch Regen ist weiter möglich bei maximal 19 Grad. Morgen und am Mittwoch bleibt es so, regnerisch bei 21 Grad maximal. Donnerstag wird es freundlicher und auch wieder ein bisschen wärmer.
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0: Und inzwischen sind es einige Blitzer, die ihr uns meldet. Sabrina hat den Caddy entdeckt auf der Hammerstraße bei Tempo 50. Astrid meldet einen Blitzer am T-Baum bei Tempo 50. Und Michaela das Dreibein an der Lohschule bei Tempo 30. Danke fürs Bescheidsagen. Auf den Autobahnen rund um Hamm aktuell alles ruhig. Wenn ihr was seht, Staus oder weitere Blitzer, meldet sie uns kostenlos. Los unter 0800 15 15 105. Gute Fahrt.
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0: Ja, ihr habt's gehört, in 2,5 Wochen geht die Schule wieder los und bei den Idiotien richtet sich natürlich alles auf diesen magischen Tag. Alle anderen denken sich, nur noch 2 Wochen Ferien. Aber in diesen 2 Wochen ist noch jede Menge los in Sachen Hammer Ferienspaß. Und da geben wir euch gleich einen kleinen Überblick nach Miles Smith und Álvaro Soler, La Libertad. Schönen guten Morgen.

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0: 4 Wochen Ferien liegen tatsächlich schon hinter uns. Uiuiui, und wie geht es den Eltern in Hamso? Könnt ihr noch? Hier ist die Lippewelle um 20 vor 9. Zumindest etwas Unterstützung kommt vom Hammer Ferienspaß. Auch in der 5. Ferienwoche gibt's da wieder jede Menge Angebote für die Kids. Lippewelle-Reporter Simon Brinkmann, du hast mal auf die nächsten Tage geguckt. Da ist Auspowern angesagt, ne?
1: Die Woche wird direkt rasant. Heute geht es zum Harener Baggersee, zum Wasserski- und Wakeboardfahren. Je nach Termin können Kinder und Jugendliche zwischen 7 und 16 Jahren mitmachen. Wer sich also gern bewegt und Lust auf Action auf dem Wasser hat, der ist da auf jeden Fall genau richtig. Etwas musikalischer läuft dann der Dienstag im Maximare, allerdings nicht im Becken, sondern im Bewegungsraum. Da stehen gleich 2 Kurse für Hip-Hop und Chartdancing auf dem Programm. Erst für Jüngere zwischen 6 und 10 und danach dann für die 11- bis 16-Jährigen. Im Sportcenter Hamm steht ein Fußballturnier in der Soccerhalle an. Mitmachen können da 10- bis 16-Jährige. Und am Mittwoch wartet ein eher ungewöhnlicher Ferienspaß. Und zwar läuft im Stadtteil und Jugendzentrum Pelkum der Retro-Ferienspaß unter dem Titel Casino Goes Vintage.
0: Also, auch in Woche 5 hat der Hammer Ferienspaß wieder einiges zu bieten. Alle Infos zu den Angeboten gibt's auf der Webseite vom Ferienspaß Hamm. Und wir von der Lippewelle wünschen euch natürlich weiterhin noch ganz, ganz tolle Sommerferien.

0: Linkin Park. In the End. 25 Jahre Altersteil, muss man sich mal vorstellen. 12:09. Hier ist die Lippewelle am Montagmorgen und vorsichtiges Aufatmen in den Waldbrandgebieten in NRW ist angesagt. Die Feuer sind erstmal unter Kontrolle. Auch in Monschau, da mussten ja heute Nacht noch 30 Menschen vorsorglich ihre Häuser verlassen, weil der riesige Waldbrand aus Belgien immer näher gerückt war. Die Flammen stünden etwa 300 Meter vor den evakuierten Gebäuden und gegen 21:30 gestern Abend wurde dann evakuiert, sagte uns Monschaus Feuerwehrsprecher Tobias Schell.
1: Wir gehen da auf Nummer sicher und haben da wirklich sofort gehandelt. Es handelt sich dort um einen Nadelwald, der relativ schnell abbrennen kann. Die Windrichtung mussten wir auch noch mit bedenken und daher haben wir schnell reagiert.
0: Wie gesagt, aktuell aber Entwarnung, die Brände sind unter Kontrolle und die Feuerwehr lobt besonders den Einsatz der vielen Ehrenamtlichen, die kurzfristig ihre Freizeit für die Hilfe geopfert haben. Auch die Hammer Feuerwehr war ja im Einsatz, unter anderem am Möhnesee und in Marsberg. Die Feuerwehrleute sind aber inzwischen alle wieder zurück in Hamm. Und auch Ihnen gebührt natürlich ein ganz, ganz toller Dank. Hier ist Teddy Swims auf der Lippewelle mit Bad Dreams. Ich bin Simone Niewert und wünsche euch einen schönen guten Morgen und einen schönen Wochenstart.

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1: Mit Thorsten Adolfs. Guten Morgen. Durch die anhaltende Trockenheit sind viele Flusspegel in Deutschland so niedrig wie noch nie. Das trifft jetzt auch die Baustellen. Weil der Nachschub stockt, drohen Bauverzögerungen und vor allem steigende Preise. Malte Albrecht aus den Nachrichten. Was ist denn genau das Problem?
2: Also Schiffe können wegen der niedrigen Wasserstände eben viel weniger Baustoffe transportieren. Die Folge: beim Bau von Mehrfamilienhäusern oder Schulen verlängern sich die Lieferzeiten, sagt der Präsident des Verbands baugewerblicher Unternehmer Hessen, Reimann. Denn Sand und Kies, die für Beton gebraucht werden, werden knapper und somit teurer. Ein Ausweichen auf die Straße oder die Schiene könnte helfen, ist aber wegen der riesigen Mengen, die sonst per Schiff transportiert werden, nur begrenzt möglich und ohnehin meist deutlich teurer.
1: Gibt es denn Möglichkeiten, diese Folgen irgendwie abzufedern?
2: Also eine schnelle Lösung ist schwierig. Die Bauverbände setzen zwar unter anderem auf mehr Recyclingbaustoffe, das scheitert aktuell aber an rechtlichen Hürden vor allem. Oft werden Recyclingmaterialien rechtlich noch als Abfall eingestuft oder bei öffentlichen Ausschreibungen schlicht ausgeschlossen. Außerdem schützt auch Recycling nicht vor den Logistikproblemen, denn auch diese Baustoffe müssen transportiert werden. Aus der Branche kommt daher vor allem der Ruf nach einer schnelleren Vertiefung der Fahrrinnen am Mittelrhein, damit Schiffe auch bei niedrigen Wasserständen mit mehr Ladung fahren können. Für die aktuellen Probleme dürfte diese Forderung aber zu spät kommen.
1: Dankeschön, Malte. Und jetzt weitere Meldungen im Überblick. Im Hohenfenn in Belgien hat sich die Lage leicht stabilisiert. Man gehe zurzeit nicht davon aus, dass das Feuer auf deutsches Gebiet überspringe, heißt es von der Stadt Monschau. Auch die Bundeswehr beteiligt sich an den Löscharbeiten. Sie stellt 2 Hubschrauber zur Verfügung. Der Waldbrand im Hohenfenn ist der bislang größte in der belgischen Geschichte. Immer mehr abgelehnte Asylsuchende verlassen Deutschland freiwillig. Die Zahlen steigen in diesem Bereich deutlich. Im ersten Halbjahr reisten knapp 9.300 Menschen über staatliche Förderprogramme aus. Das waren rund 2.000 mehr als im gleichen Zeitraum im Jahr davor. Der Staat unterstützt dabei mit Reisekosten und einer Starthilfe von 1.000 Euro pro erwachsener Person. Die EU will die Sanktionen gegen Russland im Herbst massiv verschärfen. Die Zahl der sanktionierten Personen, Firmen und Organisationen soll dann um ein Drittel steigen. Das hat die EU-Außenbeauftragte Kallas angekündigt. Die bisherigen Strafmaßnahmen hätten Russland schon über 1 Billion Euro gekostet, sagte sie. Mit den zusätzlichen Sanktionen soll der Druck auf Moskau nochmal erhöht werden. Bundesfinanzminister Klingbeil will Startups in Deutschland besser unterstützen, und zwar steuerlich. Damit das gelingt, will die schwarz-rote Koalition dafür sorgen, dass deutlich mehr privates Kapital in junge, innovative Unternehmen fließt. Das hat Klingbeil dem RND gesagt. So will er erreichen, dass die, Zitat, Weltmarktführer von morgen in Deutschland gegründet und hier groß werden können. Das waren die Nachrichten mit Thorsten Adolfs.
3: Und wir gucken aufs aktuelle Wetter für Hamm zum Wochenstart und sehen viele graue Wolken über Hamm. Jetzt in der Innenstadt fisselt es auch gerade. 17 Grad messen wir aktuell in Rhinan. Also nach der großen Hitze ist erstmal Durchatmen angesagt. Am Vormittag soll es heute auch immer wieder mal regnen. Am Nachmittag kann sich zwischendurch auch mal die Sonne zeigen bei maximal 19 Grad. Morgen und am Mittwoch weiter regnerisch bei maximal 21 Grad. Donnerstag wird es dann wieder sonniger und auch ein bisschen wärmer.
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3: Und jetzt nur bei uns die aktuellen Blitzer. Ihr meldet uns welche von der Hammerstraße bei Tempo 50, am T-Baum bei Tempo 50 und schönen guten Morgen.
5: Hallo, guten Morgen, hier ist Michaela.
3: Hallo.
5: Auf der Fährstraße Richtung Ostenallee wird gerade der Blitzer aufgebaut bei Tempo 30. Bitte fahrt vorsichtig. Tschüss.
3: Dankeschön, Michaela, fürs Bescheid sagen. Und wenn ihr sonst noch was seht, Staus, weitere Blitzer oder irgendwelche Störungen bei uns in Hamm, ruft uns kostenlos an unter 0800 15 15 105. Gute Fahrt.
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3: Es ist alles staubtrocken bei uns in Hamm. Die Böden haben gefühlt seit Monaten keinen Regen gesehen. Deswegen kommt heute der Regen und zumindest das Gefäßel auch eigentlich gerade recht. Wir haben mit einer Försterin gesprochen, was der Wald jetzt aktuell braucht und worauf ihr besonders achten solltet. Hört ihr gleich nach Dido und Kamrat hier auf der Lippewelle. Guten Morgen.

0: Kamrad auf der Lippewelle. Viele Gärten in Hamm sehen aktuell eher aus wie so verdörrte Stoppelfelder. Der Boden ist staubtrocken und die Blätter an vielen Bäumen auch schon richtig herbstlich gelbbraun. Försterin Carla Paul, die weiß ganz genau, woran das liegt.
1: Das liegt am Klimawandel. Wir haben ja immer mehr solche langanhaltenden Extremperioden wie Trockenheit oder dann auch plötzlich auftretende Starkregenereignisse, die genauso schlecht für den Wald sind, weil der Regen gar nicht im Boden ankommen kann.
0: Ja, normal sind diese Hitzewellen also nicht. Und was die Natur und die Wälder jetzt bräuchten, das ist klar.
1: Der Wald bräuchte jetzt mehrere Tage, am besten vielleicht sogar mehrere Wochen, wirklich anhaltenden Regen, aber nicht in Extremen, sondern mäßig.
0: Na, da haben wir doch gute Nachrichten für den Wald hier auf der Lippewelle. Heute und auch in den kommenden Tagen soll es immer wieder regnen bei uns in Hamm. Nicht allzu doll, aber dafür länger andauernd. Also genau das, was der verdörrte Boden jetzt braucht. Und was wir vielleicht auch ganz gut gebrauchen können nach der Mega-Hitze, oder? Hier ist Coolio aus den 90ern, Gangsters Paradise. Schönen guten Morgen.

0: Ihr hört die Lippewelle mit dem aktuellen Blitzer. Guten Morgen.
1: Hallo, hier ist Silke.
0: Hallo.
1: In Rhinan auf der Unastraße wird geblitzt bei Tempo 30. Eine gute Fahrt.
0: Dankeschön, Silke, das wünschen wir dir auch. Also weiterer Blitzer in Rhinan, Unastraße bei 30. Guten Morgen.

0: Ihr hört die Lippewelle am Montagmorgen und noch stecken wir ja hier in Hamm mitten in den Sommerferien. Woche 5 bricht heute an. Ganz so langsam steigt die Nervosität, ne? Bei fast 1800 Idötzchen. Die kleinen Hammer gehen bald zum ersten Mal in die Schule. Und ihr erinnert euch auch noch an eure Schultüte, ne? Das habt ihr unserer Lippewelle-Reporterin Svenja Jesse verraten.
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2: Richtig viel Süßigkeiten und Schulsachen, Mäppchen, alles vollgefüllt. Und dann hatte ich noch eine kleine Schultüte, also 2 Stück.
3: Ich hatte eine grüne Schultüte mit einem Piraten drauf, mit einer Augenklappe. Und in der Schultüte war drin, neben ganz vielen Süßigkeiten natürlich, eine kleine Stoffeule, denn ich bin damals in der 1. Klasse in die Eulenklasse gekommen.
4: Gummibärchen.
1: Und dann hast du die sofort aufgegessen oder hast du die aufgespart?
4: Aufgespart.
1: Alleine gegessen oder mit den anderen Klassenkameraden geteilt?
4: Aufgegessen.
0: Gummibärchen? 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

0: Alphaville aus den 80ern, Big in Japan. Auf der Lippewelle, 9:30 haben wir es am Montagmorgen. Ich bin Simone Niewert und Rainer Wilkes hat die Nachrichten. Guten Morgen, Rainer.
1: Schönen guten Morgen.
0: Die Waldbrände bei uns in NRW sind unter Kontrolle. Und auch die Einsatzkräfte der Hammer Feuerwehr sind von ihren überörtlichen Einsätzen zurückgekehrt.
1: Nach Angaben der Feuerwehr haben freiwillige Helfer aus Westhünnen, Werries und Höfel noch in der Nacht zu Samstag am Möhnesee ausgeholfen. Dort suchten sie und löschten sie Glutnester. Am Samstagmorgen ging es für weitere freiwillige Hammer Feuerwehrleute dann direkt weiter nach Marsberg ins Hochsauerland, um die Kollegen dort vor Ort abzulösen. Auf Instagram bedankte sich die Feuerwehrführung bei den vielen Ehrenamtlichen aus Hamm, die für diese Einsätze kurzfristig ihre Freizeit geopfert haben.
0: Am Samstag kann im Erlebensraum Lippeaue getafelt werden. Bei der langen Tafel sollen mehr als 100 Tische aufgebaut werden zwischen Münsterstraße und Jupp-Eickhoff-Weg. Die Stadt will damit ihren 800. Geburtstag feiern und der Lippe-Verband den 100.
1: Die Veranstaltung läuft von 16 bis 20 Uhr. Tische können online reserviert werden. Für einen Tisch werden 80 Euro fällig. Speisen und Getränke können dann selbst mitgebracht werden. Vor Ort soll es auch Gastronomie geben. Geplant sind außerdem Musik und ein Kinderprogramm. Noch sind jede Menge Tische frei. Die Stadt verlost auch 5 Tische mit jeweils 8 Plätzen. Bewerbungen gehen per Mail mit dem Stichwort Picknick an ham800@stadt.ham.de.
0: Und wir hoffen auf ein bisschen besseres Wetter dann auch wieder. Der SV Westfalia Rhinan rüstet sich für den Einsatz im DFB-Pokal. Am Sonntag geht es gegen den Fußball-Zweitligisten Dynamo Dresden. Die Rhineraner können mit Selbstbewusstsein nach Münster fahren. Ihr Start in der Regionalliga ist mehr als gelungen.
1: Für einen knappen Tag lang war die Mannschaft sogar Spitzenreiter der Fußball-Regionalliga. Am Freitagabend hatte Rhinan 2:2 unentschieden gegen Wienbrück gespielt. Die beiden Spiele davor hatten die Rhineraner gewonnen. Am Ende des Spieltags steht Gütersloh oben. Der Aufsteiger Rhinan steht immerhin auf Platz 2 vor zum Beispiel Rot-Weiß Oberhausen. Das Pokalspiel gegen Dresden beginnt am Sonntag um 15.30 Uhr im Preußenstadion in Münster. Die Tickets dafür gibt es nur in der Geschäftsstelle der Westfalia in Rhinan.
0: Und vielleicht kommt ihr auch im Pokal weiter. Nichts ist unmöglich. Mehr dazu und mehr Nachrichten aus Hamm findet ihr auf lippewelle.de und in unserer App. Und jetzt das aktuelle Wetter. Da ist erstmal Durchatmen angesagt nach der großen Hitze. Wir messen aktuell gerade mal 16 Grad in Wischerhöfen. Also die Temperaturen haben sich halbiert. Heute Morgen und am Vormittag soll es immer wieder mal regnen. Am Nachmittag zeigt sich dann zwischendurch auch mal die Sonne. Aber auch Regen ist weiter möglich. Das Ganze bei 19 Grad in der Spitze, also deutlich kühler als zuletzt. Morgen und am Mittwoch weiter regnerisch bei maximal 21 Grad. Donnerstag wieder ein bisschen wärmer und auch sonniger.
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0: Jetzt nur bei uns die aktuellen Blitzer. Ihr meldet uns welche. Auf der Unnarstraße bei Tempo 30, der Fährstraße bei 30, der Hammerstraße bei 50 und am T-Baum ebenfalls bei Tempo 50. Und wenn ihr sonst noch was seht, Staus oder weitere Blitzer, dann ruft uns kostenlos an. Unsere Hotline ist die 0800 15 15 105. Gute Fahrt.
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0: Ich wünsche euch einen schönen guten Morgen am Montag.

R.E.M. aus dem Jahre 91, Losing My Religion. 20 vor 10, hier ist die Lippewelle am Montagmorgen und die Hitzewelle in Hamm, die ist erstmal

0: vorbei. Gott sei Dank. Heute maximal 19 Grad und dazu immer wieder Regen. Also genau das, was der Boden jetzt braucht. Auch der Boden auf Mallorca im Übrigen. Da ist es ja auch mega heiß gewesen die letzten Wochen. Und da macht sich auch unser Atze ernsthaft Sorgen um unsere Lieblingsinsel.
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3: Ja, nee, ist klar.
4: Ihr habt es vielleicht mitgekriegt, das Wasser auf Mallorca ist so warm wie noch nie. 33 Grad, höchste gemessene Temperatur vor Mallorca. Ja, Klimawandel. Ja, richtig ist das alles nicht, da du nicht mehr zum Abkühlen ins Meer gehst, sondern zum Aufwärmen. Und für die Fische ist das auch ganz schlecht. Wenn die Dorade schon gegrillt aus dem Wasser kommt, dann ist doch das ganze Ökosystem im Wanken. Überhaupt, Dorade ist bald runter von der Karte, die gibt's bald gar nicht mehr. Wenn das so weitergeht, dann gibt's auf Mallorca nur noch Quallen und Algen. Ja, und Icke Hüftgold. Das hat Jürgen Drews alles nie gewollt. Ja, deshalb ist für nächstes Jahr Coolcation angesagt. Coolcation, also Urlaub im kühlen Norden. Ja, sicher! Mickey Krause, der ist clever, der wohnt schon seit Jahren auf Norderney. Und wenn die vom Bierkönig schlau sind, dann kaufen die jetzt schon mal ein Grundstück auf Helgoland. Ja, im Wattenmeer kriegt auch das Eimersaufen neues Level. Ja, von wegen Sangria. Schön mit Helgoländer Eiergrog, mit dem guten Hansenrum und Sahnehäubchen. Oh, da zeigt sich, was deine Leber wirklich noch so drauf hat. Und deine Magenwand. Ich sag nur, Sodbrennen ist auch ein Gefühl.
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0: Grippewelle am Montag mit Simone Niewert. Wir starten gemeinsam in die neue Woche hier in Hamm und gleich ab 10 übernimmt Laura Potting.
1: Ja, so sieht's aus und wir schauen natürlich nochmal auf die Lage in Sachen Waldbrände in NRW und um NRW herum. Im Hohenfenn in Belgien an der deutschen Grenze kämpfen sie weiter gegen das Feuer. In Monschau mussten am Abend deswegen wieder Menschen ihre Häuser verlassen. Man hofft jetzt so ein bisschen, dass sich die Lage durch den Regen bessert. Schauen wir gleich nochmal drauf auf das Thema.
0: Also Laura Potting gleich ab 10 hier bei uns auf der Lippewelle. Ich danke dir und sag tschüss. Bis morgen um 6 hier wieder auf der Lippewelle. Das ist Elena Miles und Black Velvet. Ciao, ciao.

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1: Mit Thorsten Adolfs. Guten Morgen. Es brennt weiter im Hohen Venn in Belgien. Jetzt bekommen die Einsatzkräfte weitere Unterstützung aus Deutschland. Die Bundeswehr stellt für die Bekämpfung des großen Waldbrandes 2 Löschhubschrauber bereit. Malte Albrecht aus dem News-Team, das hat das Bundesverteidigungsministerium am Morgen mitgeteilt.
2: Genau, der Einsatz soll demnach noch heute beginnen und ist erstmal für 7 Tage vorgesehen. Die Hubschrauber sind mit einem Löschwasserbehälter bestückt. So können mit jedem einzelnen Flug 2000 Liter Löschwasser abgelassen werden. Die Bundeswehr hatte sich mit diesen Hubschraubern schon am großen Löscheinsatz in Hürtgenwald im Kreis Düren beteiligt. Der Brand, der jetzt im Hohen Venn wütet, ist der größte Waldbrand in der jüngeren Geschichte Belgiens. Seit Freitag wurden schon rund 3000 Hektar Vegetation vernichtet. Seit gestern sind auch Feuerwehrleute aus Deutschland und anderen europäischen Ländern vor Ort, um die Löscharbeiten zu unterstützen.
1: In der vergangenen Nacht sind die Flammen der deutschen Grenze ja bedrohlich nahe gekommen.
2: Ja, und zwar auf bis zu 300 Meter. Deshalb wurde am späten Abend die Stadt Monschau teilweise evakuiert. Betroffen waren 2 Straßenzüge mit etwa 30 Anwohnern. Weil es im Moment regnet, hoffen jetzt alle, dass sich die Lage entspannt. Gute Nachrichten gibt es auch aus dem Saarland. Der Brand bei Ehlingen, der gestern auf einer Fläche von rund 18 Hektar Wald und Wiesen ausgebrochen war, ist unter Kontrolle. Ein Waldbrand in der Nähe von Stuttgart hat sich dagegen in der Nacht deutlich ausgebreitet. Der Brand ist in einem steilen Waldstück und lässt sich deshalb nur schwer löschen.
1: Danke Malte und jetzt weitere Themen im Überblick. Das Niedrigwasser im Rhein macht Baustoffe teurer und bringt Bauprojekte ins Stocken. Weil die Schiffe weniger laden können, werden Materialien wie Sand und Kies knapper und damit auch teurer. Branchenverbände warnen, je länger die Lage anhält, desto größer werde das Risiko von Engpässen und Verzögerungen auf Baustellen. Weil der Ätna auf Sizilien weiter Asche ausstößt, gibt es am Flughafen von Catania auch heute weniger Landungen als sonst. Nach Angaben des Airport-Betreibers liegt das daran, dass ein Teil des Luftraums am Vulkan gesperrt ist. Betroffen von den Einschränkungen sind nur die Ankünfte. Bei den Abflügen läuft alles nach Plan. Der Lotto-Jackpot ist geknackt. Die 50 Millionen, die wochenlang darin waren, gehen nach Thüringen. Ob ein einzelner Tipper oder eine Tippgemeinschaft die 6 richtigen Gewinnzahlen plus Superzahl gezippt hat, ist noch unklar. Dazu wollte sich ein Sprecher der Bremer Toto und Lotto GmbH bis jetzt nicht äußern. Deutschland als Reiseziel boomt. Das zeigen neue Zahlen des Statistischen Bundesamtes. Während es seltener ins Ausland ging, wurden so viele Inlandsreisen wie noch nie gezählt. Auch die Zahl der Geschäftsreisen hat 2025 einen ordentlichen Satz nach oben gemacht und liegt jetzt fast wieder auf dem Stand von vor der Corona-Pandemie. Wenn es ins Ausland geht, dann bleiben wir unseren Lieblingszielen treu. Italien, Österreich und Spanien stehen seit Jahren ganz oben auf der Liste, gefolgt von Frankreich und den Niederlanden. Die meisten, die verreisen, setzen aufs Auto. Es bleibt mit rund 60% der absolute Favorit unter den Verkehrsmitteln. Deutlich abgeschlagen folgen die Bahn und das Flugzeug. Das waren die Nachrichten mit Thorsten Adolfs.
3: Das Wetter.
4: Es regnet heute immer mal wieder. Im Tagesverlauf gibt es dann aber auch wieder mehr Auflockerungen. Da ist es dann auch wieder trockener bis 23 Grad. Morgen weiter viele Wolken, zeitweise Regen bis 23 Grad auch hier.
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4: Und hier kommen die Staus ab 16 Minuten Zeitverlust. Die A1 Köln-Dortmund zwischen Remscheid-Lennep und Wuppertal-Langerfeld 3 Kilometer Stau. Ihr braucht hier 24 Minuten länger. Die A1 Dortmund-Köln zwischen Remscheid-Lennep und Wermelskirchen 3 Kilometer Stau, 24 Minuten plus. Die A4 Aachen-Köln zwischen dem Kreuz Köln-West und Köln-Eiffeltor 3 Kilometer Stau, 16 Minuten plus. Die A33 Brilon-Bielefeld zwischen Paderborn-Zentrum und Paderborn-Schloss Neuhaus 2 Kilometer Stau, rechnet hier mal mit 20 Minuten mehr. Und die A61 Venlo-Mönchengladbach zwischen Süchteln und Mackenstein 2 Kilometer Stau, 23 Minuten plus. Gute Fahrt!
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4: Bilder von krassen Waldbränden, das kennen wir im Sommer ja vor allem aus Südeuropa zum Beispiel. Ja, seit letzter Woche nicht mehr. Da mussten plötzlich auch in NRW viele Menschen um ihr Zuhause bangen. Es gab mehrere Brände an verschiedenen Stellen hier bei uns im Land. Und wir schauen gleich mal auf den Brand im Naturschutzgebiet Hohes Venn in Belgien, direkt an der Grenze zu NRW. Die Bundeswehr hat angekündigt, dort 2 Löschhubschrauber hinzuschicken. Wir schauen gleich nochmal ausführlich auf das Thema. Ich bin Laura Potting. Hallo zusammen.

0: Hallo zusammen. Gute Nachrichten aus dem Kreis Düren und dem Sauerland. Die Waldbrände sind unter Kontrolle. Schlechtere Nachrichten dagegen aus Monschau bzw. von der deutsch-belgischen Grenze. In Monschau mussten ja Menschen in Sicherheit gebracht werden, denn aus dem Naturschutzgebiet Hohes Venn in Belgien kommen die Flammen ersten Wohngegenden immer näher. Kollege Sascha Fassbeiner ist da. Hallo.
1: Hi.
0: Erzähl nochmal, wie ist die Lage vor Ort jetzt gerade ganz konkret?
1: Also der letzte Stand ist zwischen den Gebäuden vor Ort und den Flammen. Da liegen rund 300 Meter. Diese 300 Meter hat die Feuerwehr ordentlich mit Wasser getränkt, sodass, klar, hoffentlich das Feuer nicht bis zu den Gebäuden da kommt.
0: Und die belgische Feuerwehr bekommt auch viel Unterstützung.
1: Ja, ja, zum einen von der deutschen Feuerwehr hier aus NRW, aber auch die Menschen vor Ort versuchen zu unterstützen. Vorbeifahrende Feuerwehrautos werden beklatscht, zum Beispiel wässern aber auch Landwirte ihre trockenen Felder und pflügen sie, um eben die tiefere, feuchte Erde so ein bisschen nach oben zu holen.
0: Und bei den aktuellen Entwicklungen dürfen wir auch vorsichtig optimistisch sein, ist das richtig?
1: Ganz genau, genau. Das Wetter kommt den Einsatzkräften extrem entgegen. Regen, kaum Wind und hohe Luftfeuchtigkeit. Aber dieses Feuer da ist extrem tückisch. Durch den teilweise trockenen und tiefen Torf in der belgisch-deutschen Grenzregion kann das Feuer bis tief unter die Erde wandern und näher kommen. Dazu kommt es, in so einem Naturschutzgebiet kommst du nur sehr schwer mit Fahrzeugen an die Flammen ran, weil es eben kaum Straßen und Wege gibt. Deswegen sind auch hier wieder Helikopter im Einsatz.
0: Aber immerhin, das Wetter kommt der Feuerwehr entgegen. Das ist doch schon mal was. Wir behalten die Waldbrände für euch im Blick. Danke, Sascha.
1: Gerne.
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0: Viele Eltern in Hamm kämpfen gerade mit Krepppapier, Bastelschere und Heißklebepistole. Hallo, ich bin's nochmal, Simone Niewert aus dem Lippewelle Morgenteam. 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
0: Ich bin Rainer Wilkes. Hallo. In Hamm bereiten sich die Grundschulen auf das neue Schuljahr vor. Am 3. September beginnt für fast 1800 Erstklässler der Ernst des Lebens. Das sind etwas mehr als im vergangenen Jahr. Die meisten von ihnen, nämlich gut 100, starten laut den aktuellen Zahlen der Stadt an der Bodelschwing-Schule in der Stadtmitte. Auch die Sonnenschule im Hammer Westen, die frühere Gemeinderschule und die Johannesschule im Norden melden viele Neuzugänge. Die wenigsten Erstklässler wird es mit knapp 30 an der Gutenberg-Schule in Heessen geben. In 2 Jahren führt das Land NRW sogenannte ABC-Klassen ein. Darin sollen Vorschulkinder schon vor dem eigentlichen Schulstart besser Deutsch lernen. Nach Angaben der Stadt Hamm starten die ersten dieser Klassen bei uns 2028/29. Getestet wird die Sprache künftig schon bei der Schulanmeldung im Frühjahr davor. Die Hammer CDU lobt den Vorstoß. Sprache sei der Schlüssel zum Erfolg. Der zusätzliche Förderunterricht soll 2-mal pro Woche stattfinden und von Lehrkräften oder Sozialpädagogen geleitet werden. Am Samstag kann im Erlebensraum Lippeaue getafelt werden. Bei der langen Tafel sollen mehr als 100 Tische aufgebaut werden. Die Stadt will damit ihren 800. Geburtstag feiern und der Lippe-Verband sein 100-jähriges Bestehen. Die Veranstaltung läuft von 16 bis 20 Uhr. Tische können noch online reserviert werden. Für einen Tisch werden 80 Euro fällig. Speisen und Getränke dürfte er mitbringen. Vor Ort soll es auch Gastronomie geben. Geplant sind außerdem Musik und ein Kinderprogramm. Noch sind jede Menge Tische frei. Die Stadt verlost 5 Tische mit je 8 Plätzen. Bewerbungen gehen per Mail mit dem Stichwort Picknick an ham800@stadt.hamm.de. Und das war euer Update am Vormittag. 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
2: Einen wunderschönen Montagvormittag wünsche ich euch. Hätte ich auch nicht gedacht, dass ich mich mal über dicke Wolken und Regen freue, aber ist so, oder?

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0: Hallo zusammen. An diesem grauen Montag. Diesen Song hier, den kennt ihr vielleicht. New Religion ist es. Von Bibi Rexha. Mit dem Song geht sie gerade überall steil. Am Wochenende haben wir Bibi Rexha bei einem Auftritt hier in NRW getroffen und sie sagt, sie ist extrem happy oder war auch extrem happy, als sie erfahren hat, dass ihr Song New Religion in den deutschen Top 10 ist.
1: I feel amazing. It was so funny. I was driving from Düsseldorf and you know I had gotten the tweet saying, oh my gosh, Bibi, you just broke into the top 10 of the official charts here in Germany. And I was like, yes, Germany has taste.
0: Wir haben Geschmack, sagt sie. Ja, das stimmt. Und das Schöne an ihrem Song ist, er bringt uns zurück in die 90er. Und zwar auch Leute, die da noch gar nicht geboren waren.
1: I was talking to somebody recently, I think she was 21. And she was like, yeah, my friend told me this song was a very big song in the 90s. Can you tell me about it? I'm excited that I get to play them this song, but then they are also, I'm telling them to go back to the original.
0: Bibi Rexha erzählt, dass ihr ein 21-jähriges Mädel, also eine ihrer Fans, Fragen gestellt hat zu Insomnia von Faithless. Teile von Insomnia sind ja in New Religion zu hören. Das merkt ihr jetzt hier bei uns. Hier ist Bibi Rexha mit New Religion.
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1: Mit Thorsten Adolfs. Guten Tag. In Belgien kämpfen hunderte Einsatzkräfte weiter gegen den großen Waldbrand im Hohen Venn, nur wenige Kilometer von der deutschen Grenze entfernt. Die Flammen haben schon eine Fläche von rund 30 Quadratkilometern zerstört. Malte Albrecht aus dem News-Team. Aus Deutschland kommt weitere Unterstützung.
2: Genau, seit gestern sind ja unter anderem schon Feuerwehrleute aus der Städteregion Aachen vor Ort und helfen bei den Löscharbeiten. Jetzt unterstützt auch die Bundeswehr aus der Luft. Nach Angaben des Verteidigungsministeriums werden 2 Hubschrauber mit Löschwasserbehältern eingesetzt und das erstmal eine Woche lang. Auf deutscher Seite gibt es dagegen gerade etwas Entspannung. Regen und wenig Wind sorgen dafür, dass sich die Flammen nicht weiter in Richtung Monschau ausbreiten. Vorsorglich wurden Wiesen und Böschungen in der Nähe mit Wasser getränkt. Außerdem wurden ein paar Häuser evakuiert.
1: Auch in Hürtgenwald im Kreis Düren gibt es noch vereinzelt Glutnester und in anderen Teilen Deutschlands brennt es ebenfalls noch in den Wäldern.
2: Ja, und deshalb fordern Experten erneut, unsere Wälder umzubauen, also weg von reinen Nadelwäldern. Das geht aber nicht von heute auf morgen, das werde viele Jahre dauern, sagte Professor Lotze Kampen vom Potsdam-Institut für Klimafolgenforschung am Morgen im ZDF.
3: Wir brauchen mehr Mischwälder, die einfach resilienter, widerstandsfähiger gegenüber Trockenheit und Bränden sind. Es gibt ja schon länger Anpassungspläne, Anpassungsstrategien, um den Waldumbau voranzubringen.
2: Ähnlich sieht es der Präsident des Deutschen Forstwirtschaftsrates Haase. Er sagte außerdem, dass inzwischen auch in eher feuchten Gebieten so schwere Waldbrände auftreten, zeige, wie stark der Klimawandel voranschreite.
1: Dankeschön, Malte. Und jetzt weitere Themen in der Zusammenfassung. Bundesbauministerin Huberts verteidigt ihren Hitzeaktionsplan gegen Kritik. Das Papier aus ihrem Ministerium sieht unter anderem Änderungen im Bauplanungsrecht und den Schutz von Beschäftigten gegen extremen Temperaturen vor. Hitze sei längst eine soziale Frage, sagte sie der RP. Die EU will den Druck auf Moskau mit neuen Sanktionen weiter erhöhen. Sie sollen in den nächsten Monaten kommen. Das hat die Außenbeauftragte Kallas der Welt gesagt. Der Druck müsse verstärkt werden, bis Russland den Krieg beende, sagte Kallas. Die bisherigen Sanktionen hätten Russland mehr als 1 Billion Euro gekostet. In Dortmund wird wegen eines möglichen illegalen Autorennens ermittelt. Dort wurde ein 13-Jähriger beim Überqueren einer Straße angefahren und auf die Windschutzscheibe geschleudert. Bei ihm bestehe keine Lebensgefahr, heißt es. Mit Glück sei man an einer Vollkatastrophe vorbeigekommen, sagte ein Polizeisprecher. Im vergangenen Jahr waren in Deutschland 10% der 20- bis 24-Jährigen weder in einer Ausbildung noch in einem Job tätig. Das klingt erstmal nach viel, aber wenn wir über die Grenzen schauen, sieht die Lage anders aus. Der EU-Durchschnitt liegt mit fast 14% deutlich höher. Warum viele junge Leute in dieser Situation sind, steht im Nationalen Bildungsbericht. Demnach müssen sich viele um Angehörige kümmern, sind gesundheitlich eingeschränkt oder warten noch auf einen passenden Studien- oder Ausbildungsplatz. Besorgniserregend ist laut der Hans-Böckler Stiftung, dass der Übergang von der Schule in den Job für einen wachsenden Teil der jungen Menschen schwieriger wird. Die Experten fordern deshalb von den Unternehmen, mehr gute Ausbildungsplätze zu schaffen. Soweit die Meldungen mit Thorsten Adolfs.
4: Das Wetter. Es kann heute stellenweise mal regnen, im Tagesverlauf dann aber wieder trockener. Da lockern die Wolken dann auch mal auf bis 23 Grad. Morgen ähnlich warm wie heute. Auch hier viele Wolken und stellenweise Regen.
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4: Vorsicht bitte auf der A30 Osnabrück-Rheine. Zwischen Osnabrück-Hellern und Haßbergen-Gaste und in der Gegenrichtung Vorsicht bitte, da ist ein Falschfahrer unterwegs. Achtung bitte auf der A30 Osnabrück-Rheine, da ist ein Falschfahrer unterwegs zwischen Osnabrück-Hellern und Haßbergen-Gaste. Jetzt haben wir die Staus und zwar ab 19 Minuten Zeitverlust. Wir starten mit der A1 Köln-Dortmund zwischen Remscheid und Wuppertal-Langerfeld. 3 Kilometer Stau, ihr braucht hier so circa eine halbe Stunde länger. Die A3 Arnheim-Oberhausen zwischen Hamm-Inkeln und Hünxe. 2 Kilometer Stau, 22 Minuten plus. Die A40 Essen-Dortmund zwischen dem Dreieck Bochum-West und Bochum-Hamme. 2 Kilometer Stau, 21 Minuten plus. Die A44 Dortmund-Kassel zwischen Lichtenau und Marsberg, 4 Kilometer Stau, 19 Minuten. Und die A61 Venlo-Mönchengladbach zwischen Süchteln und Mackenstein, 3 Kilometer Stau, 33 Minuten plus. Gute Fahrt!
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4: Einen schönen Montag für euch. Schön, dass ihr zuhört. Endlich ein bisschen Abkühlung bei uns im Land, oder? Und ein bisschen Regen gibt's auch. Wir nehmen, was wir kriegen können. Musikalisch starten wir jetzt hier mit den 80ern und You're the Voice von John Farnham. Und den Anfang macht der Sommerhit des Jahres, Shakira und Burna Boy mit Die Die. Und ich bin Laura Potting.

0: Hallo zusammen. KI im Netz, Fake-Videos, das alles kennen wir ja schon, aber es nimmt immer krassere Dimensionen an und betrifft jetzt auch viele Lokalpolitiker. Er soll zum Beispiel Sexpartys veranstaltet und seine Oma umgebracht haben. All diese Vorwürfe kursieren zum Beispiel über Erik Stehr auf verschiedenen Social-Media-Webseiten. Das Problem? Nichts davon stimmt. Erik Stehr ist Lokalpolitiker der Partei Die Linke und Kandidat bei den Landtagswahlen in Sachsen-Anhalt und er ist Opfer einer Fake-News-Kampagne im Netz geworden. Thorsten Ortmann hat mit ihm gesprochen.
1: Der Clip zeigt Privataufnahmen von Erik Stehr, versehen mit abstrusen Vorwürfen. Er habe Schulden, darum seine Oma vergiftet, um an ihr Erbe zu kommen. Er sei ein Psychopath und pornoabhängig. Erik Stehr ist schockiert, als er das Video zum ersten Mal sieht.
2: Am Anfang bin ich natürlich ein bisschen irritiert gewesen und geschockt, weil die Vorwürfe natürlich sehr, sehr krass sind und man dann auch nicht weiß, wie beeinflusst das diesen Wahlkampf.
1: Doch es tauchen immer mehr solcher Videos über Erik Stehr auf, verbreitet, um ihm persönlich zu schaden.
2: Einerseits, weil ich als queerer oder schwuler Politiker schon Werte vertrete, die vermeintlich Russland nicht ins Bild passen. Gleichzeitig habe ich einen aussichtsreichen Listenplatz.
1: Der Student und Nachwuchspolitiker ist nicht das einzige Opfer. Auch in Berlin, Mecklenburg-Vorpommern und Niedersachsen sind Lokalpolitiker betroffen. Rund 150 Videos kursieren im Netz. Mit der Desinformationskampagne namens Mitroschka will Russland Einfluss auf die bevorstehenden Landtagswahlen nehmen, sagt Caroline Schwarz, Expertin für Desinformation.
3: Man erhofft sich, Politiker zu schwächen, die sich solidarisch für die Ukraine einsetzen. Das sind aber eben auch Landespolitiker, die gerade betroffen sind, weil wir eben diese drei bevorstehenden Landtagswahlen haben.
1: Und durch KI werden solche Fake-Kampagnen immer erfolgreicher.
3: KI ermöglicht eben das Erzeugen von Inhalten, die es vorher gar nicht gab. Man kann viel mehr Inhalte verbreiten, man kann viel mehr Fake-Accounts ansetzen darauf und die das weiterverbreiten lassen.
1: Erik Stehr sieht die Kampagne gegen ihn mittlerweile gelassen. Negative Reaktionen habe es bislang nicht gegeben. Aber das Ausmaß der Fake News in sozialen Netzwerken findet er inzwischen sehr gefährlich.
2: Man sieht schon immer wieder, wie Algorithmen gerade auf TikTok oder Facebook sehr viele rechte Narrative und Beiträge in den eigenen Feed spülen. Das halte ich schon für gefährlich. Ja, es geht um eine aktive Wahlbeeinflussung.
0: Ja, immer mehr Lokalpolitiker werden Opfer von Fake-News-Kampagnen im Netz. Thorsten Ortmann war das mit den Infos. Danke dir.
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0: Es ist 11.30 Uhr.
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0: Ich bin Rainer Wilkes. Hallo. In Hamm bereiten sich die Grundschulen auf das neue Schuljahr vor. Am 3. September beginnt für fast 1.800 Erstklässler der Ernst des Lebens. Das sind etwas mehr als im vergangenen Jahr. Die meisten von ihnen, nämlich gut 100, starten laut den aktuellen Zahlen der Stadt an der Bodelschwing-Schule in der Stadtmitte. Auch die Sonnenschule im Hammer Westen, die frühere Gemeinderschule und die Johannesschule im Norden melden viele Neuzugänge. Die wenigsten Erstklässler wird es mit knapp 30 an der Gutenberg-Schule in Hessen geben. In 2 Jahren führt das Land NRW sogenannte ABC-Klassen ein. Darin sollen Vorschulkinder schon vor dem eigentlichen Schulstart besser Deutsch lernen. Nach Angaben der Stadt Hamm starten die ersten dieser Klassen bei uns 2028/29. Getestet wird die Sprache künftig schon bei der Schulanmeldung im Frühjahr davor. Die Hammer CDU lobt den Vorstoß. Sprache sei der Schlüssel zum Erfolg. Der zusätzliche Förderunterricht soll 2-mal pro Woche stattfinden und von Lehrkräften oder Sozialpädagogen geleitet werden. Am Samstag kann im Erlebensraum Lippeaue getafelt werden. Bei der langen Tafel sollen mehr als 100 Tische aufgebaut werden. Die Stadt will damit ihren 800. Geburtstag feiern und der Lippe-Verband sein 100-jähriges Bestehen. Die Veranstaltung läuft von 16 bis 20 Uhr. Tische können noch online reserviert werden. Für einen Tisch werden 80 Euro fällig. Speisen und Getränke dürfte er mitbringen. Vor Ort soll es auch Gastronomie geben. Geplant sind außerdem Musik und ein Kinderprogramm. Noch sind jede Menge Tische frei. Die Stadt verlost 5 Tische mit je 8 Plätzen. Bewerbungen gehen per Mail mit dem Stichwort Picknick an ham800@stadt.ham.de. Und das war euer Update am Vormittag. 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
2: Mopshündin Ginny Lou ist hässlichster Hund der Welt geworden. Ja, auch dafür bekommt man einen Preis. Die Hundebesitzerin bekommt dafür ein Preisgeld von $5.000. Online gibt es Fotos von dem Hund bzw. von der Hündin. Die hat so eine schief heraushängende Zunge, Glubschaugen und Falten im Gesicht. Ganz ehrlich, so sehe ich auch aus, wenn morgens um 5 der Wecker klingelt. Aber ich bekomme dafür keine Auszeichnung. Ich finde das ungerecht. Ich bin Laura Potting. Hallo zusammen. Ja.

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0: zusammen. Ich hoffe, ihr seid gut aus dem Wochenende in die neue Woche gekommen. Vielleicht haben ja ein paar von euch auf einem Flohmarkt in der Nähe vorbeigeschaut. Flohmärkte haben ja so ihren ganz eigenen Charme, finde ich, ne? Comedian Hannes Höfer liebt die, hat einen Großteil seiner Kindheit auch da verbracht.
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2: Wer geht heute bitte noch auf den Flohmarkt? Du kannst doch mittlerweile überall deine gebrauchten und getragenen Klamotten loswerden. Kleinanzeigen, Vinted, Onlyfans. Ja. Wieso also auf den Sonntag warten, um da auf irgendeinem Parkplatz um 5 Uhr morgens deine Brocken aufzubauen? Während du auspackst, kommt dann schon der Trödeltrupp für Arme und leuchtet dir mit der Taschenlampe in den Kofferraum wie so Höhlenforscher. Meine Mama hat das alles durch. Die ist mit meiner Tante mindestens einmal früher losgezogen. Tapeziertisch ins Auto und dann wird alles vertickt, was sie in die Hände gekriegt haben. Kleidung, Spielzeug. Und ich bin immer noch der festen Überzeugung, unser zweiter Hund, der ist nicht einfach abgehauen. Vielleicht ist er über die Flohmarkttheke gegangen. Wer weiß. Auf jeden Fall gab es dafür immer so einen Eimer Haargel. Kennt ihr den noch? Diese riesigen Pötte grüner Schleim für einen strammen Zehner. Im Angebot gab es sogar 2 für 20. Unschlagbar. Und immer dran denken, auf dem Flohmarkt gilt, wer nicht falscht, der hat's verdient, beschissen zu werden.
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1: Mit Thorsten Adolfs. Guten Tag. Deutschland soll ein Sofortprogramm für besseren Hitzeschutz bekommen. Das schlagen die SPD-Minister in der Bundesregierung vor. An der Idee gibt es jetzt aber Kritik. Malte Albrecht aus dem Newsteam. Die Grünen werfen den Sozialdemokraten Scheinheiligkeit vor.
2: Genau, Grünen-Fraktionschefin Dröge hat im Deutschlandfunk gesagt, Finanzminister Klingbeil könnte auch jetzt schon mehr dafür tun, Städte und Gemeinden bei der Klimaanpassung zu unterstützen. Stattdessen kürze er aber gerade in dem Bereich. Das sei ein bisschen scheinheilig. Für Streit sorgt aber vor allem ein anderer Punkt. Die SPD will das Grundgesetz ändern, damit der Bund den Klima- und Hitzeschutz besser fördern kann. Da zieht die CDU nicht mit. Der Druck wächst aber. Auch Umweltverbände fordern mehr Schutz vor den Folgen des Klimawandels. Die Kommunen seien nicht auf die extremen Auswirkungen des eskalierenden Klimawandels vorbereitet, sagte die Geschäftsführerin der Deutschen Umwelthilfe Metz dem RND.
1: Über wie viel Geld reden wir da? Wie viel brauchen die Kommunen zusätzlich?
2: Ja, da geht es um viel Geld, rund 8 Milliarden Euro pro Jahr. Diese Summe nennt der Hauptgeschäftsführer des Deutschen Städte- und Gemeindebundes Berghegger im Kölner Stadtanzeiger. Derzeit würden mit einzelnen Förderprogrammen kaum mehr als Strohfeuereffekte erzielt, sagte er. Deshalb ist auch er für eine Grundgesetzänderung. Ob die Bundesregierung darüber aber schon bei ihrer Klausur in der kommenden Woche spricht, ist fraglich. Bisher ist nämlich nicht geplant, Hitze, Dürre, Wassermangel und Klimaschutz dort zum Thema zu machen.
1: Vielen Dank, Malte. Und jetzt weitere Themen in der Zusammenfassung. Der riesige Waldbrand im Hohen Venn in Belgien ist noch nicht unter Kontrolle. Er breitet sich aber auch nicht weiter aus. Gut sei, dass es zu regnen begonnen habe, heißt es von der Feuerwehr in Monschau. Außerdem sei es zurzeit verhältnismäßig windstill. Weitere Evakuierungen sind im Moment nicht geplant. Die Stimmung im Straßenverkehr wird immer aggressiver. Das ist das Ergebnis einer Langzeitstudie des Gesamtverbandes der Versicherungswirtschaft. Darin steht, dass sich jeder zweite Autofahrer sofort abreagieren muss, wenn er sich über andere ärgert. Die permanente Erreichbarkeit und Hektik sorge für zunehmenden Druck und eine kürzere Zündschnur, heißt es. Chinas Wirtschaft wächst langsamer als früher. Dort wird nach Angaben des Pekinger Statistikamtes mittlerweile auch weniger investiert. Gestützt wird die Konjunktur in der zweitgrößten Volkswirtschaft der Welt, vor allem von den Exporten. Für Hobbys, Fitness, Haustiere oder Pauschalreisen geben die Bundesbürger im Schnitt jeden Monat 309 Euro aus. Das entspricht insgesamt fast einem Zehntel der gesamten monatlichen Ausgaben, sagt das Statistische Bundesamt. Den größten Anteil fressen die Ausgaben fürs Wohnen auf mit rund 36%. Wer mehr verdient, gibt auch deutlich mehr für die schönen Dinge im Leben aus. Bei Haushalten ab 5.000 Euro Einkommen liegt der Anteil bei über 10%. Spannend ist der Blick auf die Lebensform. Paare ohne Kinder stecken anteilig am meisten Geld in ihre Freizeit, dicht gefolgt von Familien, Alleinerziehenden und denjenigen, die alleine leben. Das waren die Nachrichten mit Thorsten Adolfs.
3: Das Wetter.
4: Es regnet heute immer mal wieder. Im Tagesverlauf gibt es dann aber auch wieder mehr Auflockerungen. Da ist es dann auch wieder trockener bis 23 Grad. Morgen weiter viele Wolken, zeitweise Regen bis 23 Grad auch hier.
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4: Und hier die Staus ab 19 Minuten Zeitverlust. Die A1 Köln-Dortmund. Zwischen Remscheid und Wuppertal-Langerfeld 5 Kilometer Stau im Moment. Ihr braucht 36 Minuten länger. Die A40 Essen-Dortmund zwischen Bochum-Dükerweg und Bochum-Hamme. 5 Kilometer Stau, 21 Minuten. Die A45 Gießen-Dortmund zwischen Lüdenscheid-Nord und dem Westhofener Kreuz. 7 Kilometer Stau, 23 Minuten. Die A52 Essen-Düsseldorf zwischen Essen-Rüttenscheid und Essen-Harzopf. 2 Kilometer Stau, 19 Minuten plus. Und die A61 Venlo-Mönchengladbach zwischen Süchteln und Mackenstein. 3 Kilometer Stau, 27 Minuten plus. Gute Fahrt!
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4: Es gibt so Filme, die sind einfach, also das ist einfach, das, also weißt du, die sind einfach geil. Und die werden auch in 5000 Jahren noch großartig sein. Armageddon zum Beispiel, ein zutiefst unterschätzter Film. Ja, da hast du hast Bruce Willis, ja, dann hast du da Steve Buscemi und du hast Asteroiden und Raumschiffe und Weltrettung, mega. Alles daran ist einfach geil. Den Soundtrack zu dem Film, den gibt's jetzt hier bei uns. Hier sind Aerosmith mit I Don't Want to Miss a Thing. Und mein Name ist Laura Pottinger. Hallo zusammen.

0: Diese unverkennbar rauchige Stimme, diese riesengroßen Powerballaden. Das war Bonnie Tyler, ja. Total Eclipse of the Heart, Holding Out for a Hero. Diese Songs haben wir ihr zu verdanken und noch viele, viele mehr. Bonnie Tyler ist ja Anfang Juli im Alter von 75 Jahren nach schwerer Krankheit gestorben und heute wird sie in ihrer Heimat Wales beigesetzt. Kollege Philipp Detlis ist für uns in Großbritannien. Philipp, bevor die Familie Bonnie Tyler heute im engsten Kreis beisetzt, können auch ihre Fans nochmal Abschied nehmen, ne?
1: Der öffentliche Abschied findet in der Kirche Swansea Minster statt, die auch als St. Mary's Church bekannt ist. Und weil drinnen nur begrenzt Platz ist, wird die Feier auch draußen auf Bildschirmen übertragen und als Livestream im Internet kostenlos. Da kann man dann auch seine Kondolenzgrüße übermitteln und Geld für Stiftungen spenden, die Bonnie Tyler am Herzen lagen. Den Link gibt's auf der Website von Bonnie Tyler. Danach fährt der Trauerzug ein letztes Mal durch Skewen, das ist der Geburtsort von Bonnie Tyler. Und erst danach findet dann die Beisetzung im engsten Familienkreis statt.
0: Gerade in ihrer Heimat scheint die Anteilnahme besonders groß zu sein. Liegt das daran, dass die Menschen Bonnie Tyler trotz ihrer Weltkarriere immer noch als eine von ihnen sahen und sehen?
1: Absolut, das hört man auch immer wieder. Bonnie Tyler war ein Weltstar, aber sie blieb Wales immer eng verbunden. Sie hat mit ihrem Mann abwechselnd in Portugal an der Algarve und in ihrem Haus im Ort Mumbles in Wales gewohnt. Und da hat sie sich nicht abgeschottet, sondern ganz im Gegenteil, Weihnachtsfeiern für Einheimische geschmissen, dafür war sie bekannt. Und da hat sie auch einfach die Nachbarn eingeladen, nicht nur Promis. Viele Menschen kannten sie also wirklich persönlich und deshalb war es schon beim ersten Trauerzug am Samstag sehr emotional. Tränen, Applaus, Gesang, die Menschen trauern da wirklich um ihre Bonnie Tyler.
0: Eine absolute Musiklegende wird heute beigesetzt, Bonnie Tyler. Und hier ist sie jetzt bei uns mit Holding Out for a Hero.
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0: Es ist 12:30.
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0: Ich bin Rainer Wilkes, hallo. In Hamm bereiten sich die Grundschulen auf das neue Schuljahr vor. Am 3. September beginnt für die meisten der 1.800 I-Männchen der Ernst des Lebens. Laut aktuellen Zahlen sind das etwas mehr Erstklässler als im vergangenen Jahr. Die Verteilung auf die Stadtteile fällt dabei unterschiedlich aus. Während die Burgelschwing-Schule in der Stadtmitte mit gut 100 Kindern die meisten Neuzugänge meldet, sind es an der Gutenberg-Schule in Heessen mit knapp 30 die wenigsten. Nach der Sommerpause rollt dann auch der Bücherbus in Hamm wieder. Wie die Stadtbüchereien mitteilen, startet der Bus am Montag, den 31. August um 14 Uhr in den Betrieb. Ab dem darauffolgenden Dienstag gilt dann wieder der ganz normale Fahrplan. Pünktlich zum Ende der Sommerferien fährt der Bücherbus dann ab Mittwoch auch wieder die Haltestellen an den Schulen an. Die Pause wurde in den vergangenen Wochen gut genutzt. Der Bus bekam eine Grundreinigung, kleinere Reparaturen und war bei der Hauptuntersuchung. Außerdem haben die Mitarbeitenden den Bestand aktualisiert, sodass ihr euch ab sofort auf viele neue Titel freuen könnt. Wer frühzeitig seinen Nachlass regelt, vermeidet oft Familienstreit. Das Oberlandesgericht Hamm lädt deshalb zu einem kostenlosen Informationsabend zum Thema Erben und Vererben ein. Laut Gericht beantworten 3 Fachleute aus der Justiz am 9. September die wichtigsten Fragen, darunter eine ehemalige Richterin und der Präsident der Westfälischen Notarkammer. Es geht um allgemeine Themen wie die gesetzliche Erbfolge und die richtige Form für ein Testament. Eine persönliche Rechtsberatung gibt es an dem Abend aber nicht. Der Eintritt ist frei. Anmeldungen sind auch online möglich beim Oberlandesgericht Hamm. Und das war euer Update am Mittag. 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
2: Da werkelst du so an neuen Abwasserleitungen herum und hast plötzlich Goldbarren in der Hand. So passiert in Belgien bei Bauarbeiten. Da haben sie Barren und Münzen für mehrere Millionen Euro gefunden durch Zufall. Jetzt wird gecheckt, wem das Zeug gehören könnte. Goldbarren gefunden bei Abwasserarbeiten. Also da ist dann quasi aus Scheiße wirklich Gold geworden, oder? Klasse, Laura Potting hier, hallo zusammen. Yeah.

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3: Ja, nee, ist klar.
4: Ihr habt es vielleicht mitgekriegt, das Wasser auf Mallorca ist so warm wie noch nie. 33 Grad, höchste gemessene Temperatur vor Mallorca. Ja, Klimawandel. Ja, richtig ist das alles nicht, dass du nicht mehr zum Abkühlen ins Meer gehst, sondern zum Aufwärmen. Und für die Fische ist das auch ganz schlecht. Wenn die Dorade schon gegrillt aus dem Wasser kommt, dann ist doch das ganze Ökosystem im Wanken. Überhaupt, Dorade ist bald runter von der Karte, die gibt's bald gar nicht mehr. Wenn das so weitergeht, dann gibt's auf Mallorca nur noch Quallen und Algen. Ja, und Icke Hüftgold. Das hat Jürgen Drews alles nie gewollt. Ja, deshalb ist für nächstes Jahr Coolcation angesagt. Coolcation, also Urlaub im kühlen Norden. Ja, sicher! Mickey Krause, der ist clever, der wohnt schon seit Jahren auf Norderney. Und wenn die vom Bierkönig schlau sind, dann kaufen die jetzt schon mal ein Grundstück auf Helgoland. Ja, so im Wattenmeer kriegt auch das Eimersaufen neues Level. Ja, von wegen Sangria. Schön mit Helgoländer Eiergrog, mit dem guten Hansenrum und Sahnehäubchen. Oh, da zeigt sich, was deine Leber wirklich noch so drauf hat. Und deine Magenwand. Ich sag nur, Sodbrennen ist auch ein Gefühl.
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1: Mit Lena Bauer, guten Tag. Während viele Feuerwehrleute weiter gegen die Waldbrände kämpfen, stellen sich Politik und Waldbesitzer die Frage, was machen wir, um die Wälder besser vor Bränden zu schützen? Ideen gibt es auf jeden Fall einige. Jannik Böke aus der Nachrichtenredaktion und das von vielen verschiedenen Stellen.
2: Und da ist alles dabei, von Prävention bis härterer Bestrafung. Der Deutsche Forstwirtschaftsrat zum Beispiel fordert einen Umbau des Waldes weg von reinen Nadelholzbeständen hin zu Mischwäldern. Allerdings werde das sicherlich noch ein Jahrzehnt dauern, heißt es. Die Grünen fordern eine bessere Unterstützung der Feuerwehr mit mehr Geld und mehr Personal. Und aus den Reihen der SPD kommt der Vorschlag, das Strafrecht zu verschärfen. Sowohl für absichtlich als auch fahrlässig verursachte Feuer. Aktuell liegt zum Beispiel für absichtlich gelegte Brände das Strafmaß zwischen 6 Monaten und 10 Jahren Haft. Bei Fahrlässigkeit ist auch eine Geldstrafe möglich.
1: Das sind ja jetzt alles Ideen für die Zukunft. Im Moment gilt es erstmal, die großen Feuer in Belgien und Deutschland zu löschen. Wie ist da der aktuelle Stand?
2: Also bei dem Feuer im Hohen Venn in Belgien ist die Lage weiter nicht unter Kontrolle, aber die Regenfälle helfen, um die Ausbreitung einzudämmen, heißt es. Außerdem sorgt der Wind im Moment dafür, dass sich das Feuer nicht weiter Richtung Deutschland ausbreitet. Im Hürtgenwald in der Eifel schaut das Ganze deutlich entspannter aus. Hier sind zahlreiche Glutnester noch ein Problem. Offene Flammen gibt es hier aber nicht mehr.
1: Danke, Jannik. Und damit jetzt der kurze Überblick über das, was noch wichtig ist. Eine von NATO-Kampfjets über Lettland abgeschossene Drohne ist wohl über Belarus in den Luftraum des EU-Landes eingeflogen. Davon geht das lettische Verteidigungsministerium Stand jetzt aus. Woher das unbemannte Flugobjekt aber genau kam, sei weiter unklar. Eurofighter hatten die Drohne am Freitag im Nordosten Lettlands vom Himmel geholt. Aktuell untersuchen demnach Experten Überreste des Flugobjekts. Trotz des Regens sinken die Pegelstände am Rhein vorerst weiter. Das sagt das Wasserstraßen- und Schifffahrtsamt Rhein. Für Düsseldorf rechnet es zum Beispiel für Dienstag früh mit einem weiteren Rückgang auf -4 cm. Das wären nochmal 3 cm weniger und ein neuer Negativrekord. Erst danach schätzt das Amt wieder mit einem Anstieg. Im Straßenverkehr ist es immer aggressiver. Das ist das Ergebnis einer Studie vom Gesamtverband der deutschen Versicherungswirtschaft GDV. Egal ob Drängeln, Ausbremsen oder Schimpfen, all das nehme zu. Nahezu alle ermittelten Werte für aggressives Verhalten haben sich demnach in den letzten Jahren nochmal deutlich verschlechtert. Immer mehr Menschen, die mit dem Auto unterwegs sind, räumten laut Studie eigenes Fehlverhalten ein. Gab 2023 noch gut jede dritte Person an, mal zu drängeln, sei es jetzt fast jede zweite. Der Verband Unfallforschung der Versicherer spricht sich deswegen für schärfere Kontrollen und Sanktionen aus. Denn Kontrollen durch die Polizei erleben die meisten de facto selten, sagt der Verband. Und das waren die Nachrichten mit Lena Bauer.
3: Das Wetter.
4: Es kann heute stellenweise mal regnen, im Tagesverlauf dann aber wieder trockener. Da lockern die Wolken dann auch mal auf, bis 23 Grad. Morgen ähnlich warm wie heute. Auch hier viele Wolken und stellenweise Regen.
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4: Und hier kommen die Staus ab 17 Minuten Zeitverlust. Die A1 Köln-Dortmund zwischen Remscheid und Wuppertal-Langerfeld. 4 Kilometer Stau, ihr braucht hier 33 Minuten länger. Die A3 Köln-Oberhausen zwischen Leverkusen-Opladen und Solingen. 5 Kilometer Stau, 18 Minuten plus. Die A40 Essen-Dortmund zwischen dem Dreieck Bochum-West und Bochum-Zentrum. 2 Kilometer Stau, 17 Minuten. Die A45 Gießen-Hagen zwischen dem Wetzlarer Kreuz und Herborn Süd, 7 Kilometer Stau, eine halbe Stunde plus nach einem Unfall, hier laufen im Moment Bergungsarbeiten. Dann die A45 Hagen-Dortmund zwischen dem Kreuz Hagen und dem Westhofener Kreuz, 6 Kilometer Stau, 18 Minuten. Und die A61 Venlo-Mönchengladbach zwischen Nettetal und Mackenstein, 4 Kilometer Stau, 25 Minuten plus. Gute Fahrt!
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4: Hallo zusammen an diesem Montagmittag. Schön, dass ihr zuhört. Ich habe jetzt Linkin Park für euch mit The Emptiness Machine und danach wartet Phil Collins auf euch mit einem Song hat ihm 99 einen Oscar und einen Golden Globe beschert. Das Ding wurde in zig Sprachen übersetzt. Es gibt Versionen von Phil Collins selbst gesungen, in Deutsch, Französisch, Spanisch und Italienisch. Und dann wurde der Song auch noch von anderen Künstlern gesungen und übersetzt, und zwar in Ungarisch, Norwegisch, Portugiesisch, Japanisch, Mandarin, Schwedisch und. You'll Be in My Heart hört ihr gleich aus dem Soundtrack von Tarzan. Und mein Name ist Laura Potting. Hallo zusammen.

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0: 5 mal 3 geteilt durch 18 gleich. Ich liebe dich für immer. Ein französischer Mathematikprofessor will jetzt eine Formel für die Liebe gefunden haben. Er versucht, Muster aufzudecken, die so unsere Beziehungen prägen, und versucht eben so herauszufinden oder vorauszusagen, ob eine Liebe hält oder nicht. So, natürlich fragen sich jetzt alle, wie sieht diese Formel aus? Ich umreiße sie mal grob. Also es gibt erstmal PT, das ist ein Faktor, wie sich die Liebe mit der Zeit verändert. Dann gibt es noch E, das bezieht sich auf den Gewöhnungseffekt bei Paaren, der kommt auch noch dazu. Dann gibt es G, das sind zufällige positive oder negative Ereignisse im Leben eines Paares, Beförderung, Geldmangel, Untreue und so weiter. Und dann fügt der Mathematiker noch die Art hinzu, wie Partner auf solche positiven und negativen Ereignisse reagieren. So, und wenn du das dann alles zusammenrechnest, dann kannst du sehen, wann sich ein Paar vielleicht eventuell vermutlich trennen wird. Also ich muss ja sagen, erstens, willst du das überhaupt wissen? Du gehst doch gar keine Beziehung mehr ein, wenn du vorher schon weißt, es wird nicht halten. Und zweitens ist mir das alles viel zu kompliziert. Das lässt Erinnerungen aufleben an diese Textaufgaben von früher in Mathe. Erinnert ihr euch noch? Weißt du, diese Aufgaben wie Lisa hat 2 Bananen, wenn am Mittwoch um 3:45 der Postbote 5-mal klingelt, welcher Esel hat dann die meisten Ohren? Ihr hört es, ich war super in Mathe.
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1: Mit Lars Kosmel, guten Tag. Die Bundeswehr beteiligt sich aus der Luft an der Bekämpfung des Waldbrandes in Belgien. Dazu werden 2 Hubschrauber bereitgestellt, die Löschwasserbehälter tragen. Der Waldbrand im Hohen Venn, direkt an der Grenze zu Deutschland, ist der größte der belgischen Geschichte. Das Feuer ist aktuell nicht weiter auf die deutsche Grenze vorgerückt. Die Aggressivität im Straßenverkehr hat in den vergangenen Jahren weiter zugenommen. In einer Langzeitstudie des Gesamtverbands der deutschen Versicherungswirtschaft geben fast die Hälfte der Autofahrer an, mitunter zu drängeln. Bei der letzten Erhebung vor 3 Jahren waren es nur 36%. In Herringen hat es in den vergangenen Tagen gleich 3-mal auf derselben Grünfläche gebrannt. Wie die Polizei mitteilt, musste die Feuerwehr zwischen Donnerstag und Sonntag immer wieder zur Romberger Straße ausrücken, auf Höhe der Straße am Holtkamp. Insgesamt wurden dort rund 140 Quadratmeter Grünfläche durch Flammen zerstört. Die genaue Ursache für die schnelle Brandfolge ist noch unklar. Die Polizei Hamm sucht jetzt Zeugen, die an der Romberger Straße etwas Verdächtiges beobachtet haben. Wer Hinweise geben kann, soll sich bei der Wache melden. In Hamm bereiten sich die Grundschulen auf das neue Schuljahr vor. Am 3. September beginnt für fast 1.800 E-Männchen der Ernst des Lebens. Nach aktuellen Zahlen sind es etwas mehr Erstklässler als im vergangenen Jahr. Die Verteilung auf die Stadtteile fällt sehr unterschiedlich aus. Während die Bodelschwing-Schule in der Stadtmitte mit gut 100 Kindern die meisten Neuzugänge meldet, sind es an der Gutenberg-Schule in Heessen mit knapp 30 die wenigsten. Auch die Alfred-Delp-Förderschule verzeichnet regen Zulauf und bildet gleich 3 neue Klassen. Nach der Sommerpause rollt der Bücherbus in Hamm bald wieder. Wie die Stadtbüchereien mitteilen, startet der Bus am Montag, den 31. August um 14 Uhr in den Betrieb. Ab dem darauf folgenden Dienstag gilt dann wieder der ganz normale Fahrplan. Pünktlich zum Ende der Sommerferien fährt der Bücherbus ab Mittwoch auch wieder die Haltestellen an den Schulen an. Die Pause wurde in den vergangenen Wochen gut genutzt. Der Bus bekam eine Grundreinigung, kleinere Reparaturen und war bei der Hauptuntersuchung. Außerdem haben die Mitarbeiter den Bestand aktualisiert, sodass ihr euch ab sofort auf viele neue Titel freuen könnt. Und es waren die Nachrichten mit Lars Kosmel. 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
3: Es kann heute immer mal wieder leicht regnen. Zum Nachmittag hin lockert es dann aber auch mal auf und es ist dann auch wieder trockener, bis 23 Grad. Morgen auch bis 23 Grad. Dazu kann es morgen auch immer mal wieder regnen.
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3: Und das sind die Staus ab 17 Minuten Zeitverlust. Die A1 Köln-Dortmund zwischen Remscheid und Wuppertal-Langerfeld. Da steht ihr auf 4 Kilometern im Moment. Ihr braucht so circa 32 Minuten länger. Die A4 Aachen-Köln zwischen dem Kreuz Köln-West und Köln-Eiffeltor. 4 Kilometer Stau, 20 Minuten plus. Die A40 Essen-Dortmund zwischen dem Dreieck Bochum-West und Bochum-Zentrum. 2 Kilometer Stau, 20 Minuten. Die A57 Köln-Krefeld zwischen Bovard und Krefeld-Zentrum. 5 Kilometer Stau, hier müsst ihr 17 Minuten mehr einplanen. Und die A61 Venlo-Mönchengladbach zwischen Nettetal und dem Kreuz Mönchengladbach. 4 Kilometer Stau, 27 Minuten plus. Gute Fahrt!
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3: Hallo ihr Lieben, mein Name ist Laura Potting und hier warten musikalisch gleich für euch die Fugees. Mit einem richtig, richtig tollen Song, Ready or Not, habe ich euch in die Playlist gepackt. Und vorher gibt's noch Cooks und Purple Disco Machine auf die Ohren für euch mit Substitution. Einen schönen Tag euch.

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0: Hallo zusammen und wir schauen nochmal auf das Thema Waldbrände hier bei uns in NRW. Hier die Menschen in Monschau fiebern weiter, denn noch immer lodert ein Waldbrand direkt hinter der deutsch-belgischen Grenze, nur wenige Kilometer von Monschau entfernt. Wir haben mit Menschen gesprochen, die dort in der Nähe leben.
1: Tut mir auch für die Leute da leid, auch für die ganze Hofen.
2: Es ist natürlich schon irgendwo ein Stück weit beängstigend.
3: Das macht schon ein bisschen Angst. Also gestern war bei uns auch der ganze

0: Himmel. Ja, orange eigentlich.
1: Ja, der Waldbrand im Naturschutzgebiet Hohes Venn ist der größte der belgischen Geschichte. Etwa 30 Bewohner aus Monschau waren am Sonntagabend evakuiert worden. Thorsten Ortmann hat die Lage für euch im Blick. Thorsten, es hat heute Morgen in Monschau geregnet. Hat das die Lage etwas entspannt?
2: Ja, leichter Regen, feuchte Luft, kein Wind. Das sind Bedingungen, die der Feuerwehr in die Hände spielen. Dazu bewegt sich die Feuerwand auf belgischer Seite aktuell nicht mehr auf die deutsche Grenze zu. In der Nacht waren erste Flammennester noch bis auf 300 Meter an den Ortsrand Monschaus herangerückt. 30 Menschen wurden vorsorglich evakuiert, denn zeitweise wurde befürchtet, dass der Wind auffrischt, sich zusätzlich auch noch ungünstig dreht und dann die Flammen weiter in Richtung Deutschland treiben könnte. Danach sieht es aber zum Glück nicht aus, darum sind derzeit auch keine weiteren Evakuierungsmaßnahmen geplant.
1: Wie ist denn die Situation hinter der Grenze? Kriegt die Feuerwehr den Brand im Hohen Venn in den Griff?
2: Also Entwarnung kann man noch nicht geben, denn die Lage im Naturschutzgebiet Hohes Venn ist kompliziert. Eine Fläche von 4.500 Fußballfeldern brennt und dabei handelt es sich zum großen Teil um ein ausgetrocknetes Moorgebiet und da kann sich das Feuer eben auch im Boden unbemerkt weiter ausbreiten, sagt Michael Nellissen von der Feuerwehr Monschau.
3: Die Glutnester sind tief im Boden drin und die werden wahrscheinlich auch wirklich aktiv behandelt werden müssen.
2: Das passiert aktuell auch. Auch deutsche Löschhubschrauber sind in Belgien im Einsatz. Auf Monschau Seite hat man die ganze Nacht über die Wiesen zwischen dem Ort und der belgischen Grenze gewässert. Zusätzlich sind noch große Wassertanks in Stellung gebracht worden. Alles für den Fall, dass die Flammen vielleicht doch noch den Ort erreichen.
1: Danke dir, Thorsten. Also zumindest leichtes Aufatmen in Monschau. Im Moment gehen die Fachleute nicht davon aus, dass das Feuer auf deutsches Gebiet überspringt. Dazu hat der Regen die Lage etwas entspannt. Wir haben das aber weiter für euch im Blick.
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1: Mit Lena Bauer. Guten Tag. Selten war schlechtes Wetter so wichtig für die Natur wie aktuell. Mindestens bis Mittwoch kann es immer wieder, auch über längere Zeit in NRW, regnen. Und das nach Monaten der Dürre. Die mit der Trockenheit verbundenen Probleme sind damit aber nicht gelöst. Jannik Böke aus dem Nachrichtenteam mit einem Überblick.
2: Vor allem den Landwirten droht ein Desaster. Der Bauernverband geht von einer unterdurchschnittlichen Ernte aus, vor allem bei Weizen und Raps. Und die lange Hitze und Trockenheit wird wohl bis in den Herbst hinein zu spüren sein. Auch bei Kartoffeln, Gemüse und Zuckerrüben, die später geerntet werden, rechnen die Landwirte mit Ertragseinbußen. Das Waldbrandrisiko sinkt dagegen dank des Regens deutlich. Für morgen liegt der Waldbrandgefahrenindex fast überall in NRW bei Stufe 1 oder 2. Heißt, die Gefahr wird als gering oder sehr gering eingestuft. Und auch für die Binnenschiffer ist ein Silberstreif am Horizont zu sehen. Bis Mittwoch soll zum Beispiel in Köln der Rheinpegel von 46 auf 63 Zentimeter ansteigen. Das ist aber immer noch extrem niedrig.
1: Und damit zu weiteren Meldungen in Kürze. Die Zahl der Asylsuchenden, die freiwillig wieder Deutschland verlassen, ist gestiegen. Das hat das Bundesamt für Migration bestätigt. Es geht demnach um abgelehnte Migranten, die freiwillig über ein humanitäres Rückkehrförderprogramm in ihre Heimatländer zurückgekehrt sind. Die Zahl sei im ersten Halbjahr auf über 9.000 gestiegen. Zum Vergleich, im gleichen Zeitraum im vergangenen Jahr waren es fast 2.000 Menschen weniger. In Deutschland steigt die Zahl der jungen Menschen, die weder eine Ausbildung machen noch eine Beschäftigung haben. Das sagt das Statistische Bundesamt. Die Gründe, warum junge Menschen weder Job noch Ausbildungsplatz haben, seien unterschiedlich. Die große Mehrheit stand dem Arbeitsmarkt wohl nicht zur Verfügung. Die Stadt Köln macht zu wenig gegen Lärm an einem Treffpunkt zum Feiern. Es geht um den Brüsseler Platz in Köln. Sie muss deswegen jetzt ein Zwangsgeld von 5.000 Euro zahlen. Das hat das Oberverwaltungsgericht in NRW jetzt entschieden und damit eine Entscheidung vom Verwaltungsgericht der Stadt bestätigt. Das Geld geht an die Staatskasse. Was ist Vero? 2 Jahre nach dem Start der europäischen PayPal-Alternative ist der Dienst vielen Menschen weiter unbekannt. Nur knapp 4 von 10 Erwachsenen konnten in einer repräsentativen Umfrage richtig zuordnen, dass es ein Zahlungsdienst ist. Fast 1/3 der Befragten hat von Vero noch nie etwas gehört. Der Dienst ist ein Gemeinschaftsprojekt von Banken in Europa und Zahlungsdienstleistern. Mit ihm können EU-weit Zahlungen zum Beispiel an Freunde oder Bekannte getätigt werden, ohne dass Daten an zum Beispiel US-Konzerne fließen. Allerdings nehmen nicht alle Banken in Deutschland an Vero teil. Und das waren die Nachrichten mit Lena Bauer.
3: Jetzt das Wetter für Hamm. Endlich mal wieder ein bisschen durchatmen. Die Hitze hat Feierabend. Aktuell stehen wir bei 19 Grad, zum Beispiel bei euch auf dem Darberg. Am Nachmittag blinzelt die Sonne mal ab und zu wieder raus und der Regen macht sich zunehmend rar. Morgen und am Mittwoch bleibt der Himmel dann noch unentschlossen. Regen ist weiter mit dabei bei maximal 21 Grad. Und Donnerstag zeigt sich dann das Wetter von seiner freundlicheren Seite.
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3: Jetzt nehmen wir uns die aktuellen Blitzer. Die stehen am T-Baum bei Tempo 50 und auf der Fährstraße bei 30. Dann noch die A1 Münster Richtung Köln zwischen Hamm-Bergkamm und Schwerte. Da sind aktuell 6 Kilometer Stau. 23 Minuten dauert es da länger. Und wenn ihr noch sonst was gesehen haben solltet, Staus und Blitzer meldet ihr uns kostenlos unter 0800 15 15 105. Servus. Geht's. Gute Fahrt.
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3: Für die einen ist es nur ein einfacher Donnerstag im September. Für fast 2000 Kinder in Hamm ist es aber der Tag im Leben, nämlich der allererste Schultag. Aufregung pur, ein bisschen Bauchkribbeln ist auch dabei. Und die Frage, ist die Schultüte denn auch wirklich prall gefüllt? Wir von der Lippewelle wollen den Start ins Schulleben für euer Kind aus Hamm besonders machen. Wie ihr euch die Chance auf die Lippewelle XXL Schultüte sichert, ist heute gleich hier auf der Lippewelle. Hallo zusammen!

0: Jetzt durch den Montagnachmittag hier auf der Lippewelle. Und ich glaube, dieses Bild haben wir echt alle zu Hause in Hamm, oder? Ein kleines Kind steht vor dem Schulhof einer Grundschule, in der Hand eine viel zu große Schultüte und im Mund ein paar kleine süße Zahnlücken. Nur noch 2,5 Wochen, dann werden fast 2000 Idötzinnen in Hamm eingeschult. Und wir von der Lippewelle wollen natürlich, dass das ein ganz besonderer Tag wird. Simon Brinkmann aus der Lippewelle-Redaktion, du hast schon mal die Schultüte gepackt.
1: Und zwar die Lippewelle XXL-Schultüte. Ich würde behaupten, die hat es auf jeden Fall in sich und die gibt es auch so nicht zu kaufen. Wenn euer Kind die am Tag der Einschulung von unserem Reporter übergeben bekommt, dann darf ausgepackt werden. Und da findet man so ein paar Gutscheine fürs Maximare, fürs Kino, für den Maxi-Park, für den Tierpark, Süßigkeiten und ein paar Lippewelle-Fanartikel sind dabei. Also diese Tüte ist wirklich rappelvoll und vielleicht ist es ganz gut, wenn die Eltern beim Tragen helfen.
0: Ja, und ihr müsst auch gar nicht viel dafür tun, um die zu bekommen.
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0: So, am 3. September ist Einschulung bei uns in Hamm und die Schultüte, die würden wir von der Lippewelle euch gerne vorbeibringen. Vollgepackt bis oben hin. Ihr müsst euch nur bewerben und Glück haben. Ich drücke auf jeden Fall allen Idötzinnen in Hamm die Däumchen und für die Tüte und natürlich auch für den ersten Schultag generell.

0: Lady Gaga mit Alejandro hier auf der Lippewelle. Und wir starten in die fünfte Woche der Sommerferien. Viele von euch waren schon im Urlaub und sind jetzt wieder zurück in Hamm. Da muss man sich ja erstmal wieder im Alltag zurechtfinden. Das kann für manche schon ganz schön verwirrend sein.
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2: Der Alltag kehrt zurück und nach der Urlaubszeit haben viele so ein bisschen weiche Füße und kalte Knie. Aber es nützt nichts, die Arbeit ruft, also echte Syphilisarbeit. Und da müssen wir hingehen, denn ohne den Lohn treibt's uns in den finanziellen Urin. Wir treffen also wieder den Chef und lernen, Reden ist Schweigen und Silber ist Gold, weil er redet und redet und glaubt, dass nur er weiß, wo der Wurm begraben liegt. Es geht echt auf keine Vorhaut. Auch zu Hause müssen wir wieder ohne Roomservice sauber machen. Manche kriegen da so einen richtigen Futzpimmel. Wir haben mehr Stress, es gibt mehr Streit. Man möchte sich gegenseitig ungerammt in den Boden spitzen. Zum Glück wissen wir, der nächste Urlaub kommt bestimmt. Das ist so sicher wie abends in der Kirche.
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2: Mit Lars Kosmel, guten Tag. Die Bundeswehr beteiligt sich aus der Luft an der Bekämpfung des Waldbrandes in Belgien. Dazu werden 2 Hubschrauber bereitgestellt, die Löschwasserbehälter tragen. Der Waldbrand im Hohen Venn, direkt an der Grenze zu Deutschland, ist der größte der belgischen Geschichte. Das Feuer ist aktuell nicht weiter auf die deutsche Grenze vorgerückt. Die Aggressivität im Straßenverkehr hat in den vergangenen Jahren weiter zugenommen. In einer Langzeitstudie des Gesamtverbands der deutschen Versicherungswirtschaft geben fast die Hälfte der Autofahrer an, mitunter zu drängeln. Bei der letzten Erhebung vor 3 Jahren waren es nur 36%. In Herringen hat es in den vergangenen Tagen gleich 3-mal auf derselben Grünfläche gebrannt. Wie die Polizei mitteilt, musste die Feuerwehr zwischen Donnerstag und Sonntag immer wieder zur Romberger Straße ausrücken, auf Höhe der Straße am Holtkamp. Insgesamt wurden dort rund 140 Quadratmeter Grünfläche durch Flammen zerstört. Die genaue Ursache für die schnelle Brandfolge ist noch unklar. Die Polizei Hamm sucht jetzt Zeugen, die an der Romberger Straße etwas Verdächtiges beobachtet haben. Wer Hinweise geben kann, soll sich bei der Wache melden. In Hamm bereiten sich die Grundschulen auf das neue Schuljahr vor. Am 3. September beginnt für fast 1.800 E-Männchen der Ernst des Lebens. Nach aktuellen Zahlen sind es etwas mehr Erstklässler als im vergangenen Jahr. Die Verteilung auf die Stadtteile fällt sehr unterschiedlich aus. Während die Bodelschwing-Schule in der Stadtmitte mit gut 100 Kindern die meisten Neuzugänge meldet, sind es an der Gutenberg-Schule in Heessen mit knapp 30 die wenigsten. Auch die Alfred-Delp-Förderschule verzeichnet regen Zulauf und bildet gleich 3 neue Klassen. Nach der Sommerpause rollt der Bücherbus in Hamm bald wieder. Wie die Stadtbüchereien mitteilen, startet der Bus am Montag, den 31. August um 14 Uhr in den Betrieb. Ab dem darauf folgenden Dienstag gilt dann wieder der ganz normale Fahrplan. Pünktlich zum Ende der Sommerferien fährt der Bücherbus ab Mittwoch auch wieder die Haltestellen an den Schulen an. Die Pause wurde in den vergangenen Wochen gut genutzt. Der Bus bekam eine Grundreinigung, kleinere Reparaturen und war bei der Hauptuntersuchung. Außerdem haben die Mitarbeiter den Bestand aktualisiert, sodass ihr euch ab sofort auf viele neue Titel freuen könnt. Und es waren die Nachrichten mit Lars Kosmel. 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
0: Jetzt das Wetter für Hamm. Die Hitze ist erstmal Geschichte. Jetzt ist mal Zeit zum Verschnaufen. Das Thermometer zeigt aktuell 18 Grad am Südbad in Berge. Jetzt am Nachmittag schafft es die Sonne sogar noch häufiger durch die Wolken. Der Regen geht so langsam zurück. Aber so richtig schön ist es auch noch nicht. Insgesamt ist es aber deutlich ein Stück kühler als die letzten Wochen. Dienstag und Mittwoch bleibt es dann wechselhaft und regnerisch. Die Werte kommen dabei nicht über 21 Grad hinaus. Donnerstag soll es dann wieder freundlicher werden.
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0: Jetzt haben wir uns die aktuellen Blitzer. Am T-Baum wird geblitzt bei Tempo 50 und auf der Fährstraße bei 30. Dann noch die A1 Münster Richtung Dortmund zwischen Kamen Zentrum und dem Kreuz Dortmund-Unna. Das sind im Moment 4 Kilometer stockender Verkehr. 5 Minuten dauert es da länger. Und wenn ihr sonst noch was gesehen haben solltet, Staus und Blitzer meldet ihr uns kostenlos unter 0800 15 15 105. Da wo es geht, gute Fahrt.
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0: Ich wünsche euch einen guten Start in die Woche.

0: Das ist der Montagnachmittag hier auf der Lippewelle. Und ihr seht es nicht, weil wir ja Radio sind, aber wir sitzen hier in kompletter Dunkelheit. Schuld daran ist Jan Klawunde aus dem Lippewelle-Team. Der hat nämlich alle Lampen hier gerade ausgemacht und sagt uns die ganze Zeit, was genau?
1: Das ist das geilste Wetter, das es gibt. Wirklich.
0: Warum?
1: Ja, aber guck mal. Ich habe das Licht ein bisschen gedimmt, die anderen habe ich ausgemacht. Es ist so eine unfassbar gemütliche Stimmung noch hier. Jetzt fehlt uns nur noch irgendwie eine Kerze, die ich anzünden könnte.
0: Die ist klar, dass wir noch mitten im Sommer sind. Das ist jetzt noch nicht Herbst. Also Herbst finde ich das super, was sie ist. Aber jetzt ist ja noch, eigentlich sollte jetzt noch die Sonne scheinen und es schön sein, oder nicht?
1: Ja, das hatten wir ja schon. Das war jetzt auch genügend da und jetzt brauchen wir wieder dieses schöne Graue. Ich habe heute endlich mal wieder zu Hause schön alles durchgelüftet. Oh, es ist, oh, ich komme gar nicht raus aus dem Schwerpunkt dieses Wetter.
0: Ja, und vor allem, du hast gerade gesagt, du hast ein bisschen Kreislauf bei Hitze und so.
1: Ach, wenn ich 10 Grad und Sonne habe, dann kriege ich trotzdem sofort Kreislauf, wenn die Sonne auf mich ballert die ganze Zeit. Deswegen dieses komplett graue Wetter und vor allem, wenn es jetzt da auch noch so wirklich dunkelgrau ist, dann besser geht's nicht.
0: Also einer freut sich auf jeden Fall über das Wetter, ihr ja vielleicht auch, ne? Also es ist ja schön, also ich würde trotzdem mir wünschen, wenn es die nächsten Tage vielleicht wieder ein bisschen die Sonne rauskommt. Ist das okay, Jan?
1: Darf ich das? Ja, weiß ich noch nicht. Also bin ich nicht so der Fan. Ich bin für das graue Wetter.
0: Wir quatschen nochmal. Hier ist die Lippewelle. Tag zusammen.
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K-Pop, also Popmusik aus Korea, die ist immer noch total im Trend. Hier in Hamm bietet eine Tanzschule ab September auch K-Pop-Tanzkurse an. Und weil K-Pop gerade überall mitmischt, bekommt jetzt sogar der Eurovision Song Contest einen eigenen Asien-Ableger. Der große Showdown steigt dann im November in Bangkok und na klar, Korea ist da auch mit am Start. Und hier auf der Lippewelle spielen wir auch mal wieder K-Pop, zum Beispiel von Huntrix, das ist Golden, jetzt hier für euch an eurem Montagnachmittag.

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1: Mit Lena Bauer. Guten Tag. Gehören Naturschutz und Klimaanpassung als Gemeinschaftsaufgaben in das Grundgesetz? Darüber ist in der Bundesregierung eine Diskussion gestartet. Die SPD hatte das Thema gestern mit einem ersten Vorstoß dazu aufgemacht. Jannik Böke aus dem News-Team hat dazu einen Überblick.
2: Die Gemeinschaftsaufgabe muss in der Verfassung verankert werden, sagen die SPD-geführten Ministerien. Die Kommunen könnten so leichter unterstützt werden, Grünflächen und Bäume zu sichern und Überflutungsrisiken planerisch zu begegnen, so zum Beispiel Bundesbauministerin Verena Huberts, SPD. Die Union reagiert auf den Vorstoß reserviert. Der Staatsminister im Kanzleramt, Philipp Amthor, meinte zum Beispiel, vor einer Diskussion über eine Verfassungsänderung sollte eine Diskussion über eine optimale Nutzung schon bestehender Handlungsmöglichkeiten stehen. Vize-Regierungssprecher Hille reagierte gelassener. Man spreche über den Vorschlag in der Koalition und die Bedeutung des Themas sei allen bewusst, so Hille. Darüber hinaus haben die SPD-Ministerien weitere Ideen und Forderungen vorgelegt, zum Beispiel einen nationalen Hitzeaktionsplan, Änderungen im Bauplanungsrecht und den Schutz von Beschäftigten gegen extreme Temperaturen.
1: Danke, Jannik, und damit zu weiteren Meldungen im Überblick. Die wechselhafte Wetterlage mit Regen sorgt für Entspannung im Waldbrandgebiet an der belgisch-deutschen Grenze. Das Feuer im Naturschutzgebiet dort war gestern auf 300 Meter an die Grenze zu Deutschland rangerückt. Deswegen mussten etwa 30 Menschen ihr Zuhause verlassen. Die Preise für Diesel und Benzin stabilisieren sich auf einem hohen Niveau. Das sagt der ADAC. Denn seit Freitag gab es bei den Preisen an den Tankstellen kaum noch Bewegung, so der Automobilclub. Bundesweit kostete demnach am Sonntag der Liter Super E10 im Schnitt etwa 2,16 Euro. Das seien etwa 6 Cent mehr als in der Woche davor. Regional gibt es laut ADAC deutliche Unterschiede. Hier mache sich auch das Rhein-Niedrigwasser bemerkbar. Behörden sind mit einer Razzia in Pakistan gegen internationalen Online-Betrug vorgegangen. Laut offiziellen Angaben gab es über 250 Festnahmen in einem sogenannten Online-Betrugszentrum. Kriminelle Banden nutzen solche Zentren, um auf illegale Weise, zum Beispiel durch Telefonbetrug oder Online-Glücksspiel, hohe Gewinne zu machen. Auf Kreta hat ein Geier auf einem Flugzeug für Probleme gesorgt. Die Flughafenfeuerwehr musste laut Medienberichten wegen des renitenten Geiers einschreiten. Der Greifvogel landete demnach auf einem Flügel des Flugzeugs und machte es sich dort bequem. Einsatzkräfte konnten ihn schließlich mit einer Jacke einfangen. Er sei jetzt zur weiteren Versorgung an ein naturhistorisches Museum übergeben. Vögel geraten immer wieder in die Triebwerke von Flugzeugen. Das hat in der Vergangenheit schon zu schweren Unfällen geführt. Erst im Juli war ein Teil eines Triebwerks einer Maschine abgebrochen und in den Rumpf eines Flugzeugs gekracht. Dabei ging eine Fensterscheibe kaputt und eine Person wurde fast aus dem Flugzeug gesogen. Bei einer Untersuchung wurden die Überreste eines Vogels gefunden. Daher ist man bei Vorfällen wie jetzt am Flughafen auf Kreta besonders vorsichtig. Und das waren die Nachrichten mit Lena Bauer.
3: Jetzt das Wetter für Hamm. Nach den heißen Wochen ist es erstmal Entspannung angesagt. 20 Grad zeigt das Thermometer zum Beispiel bei euch gerade aktuell in der Mark. Heute Nachmittag lässt sich die Sonne wieder blicken und der Regen nimmt spürbar ab. Aber natürlich bleibt es immer noch relativ grau. Dienstag und Mittwoch wird es dann weiterhin regnerisch. Mehr als 21 Grad sind nicht drin. Donnerstag wird es dann zumindest wieder etwas freundlicher.
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3: Jetzt haben wir uns die aktuellen Blitzer. Die stehen auf der Horsterstraße bei Tempo 50, am T-Baum bei 50 und auf der Fährstraße bei 30. Sonst werden uns keine Staus oder Störungen gemeldet. Wenn ihr noch was gesehen haben solltet, ruft gerne kurz kostenlos durch unter der 0800 15 15 105. Da was geht, gute Fahrt.
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3: 4 Wochen Ferien sind rum und der ein oder andere Elternakku steht wahrscheinlich schon auf pechschwarz bis ganz, ganz rot. Bevor die Nerven komplett blank liegen, weil man nicht weiß, was man so machen soll, kommt auch diese Woche Nachschub. Der Hammer Ferienspaß geht in die 5. Runde und hat wieder jede Menge Programm für die Kids parat. Was in den nächsten Tagen für ordentlich Bewegung sorgt, hört ihr gleich hier auf der Lippewelle nach Musik von Cyndi Lauper. Und das sind Kato und John mit Turn the Lights Off. Schönen Montag wünsche ich euch.

0: Ach, das geht immer so schnell, findet ihr nicht auch? Hier ist die Lippenwelle am Montag. 4 Wochen Ferien liegen tatsächlich schon hinter uns. Und wie geht es den Eltern in Hamm? Könnte noch so zumindest etwas Unterstützung kommen vom Hammer Ferienspaß. Auch in der 5. Ferienwoche gibt es da wieder jede Menge Angebote für Kids. Simon Brinkmann aus dem Lippenwelle-Team, du hast mal auf die nächsten Tage geschaut. Da ist Auspowern angesagt. Zum Beispiel morgen im Maximare.
1: Allerdings nicht im Becken, sondern im Bewegungsraum. Da stehen gleich 2 Kurse für Hip-Hop und Chart-Dancing auf dem Programm. Erst für Jüngere zwischen 6 und 10 und danach dann für die 11- bis 16-Jährigen. Im Sportcenter Hamm steht ein Fußballturnier in der Soccerhalle an. Mitmachen können da 10- bis 16-Jährige. Und am Mittwoch wartet ein eher ungewöhnlicher Ferienspaß. Und zwar läuft im Stadtteil im Jugendzentrum Pelkum der Retro-Ferienspaß unter dem Titel Casino Goes Vintage.
0: Also auch in Woche 5 hat der Ferienspaß in Hamm wieder einiges zu bieten. Alle Infos zu den Angeboten gibt's auf der Webseite vom Ferienspaß in Hamm. Und wir von der Lippewelle wünschen euch natürlich weiterhin tolle Sommerferien.

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3: Boah, das war super. Vor allem mit den ganzen Gästen. 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
2: Ach, diese Nachricht hat mein Herz erwärmt. Es war herrlich.
3: Ja, der hat sich so gefreut. Ne,
2: Deswegen machen wir das doch.
3: Dafür machen wir das, auf jeden Fall.
2: Also, nächstes Mal wieder einschalten.
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0: Es ist 3:30.
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2: Mit Lars Kosmel, guten Tag. In Deutschland steigt der Anteil junger Menschen, die ohne Job, Bildungs- oder Ausbildungsplatz dastehen. Im vergangenen Jahr traf das auf 10% der Menschen im Alter zwischen 20 und 24 Jahren zu. Das berichtet das Statistische Bundesamt. Im Jahr davor waren es noch 9,5%. In Deutschland ist der Tankrabatt ausgelaufen. Unser Nachbarland Polen führt nun neue Hilfen ein. Ab heute gelten dort ein festgelegter Maximalpreis und eine reduzierte Mehrwertsteuer. In Hamm gibt es ab morgen Einschränkungen am Busknotenpunkt Westentor. 3 Monate nach der Freigabe wird dort noch einmal gebaut. Laut den Verkehrsbetrieben werden im Rahmen der Gewährleistung kaputte Scheiben an den Wartehäuschen ausgetauscht. Deshalb wird das Westentor in der Nacht von Dienstag auf Mittwoch komplett gesperrt. Die Sperrung gilt von 22 Uhr abends bis 5 Uhr morgens. Viele Buslinien müssen dann Umleitungen fahren, darunter auch die Nachtbusse. Die Haltestellen Hans-Böckler-Platz, Weststraße und Westentor für die Busse Richtung Süden werden dann ab morgen Abend an das Allee-Center verlegt. Im ICE nach Berlin hat eine Frau einen Diebstahlsversuch bemerkt. Die Bundespolizei hat daraufhin am Freitag 3 Männer im Hauptbahnhof Hamm überprüft. Die Männer aus Algerien, Libyen und Marokko waren nach Polizeiangaben ohne Fahrschein unterwegs und konnten sich nicht ausweisen. 2 von ihnen sollen versucht haben, die Tasche der Frau auszuräumen. Ein Dritter habe die Situation beobachtet. Die Frau verhinderte den Versuch mit einer lauten Ansprache. Auf der Wache in Hamm stellte die Bundespolizei die Personalien fest. Ein 21-jähriger Algerier wurde wegen eines Haftbefehls aus Berlin festgenommen. Gegen alle 3 Männer laufen mehrere Strafverfahren. In Hamm bereiten sich die Schulen und Kitas auf eine große Änderung vor. Das Land NRW führt sogenannte ABC-Klassen ein, um Vorschulkindern noch vor dem ersten Schultag besser Deutsch beizubringen. Die Hammer CDU lobt das geplante Gesetz. Sprache sei der Schlüssel zum Erfolg. Wer dem Unterricht nicht folgen könne, werde abgehängt. Bis es bei uns in Hamm soweit ist, dauert es aber noch. Wie die Stadt auf unsere Nachfrage bestätigt, starten die ersten ABC-Klassen im Schuljahr 2028/29. Überprüft wird die Sprache dann schon bei der Schulanmeldung im Frühjahr davor. Der Unterricht in diesen Förderkursen soll 2-mal pro Woche von Grundschullehrkräften oder sozialpädagogischen Fachkräften aus der Schuleingangsphase geleitet werden. Und das waren die Nachrichten mit Lars Kosmel. 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
0: Jetzt das Wetter für Hamm. Die Hitze gönnt sich eine Pause und ein bisschen freuen wir uns ja auch darüber, oder? Aktuell liegen wir bei 20 Grad am Hang in Bockum. Jetzt am Nachmittag zeigt sich die Sonne immer häufiger. Der Regen wird spürbar weniger. Morgen und am Mittwoch bleibt es noch wechselhaft mit Regen bei maximal 21 Grad an der Spitze. Donnerstag wird es dann wieder freundlicher.
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0: Jetzt sind bei uns die aktuellen Blitzer. Die stehen auf der Horsterstraße bei Tempo 50, am T-Baum bei 50 und auf der Fährstraße bei 30. Sonst werden uns aktuell keine Staus oder Störungen gemeldet. Wenn ihr noch was gesehen haben solltet, ruft gerne kurz kostenlos durch unter der 0800 15 15 105. Daraus geht's. Gute Fahrt.
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0: Ja, so manches Hammer-Wohnzimmer verwandelt sich aktuell in eine Bastelwerkstatt, denn die Einschulung rückt immer näher und die perfekte Schultüte will wieder gefüllt werden. Zwischen Buntpapier und Süßigkeiten stellt sich für viele Eltern gerade die eine Frage: Wie viel darf es denn sein? Wie viel darf denn rein in so eine Tüte? Und weil wir bei der Lippewelle finden, dass so ein i-Dötchen sich ruhig mal groß träumen darf, verraten wir euch gleich, wie ihr euch eine XXL-Schultüte für den perfekten Schulstart der Erstklässler hier bei uns sichern könnt. Hier auf der Lippewelle.

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Die Lippewelle ist hier mit einem aktuellen Verkehrshinweis. In Pelkum hat es einen Unfall gegeben auf der Kamener Straße an der Bahnüberführung zwischen dem Edeka und dem Kreisverkehr Kleine Werlstraße. Wenn es geht, umfahrt den Bereich am besten großräumig, da staut sich nämlich schon ordentlich.

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0: nächster Montag hier auf der Lippewelle. Ja, und viele Eltern in Hamm kämpfen gerade mit Krepppapier, Bastelschere und Heißklebepistole. In 2,5 Wochen ist ja Einschulung und so ein Idötchen braucht natürlich auch eine Schultüte. Aber was kommt da rein und was nicht? Das wollte Lippewelle-Reporterin Svenja Jesse von den Eltern hier in Hamm wissen.
1: Wird es eine Schultüte geben?
2: Ja, bei uns wird es eine Schultüte geben. Wahrscheinlich eine selbstgenähte und da kommen dann Stifte und natürlich auch was Süßes rein. Also alles, was man für die Schule braucht.
1: Aber jetzt nichts so Großes wie ein Handy oder ein Computerspiel oder sowas?
2: Nein, auf gar keinen Fall.
3: Wahrscheinlich Süßigkeiten, Spielzeug, das, was wir früher auch gekriegt haben. Also Handys definitiv noch nicht. Mit 6 brauchen die noch kein Handy wirklich. Aber irgendwas Kleines so zum Spielen, so ein elektrisches Auto oder so, wird da wahrscheinlich dann auch mit dabei sein.
1: Und die wird auch wahrscheinlich nicht gekauft, sondern selbst gebastelt?
3: Natürlich.
4: Also ich denke, Schultüte sollte noch so ein bisschen Schultüte bleiben. Süßigkeiten und vielleicht irgendwie eine Kleinigkeit, ne? Und das, denke ich, sollte reichen.
0: Ja, das reicht allemal für eine normale Schultüte. 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
1: Mit Lena Bauer. Guten Tag. Rund 500 Einsatzkräfte, mehr als 120 Fahrzeuge, Hubschrauber und Löschflugzeuge. Der Brand im Hohen Venn ist weiter nicht unter Kontrolle. Auch die Evakuierung für Teile Monschaus bleibt vorerst bestehen. Es gibt aber auch Gründe für vorsichtigen Optimismus. Auf deutscher Seite hat sich die Lage stabilisiert. Jannik Böke aus dem Nachrichtenteam, vor allem das Wetter lässt hoffen.
2: Ja, es hat ja auch schon heute ein wenig geregnet, auch in der Waldbrandregion. Das ist erstmal nur der berühmte Tropfen auf den heißen Stein. Aber die kommenden Tage soll es immer wieder Niederschlag geben und das unterstützt natürlich die Löscharbeiten der Feuerwehr und reduziert das Risiko für neue Brände in den anderen Wäldern.
1: Der Waldbrandgefahrenindex sinkt also. Dafür ist das Feuer in Belgien besonders kompliziert zu löschen.
2: Ja, das Tückische, der Boden im Hohen Venn besteht aus Torf und der hat die unangenehme Eigenschaft, dass schweres Gerät nicht überall nah ans Feuer manövriert werden kann. Und das Feuer kann sich im Torfboden meterweit unter der Oberfläche fortbewegen und woanders wieder nach oben durchbrechen. Die Monschauer Feuerwehr geht entsprechend von einem wochenlangen Einsatz aus.
1: Immerhin hat es wohl bei den Löscharbeiten laut dem belgischen Rundfunk bisher nur 2 leicht Verletzte gegeben. Eine Person habe sich am Rücken verletzt, die andere am Knöchel. Und damit schauen wir jetzt auf weitere Meldungen im Überblick. Trotz Regen gibt es erstmal weiter sinkende Pegelstände am Rhein. Davon geht das Wasserstraßen- und Schifffahrtsamt Rhein aus. Für Düsseldorf rechnet es am Dienstagmorgen beispielsweise mit einem Rückgang auf -4 cm. Das wären nochmal 3 cm weniger. Erst danach würden die Pegel wieder steigen. Die Zahl der Bundeswehrsoldaten ist auf dem höchsten Stand seit 13 Jahren. Das hat das Bundesverteidigungsministerium mitgeteilt. Zum Stichtag habe es rund 187.000 Männer und Frauen in der Truppe gegeben. Das entspreche etwa 2% mehr im Vergleich zum Vorjahr. Der Ton im Straßenverkehr ist immer aggressiver. Das sagt der Gesamtverband der deutschen Versicherungswirtschaft mit Blick auf eine Studie. Ob Drängeln, Ausbremsen oder Schimpfen, alle Werte rund ums aggressive Verhalten im Straßenverkehr haben sich demnach verschlechtert. Zum Beispiel gab 2023 noch gut jede dritte Person an, mal zu drängeln. Inzwischen sei es fast jede zweite Person. Fans haben heute Abschied von Sängerin Bonnie Tyler genommen. In einer Kirche in ihrem Heimatort in Wales gab es eine Trauerfeier rund um die verstorbene Rocksängerin. Vor Ort dabei waren Familie und Freunde. Fans konnten draußen außerhalb der Kirche und digital dabei sein. Die Feier wurde auf Leinwänden und im Internet übertragen. Vor der Kirche in ihrem Heimatort versammelten sich über 1000 Menschen. Schon in den letzten Tagen waren viele Fans angereist, um sich von der verstorbenen Sängerin zu verabschieden. Bonnie Tyler war am 8. Juli im Alter von 75 Jahren verstorben. Bekannt war die Sängerin für Songs wie It's a Heartache und Total Eclipse of the Heart. Und das waren die Nachrichten mit Lena Bauer.
3: Jetzt das Wetter für Hamm. Die Hitze hat sich verabschiedet. Aktuell sind es 21 Grad in Hessen. Dabei kann es wie jetzt immer mal wieder regnen. Morgen und am Mittwoch bleibt es auch ähnlich regnerisch. Die Temperaturen kommen nicht über 21 Grad. Donnerstag wird es dann dafür freundlicher.
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3: Jetzt bei uns die aktuellen Blitzer. Die stehen auf der Horsterstraße bei Tempo 50 und auf der Fährstraße bei 30. Dann hat es in Pelkum einen Unfall gegeben auf der Kamener Straße, auf der Bahnüberführung zwischen Edeka und dem Kreisverkehr Kleine Werdstraße. Die werden alle da umgeleitet. Also wenn es geht, umfahrt den Bereich am besten, weil da staut sich's ordentlich. Apropos Stau, auf der A1 in Münster Richtung Dortmund zwischen Hamburg und Wern und dem Kamener Kreuz sind 1 Kilometer Stau. Da dauert es aktuell aber auch nur 5 Minuten länger, sagt der ADAC. Und wenn ihr noch was gesehen haben solltet, ruft gerne kurz kostenlos durch 0800 15 15 105. Da wo es geht, gute Fahrt.
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3: Schönen Montag wünsche ich euch.

0: Der Montagnachmittag hier auf der Lippewelle. Und ich muss sagen, ich bin ein bisschen neidisch auf alle diejenigen, die jetzt gerade nicht bei diesem Uselwetter draußen sind hier, sondern im Urlaub und vielleicht die Sonne genießen können, bei 30 Grad am Strand liegen. Und darum geht es auch morgen früh bei dir, Simone Niewert aus dem Lippewelle-Morgen-Team.
1: Genau, denn die Ferien dauern ja jetzt schon 4 Wochen an. Wir starten ja heute in die 5. Woche. Das heißt, ganz, ganz viele Hammer haben ihren Urlaub schon hinter sich gebracht. Und wir haben total viele Grüße bekommen auch von Hammern, die uns über den Livestream, über den Webstream irgendwo auf der Welt wirklich hören. Da ist also nicht nur ganz Europa dabei. Es geht wirklich über einen großen Teich, also wirklich international. Sehr, sehr spannend. Und diese Grüße, die gibt es morgen früh bei mir.
0: Und wenn ihr auch noch Grüße loswerden wollt, dann schickt die uns doch einfach per WhatsApp an die 0281 105 105. Und morgen früh geht es dann darum bei Simone Niewert hier auf der Lippewelle.

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Die Lippe, weil es hier am Montag. Ich bin Robin Lindemann und bin ja in den 90ern geboren und in den 2000ern aufgewachsen. Und deswegen klingt Axel F. aus dem Film Beverly Hills Cop für mich und für meine Generation einfach ein bisschen anders als für die Kinder der 80er. Nämlich so.

0: Und jedes Mal, wenn dieser normale Song läuft, denke ich mir halt, da fehlt doch irgendwie was. Wie wär's denn, wenn man dieses Ding einfach dem Original hinzufügt?
1: Ding, ding.
0: Okay, ich gebe zu, ist schon ein bisschen nervig. Dann vielleicht doch lieber das Original hier auf der Lippewelle.
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1: 16:30 haben wir es mittlerweile.
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3: Mit Laurens Kosmel, guten Tag. In Deutschland steigt der Anteil junger Menschen, die ohne Job, Bildungs- oder Ausbildungsplatz dastehen. Im vergangenen Jahr traf das auf 10% der Menschen im Alter zwischen 20 und 24 Jahren zu. Das berichtet das Statistische Bundesamt. Im Jahr davor waren es noch 9,5%. In Deutschland ist der Tankrabatt ausgelaufen. Unser Nachbarland Polen führt nun neue Hilfen ein. Ab heute gelten dort ein festgelegter Maximalpreis und eine reduzierte Mehrwertsteuer. In Hamm gibt es ab morgen Einschränkungen am Busknotenpunkt Westentor. 3 Monate nach der Freigabe wird dort noch einmal gebaut. Laut den Verkehrsbetrieben werden im Rahmen der Gewährleistung kaputte Scheiben an den Wartehäuschen ausgetauscht. Deshalb wird das Westentor in der Nacht von Dienstag auf Mittwoch komplett gesperrt. Die Sperrung gilt von 22 Uhr abends bis 5 Uhr morgens. Viele Buslinien müssen dann Umleitungen fahren, darunter auch die Nachtbusse. Die Haltestellen Hans-Böckler-Platz, Weststraße und Westentor für die Busse Richtung Süden werden dann ab morgen Abend an das Allee-Center verlegt. Im ICE nach Berlin hat eine Frau einen Diebstahlsversuch bemerkt. Die Bundespolizei hat daraufhin am Freitag 3 Männer im Hauptbahnhof Hamm überprüft. Die Männer aus Algerien, Libyen und Marokko waren nach Polizeiangaben ohne Fahrschein unterwegs und konnten sich nicht ausweisen. 2 von ihnen sollen versucht haben, die Tasche der Frau auszuräumen. Ein Dritter habe die Situation beobachtet. Die Frau verhinderte den Versuch mit einer lauten Ansprache. Auf der Wache in Hamm stellte die Bundespolizei die Personalien fest. Ein 21-jähriger Algerier wurde wegen eines Haftbefehls aus Berlin festgenommen. Gegen alle 3 Männer laufen mehrere Strafverfahren. In Hamm bereiten sich die Schulen und Kitas auf eine große Änderung vor. Das Land NRW führt sogenannte ABC-Klassen ein, um Vorschulkindern noch vor dem ersten Schultag besser Deutsch beizubringen. Die Hammer CDU lobt das geplante Gesetz. Sprache sei der Schlüssel zum Erfolg. Wer dem Unterricht nicht folgen könne, werde abgehängt. Bis es bei uns in Hamm soweit ist, dauert es aber noch. Wie die Stadt auf unsere Nachfrage bestätigt, starten die ersten ABC-Klassen im Schuljahr 2028/29. Überprüft wird die Sprache dann schon bei der Schulanmeldung im Frühjahr davor. Der Unterricht in diesen Förderkursen soll 2-mal pro Woche von Grundschullehrkräften oder sozialpädagogischen Fachkräften aus der Schuleingangsphase geleitet werden. Und das waren die Nachrichten mit Laurens Kosmel. 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
4: Jetzt das Wetter für Hamm. Die extreme Hitze ist durch. Jetzt wird es wieder erträglicher. 19 Grad zeigt das Thermometer gerade bei euch in Wischerhöfen. Ab und zu kommt auch die Sonne raus. Aber auch der Regen ist wieder häufiger dabei. Morgen und Mittwoch kann auch mal mehr Regen runterkommen, mit teils kräftigen Schauern über den Tag verteilt. Die Höchstwerte liegen dabei maximal 21 Grad. Donnerstag wird es dann wieder freundlicher.
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4: Jetzt nehmen wir uns die aktuellen Blitzer. Die stehen auf der Horsterstraße bei Tempo 50 und auf der Fährstraße bei 30. Sonst werden uns gerade keine Staus oder Störungen gemeldet. Da was geht, gute Fahrt.
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4: Beim ASV Hamm Westfalen wird jetzt kurz vor Anpfiff der neuen Saison ordentlich umgebaut. Trainer Micky Reiners, der den Verein über 5 Jahre lang mitgeprägt hat, ist raus. Und das ausgerechnet jetzt, wo eigentlich alles auf Angriff steht. Sprechen wir gleich drüber hier auf der Lippewelle. Nach Musik von Kamerad, und das ist Chad Pilger mit Hero. Schönen Montag wünsche ich euch.

0: Kurz vor dem Saisonstart gibt's beim ASV Hamm-Westfalen einen ordentlichen Einschnitt. Der Handball-Zweitligist trennt sich von Micky Reiners. Hier ist die Lippewelle am Montag, 16.39 Uhr haben wir es gleich. Ja, Micky Reiners war 5,5 Jahre lang in verschiedenen Rollen für den Verein im Einsatz, unter anderem als sportlicher Leiter und zuletzt als Interims-Co-Trainer der Profis. Der ASV bedankt sich für seinen Einsatz in sportlich nicht immer einfachen Zeiten und für seinen Anteil am Aufbau der Jugendsportgemeinschaft Westfalen. Wer Reiners Ausgaben künftig übernimmt, das ist aktuell noch offen. Was dagegen feststeht, der Ball rollt trotzdem weiter. Und zwar schon am Freitag, wenn es für den ASV Hamm-Westfalen in der ersten Runde des DHB-Pokals ernst wird. Zu Gast in der Westpress Arena ist dann der Dessau-Roßlauer HV. Anruf ist um 19 Uhr.
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Nach dem Unfall im Pelkum hat es auch auf der Osnallee einen kleinen Unfall gegeben. Da steht ein Auto mit einem Achsbruch. Die Polizei regelt da den Verkehr aus Höhe der Wilhelminenstraße. Ist aber gerade etwas voller da, wenn ihr könnt, fahrt drumrum. Ja, und diesen Song hier, den feiern wir auf der Lippe, weil er gerade immer noch total. Manu.

0: klar, den kennt ihr, das ist New Religion von Bibi Rexha. Mit dem Song geht sie gerade überall steil und das, obwohl sie schon seit Ewigkeiten im Musikbusiness ist. Erst als Songwriterin für andere, dann als Feature für David Guetta und Co. Und jetzt etabliert sie sich endlich als der Star, der sie ist. Am Wochenende stand sie beim Sanremo Festival in Weeze vor einem gigantischen Publikum. Katrin Teske aus der Lippewelle Musikredaktion hat sie vorm Auftritt getroffen.
1: Das war mit Abstand das verrückteste Interview, das ich je geführt habe. Am Anfang hieß es Interview um 19 Uhr. Dann, Bibi, geht's nicht gut, vielleicht könnt ihr doch nicht mit ihr sprechen. Bis hin zu, okay, es klappt, aber nur wenige Augenblicke vor ihrem Auftritt. Also ging's ab ins Backstage und das Interview sollte dann im Laufen auf dem Weg von Umkleide zum Shuttlebus, der sie dann zur Bühne fährt, laufen. Und Bibi,
2: you can just jump in the car with us if you want.
1: Die meinte, du kannst einfach mit uns ins Auto springen, wenn du willst. Gesagt, getan, wir haben uns dann mitsamt Crew so schnell es geht reingequetscht.
2: Come on guys, get in, come sit here. We gotta fit all of us. Come on.
1: Und dann haben wir das Interview einfach im Auto gemacht und Bibi war richtig geflasht, wie gut ihre Single New Religion gerade hier in Deutschland ankommt.
2: You know, I had gotten the tweet saying, oh my gosh, Bibi, you just broke into the top 10. And I was like, yes, Germany has taste.
1: Deutschland hat Geschmack, sagt sie. Und was sie immer noch total bewegt, wie sehr ihre Version von Faithless 90s Mega-Hit Insomnia andere prägt.
2: I was talking to somebody recently, I think she was 21, and she was like, yeah, my friend told me this song was a very big song in the 90s. Can you tell me about it?
1: Eine 21-Jährige hatte Bibi drauf angesprochen, ob sie ihr mehr über Insomnia erzählen könnte, weil er ja voll der Hit in den 90ern gewesen sei. Und genau solche Momente bedeuten Bibi eine Menge.
2: I'm excited that I get to play them this song, but then they are also, I'm telling them to go back to the original.
1: Sie freut sich, dass sie ihre Version spielen kann, aber auch zeigen kann, wie genial eigentlich das Original ist. Ja, und dann sind wir auch schon an der Bühne angekommen und dann hieß es, ach, weißt du was, du kommst auch einfach jetzt mit. Also durfte ich mit Bibi auf die Bühne und mir ihren Auftritt vom Bühnenrand ansehen. Ein unvergesslicher Moment. Kam also alles anders als geplant an diesem Tag. Und Bibi hat nicht nur gezeigt, was für eine Maschine sie auf der Bühne ist, sondern wie cool sie auch als Person im Backstage ist.
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2: Mit Lena Bauer, guten Tag. Drängeln, pöbeln, schneiden. Immer mehr Menschen, die mit dem Auto unterwegs sind, machen genau das. Sie fahren rücksichtsloser. Und das ist kein Gefühl. Denn zu diesem Ergebnis kommt auch eine aktuelle Untersuchung der Unfallforschung der Versicherer, UDV. Demnach hat die Aggressivität im Straßenverkehr zugenommen. Jannik Böke aus der Nachrichtenredaktion und das in eigentlich allen Fahrsituationen.
3: Ja, schauen wir uns doch mal ein paar Beispiele an. In der Studie vor 3 Jahren haben in der Umfrage 39% angegeben, dass sie ab und an mal drängeln. Jetzt liegt der Wert bei 47%. Und dieser Trend, der lässt sich nicht nur hier beobachten. Ein knappes Drittel schert zum Beispiel gelegentlich so dicht ein, dass andere bremsen müssen. Und fast jeder 10. Autofahrer gab an, beim Überholen kaum Rücksicht auf Fahrradfahrer zu nehmen.
2: Und woran liegt es denn, dass so viele von uns immer häufiger die Beherrschung am Steuer verlieren?
3: Also die Forscher sagen, der Straßenverkehr ist ein Abbild der Gesellschaft und immer mehr von uns verhalten sich immer häufiger aggressiv. Das zeigt sich zum Beispiel auch an der steigenden Zahl an Übergriffen, etwa auf Rettungskräfte. Die Forscher nennen als weiteren Grund aber auch die Infrastruktur. Beispiel, immer mehr Radfahrer seien auf zu engen Radwegen unterwegs, so die Leiterin des UDV. Entsprechend steigt hier das Konfliktpotenzial. Deshalb fordern die Unfallforscher Konzepte gegen aggressives Verhalten im immer dichter werdenden Straßenverkehr.
2: Danke dir, Jannik, für die Infos und damit schauen wir jetzt kurz auf die weiteren Themen im Überblick. Die Zahl der Tage mit hoher Waldbrandgefahr steigt. Über die letzten 2 bis 3 Jahrzehnte gab es laut dem Deutschen Wetterdienst einen deutlichen Anstieg der Tage mit Gefahrenstufe 4, also hoher Gefahr. Zu den Ursachen gehören demnach hohe Temperaturen mit dementsprechend höherer Verdunstung, längere Trockenheit und weniger Regen. Aktuell sinkt zum Beispiel die Brandgefahr im Waldbrandgebiet bei Monschau hypothetisch, so der Wetterdienst. Der Regen der letzten 24 Stunden und der für die nächsten Tage angesagte Regen habe dafür gesorgt, das löse aber das Problem der extrem trockenen Böden nicht. Wir reisen anders. Die Menschen in Deutschland machen weniger Trips ins Ausland und verzichten auch eher auf mehrtägige Reisen. Das hat das Statistische Bundesamt so ausgewertet. Die Zahl der Inlandsreisen hat laut der Auswertung zugelegt. Rund 8% weniger Reisen gingen demnach im Vergleich zum Vorjahr ins Ausland. Die Gesamtzahl aller Reisen sei leicht zurückgegangen, um etwa 1%. Eine 22 Tonnen LKW-Ladung Melonen hat in Niedersachsen unfreiwillig die Fahrbahn gewechselt. Laut Polizei Oldenburg kam ein 52-jähriger Lastwagenfahrer in der Nähe von Oldenburg von der Straße ab. In einer langgezogenen Linkskurve prallte der Laster gegen einen Baum. Dabei sind laut Polizei Führerhaus und Ladebordwand zu Schaden gekommen. Und die 22 Tonnen Melonen sind auf der Straße gelandet. Bei der Unfallaufnahme kam dann noch heraus, der Fahrer hatte rund 4,1 Promille Alkohol im Atem. Gegen ihn wird jetzt wegen Gefährdung des Straßenverkehrs ermittelt. Und das waren die Nachrichten mit Lena Bauer.
4: Jetzt das Wetter für Hamm. Das ist mal eine kurze Pause vom Hitzemarathon. Endlich, muss man ja sagen. Aktuell messen wir 19 Grad in der Hammer Innenstadt. Jetzt am Nachmittag zeigt sich die Sonne ab und zu mal. Regen wird es aber auch immer mal wieder geben. Und morgen und Mittwoch bleibt es nass und wechselhaft. Mehr als 21 Grad sind nicht drin. Donnerstag wird es dafür dann wieder freundlicher.
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4: Jetzt sind wir uns die aktuellen Blitzer. Da steht einer auf der Fährstraße bei Tempo 30 und in Pelkum hat es einen Unfall gegeben. Auf der Kamener Straße, auf der Bahnüberführung zwischen dem Edeka und dem Kreisverkehr Kleine Werlstraße. Da staut es sich aktuell ordentlich am Fahrtenbereich nach wie vor, wenn es geht, am besten großräumig. Und wenn ihr sonst noch was gesehen haben solltet, Staus und Blitzer meldet ihr uns kostenlos. Los unter 0800 15 15 105. Los geht's, gute Fahrt.
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4: Bald drücken in Hamm fast 2000 kleine Hände zum allerersten Mal ein Schulranzen an sich. Und das Kribbeln vor dem großen Tag ist jetzt schon überall zu spüren. Und die Eltern sind dann ganz stolz, wenn die Schultüte am ersten Schultag prall gefüllt ist. Und die Kids vielleicht auch.
5: Was würdest du sagen, wenn da jetzt nur Bananen und Äpfel drin wären und vielleicht 2 Bücher?
6: Dann würde ich sagen,
0: da sollte noch was anderes rein.
4: Ja, haben wir uns auch gedacht. Deswegen haben wir eine XXL-Schultüte gepackt, über die sich jedes Kind ihren Hamm freuen würde. Wie ihr die bekommt, hört ihr gleich hier auf der Lippewelle. Kommt gut in Feierabend.

0: Antari Love hier auf der Lippewelle. Und noch stecken wir hier in Hamm mitten in den Sommerferien. Woche 5 bricht heute an und so langsam steigt die Nervosität bei fast 2000 i-Dötzchen. Die kleinen Hammer gehen bald zum ersten Mal in die Schule. Und ihr erinnert euch auch noch an eure Schultüte. Habt ihr zumindest Lippewelle-Reporterin Svenja Jesse erzählt.
1: Weißt du noch, Schultüte, was war da bei dir damals drin?
2: Richtig viel Süßigkeiten und Schulsachen, Mäppchen, alles vollgefüllt. Und dann hatte ich noch eine kleine Schultüte, also 2 Stück.
3: Ich hatte eine grüne Schultüte mit einem Piraten drauf, mit einer Augenklappe. Und in der Schultüte war drin, neben ganz vielen Süßigkeiten natürlich, eine kleine Stoffeule. Denn ich bin damals in der 1. Klasse in die Eulenklasse gekommen.
4: Gummibärchen.
1: Und dann hast du die sofort aufgegessen oder hast du die aufgespart?
4: Aufgespart.
1: Alleine gegessen oder mit den anderen Klassenkameraden geteilt?
4: Aufgegessen.
0: Svenja, Gummibärchen teilen. Ich verstehe die Frage gar nicht. Wir können diese ganzen tollen Sachen in der Tüte aber, glaube ich, noch toppen. 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Wir drücken euch auf jeden Fall die Däumchen.
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0: Kurze Quizfrage hier auf der Lippewelle. Warum ist Atze Schröder kein Malestar geworden? Ganz einfach, dann könnte er keine Witze über Ballermann-Tourismus machen. Momentan macht sich Atze aber ernsthaft Sorgen um seine Lieblingsinsel.
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3: Ja, nee, ist klar.
4: Ihr habt es vielleicht mitgekriegt, das Wasser auf Mallorca ist so warm wie noch nie. 33 Grad, höchste gemessene Temperatur vor Mallorca. Ja, Klimawandel. Ja, richtig ist das alles nicht, da du nicht mehr zum Abkühlen ins Meer gehst, sondern zum Aufwärmen. Und für die Fische ist das auch ganz schlecht. Wenn die Dorade schon gegrillt aus dem Wasser kommt, dann ist doch das ganze Ökosystem im Wanken. Überhaupt, Dorade ist bald runter von der Karte, die gibt's bald gar nicht mehr. Wenn das so weitergeht, dann gibt's auf Mallorca nur noch Quallen und Algen. Ja, und Icke Hüftgold. Das hat Jürgen Drews alles nie gewollt. Ja, deshalb ist für nächstes Jahr Coolcation angesagt. Coolcation, also Urlaub im kühlen Norden. Ja, sicher! Mickey Krause, der ist clever, der wohnt schon seit Jahren auf Norderney. Und wenn die vom Bierkönig schlau sind, dann kaufen die jetzt schon mal ein Grundstück auf Helgoland. Ja, im Wattenmeer kriegt auch das Eimersaufen neues Level. Ja, von wegen Sangria. Schön mit Helgoländer Eiergrog, mit dem guten Hansen rum und Sahnehäubchen. Oh, da zeigt sich, was deine Leber wirklich noch so drauf hat. Und deine Magenwand. Ich sag nur, Sodbrennen ist auch ein Gefühl.
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0: Es ist jetzt 5:30.
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2: Mit Lars Kosmel, guten Tag. Die wechselhafte Wetterlage trägt zu einer weiteren Entspannung im Waldbrandgebiet an der belgisch-deutschen Grenze bei. Der Brand im belgischen Naturschutzgebiet Hohes Venn war gestern bis auf 300 Meter an die deutsche Grenze herangerückt, was zu einer Evakuierung von rund 30 Bewohnern im Dorf Kalter Herberg geführt hatte. Der Zwischenfall mit einer Boeing am Münchner Flughafen war offenbar deutlich gefährlicher als zunächst bekannt. Ein Luftfahrtexperte sagt jetzt, der Airport sei am Samstag nur haarscharf an einer Katastrophe vorbeigeschrammt. Kommenden Samstag kann im Erlebensraum Lippeaue getafelt werden. Bei der langen Tafel sollen mehr als 100 Tische aufgebaut werden zwischen Münsterstraße und Jupp-Alkhoff-Weg. Die Stadt will damit ihren 800. Geburtstag feiern und der Lippe-Verband das 100-Jährige. Die Veranstaltung läuft von 16 bis 20 Uhr. Tische können online reserviert werden. Für einen Tisch werden 80 Euro fällig. Speisen und Getränke dürfen mitgebracht werden. Vor Ort soll es auch Gastronomie geben. Geplant sind außerdem Musik und ein Kinderprogramm. Noch sind jede Menge Tische frei. Die Stadt verlost 5 Tische mit je 8 Plätzen. Bewerbungen gehen per Mail an die Stadt. Die Adresse steht auf lippewelle.de. In Herringen hat es in den vergangenen Tagen gleich dreimal auf derselben Grünfläche gebrannt. Wie die Polizei mitteilt, musste die Feuerwehr zwischen Donnerstag und Sonntag immer wieder zur Romberger Straße ausrücken, auf Höhe der Straße am Holtkamp. Insgesamt wurden dort rund 140 Quadratmeter Grünfläche durch Flammen zerstört. Die genaue Ursache für die schnelle Brandfolge ist noch unklar. Die Polizei sucht jetzt Zeugen, die an der Romberger Straße etwas Verdächtiges beobachtet haben. Wer Hinweise geben kann, soll sich bei der Wache melden. In Hamm gibt es ab morgen Einschränkungen am Busknotenpunkt Westentor. 3 Monate nach der Freigabe wird dort noch einmal gebaut. Laut den Verkehrsbetrieben werden im Rahmen der Gewährleistung kaputte Scheiben an den Wartehäuschen ausgetauscht. Deshalb wird das Westentor in der Nacht von Dienstag auf Mittwoch komplett gesperrt. Die Sperrung gilt von Dienstagabend 22 Uhr bis 5 Uhr morgens am Mittwoch. Viele Buslinien müssen Umleitungen fahren, darunter auch die Nachtbusse. Die Haltestellen Hans-Böckler-Platz, Weststraße und Westentor für die Busse Richtung Süden werden für diese Zeit dann an das Allee-Center verlegt. Und das waren die Nachrichten mit Lars Kosmel, das Wichtigste aus Hamm. 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
0: Jetzt das Wetter für Hamm. Die Hitze hat sich ausgetobt. Aktuell liegen wir bei 18 Grad, zum Beispiel bei euch in Oberallen. Jetzt zum Abend hin wird es deutlich weniger oft regnen als noch heute Morgen. Morgen und Mittwoch gibt es dann aber doch teils kräftige Schauer über den Tag verteilt bei maximal 21 Grad an der Spitze. Donnerstag wird es dann wieder freundlicher.
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0: Jetzt haben wir uns die aktuellen Blitzer. Da steht einer auf der Fährstraße bei Tempo 30. Wenn ihr die anderen Enforcement-Trailer gesehen haben solltet, ruft gerne kurz kostenlos durch unter der 0800 15 15 105. Und im Pelkum hat es vor ein paar Stunden einen Unfall gegeben. Da ist aber noch nicht alles frei auf der Kamener Straße, auf der Bahnüberführung zwischen dem Edeka und dem Kreisverkehr Kleine Werlstraße. Am besten umfahrt ihr nach wie vor den Bereich, denn da staut es sich ordentlich. Da, wo es geht, gute Fahrt.
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0: Und jetzt Musik von Alize, das ist Moilolita. Schönen Feierabend wünsche ich euch.

20 vor 6 hier hat die Lippewelle und hier regnet es ja immer mal wieder in Hamm, aber nicht nur bei uns, sondern auch an der Grenze zu Belgien, wo momentan der größte Waldbrand in der Geschichte des Landes tobt. Ja, in der Nacht mussten Menschen auf der deutschen Seite der Grenze in Monschau ihre Häuser verlassen. Von der Stadtverwaltung heißt es, dass sich die Lage aktuell aber entspanne. Ja, und wie sieht es bei uns aus? Rosena Sjandi aus dem Lippewelle-Team, du hast bei deinen Recherchen festgestellt, dass die Waldbrandgefahr hier bei uns in NRW in den

0: beispielsweise sogenannte Firefighter, zur Verfügung. Das sind geländegängige Fahrzeuge mit 10.000 Liter Tanks. Damit kann man auch in den Wald reinfahren. Seit 2 Jahren ist das Firewatch-System am Niederrhein aktiv. Das ist ein Pilotprojekt zur halbautomatischen Waldbrandüberwachung mit Kamerasystemen. Diese Sensoren erkennen Rauchentwicklungen schon in 20 Kilometern Entfernung.
1: Ja, und auch der Wald selbst soll widerstandsfähiger werden, auch hier bei uns in Hamm. Das Land setzt auf klimaresiliente Wälder. Was genau bedeutet das denn?
0: Na, es bedeutet, dass mehr Mischwälder angebaut werden. Es werden nicht nur Nadelbäume angepflanzt. Die wachsen zwar schnell und geben schnell viel Holz, das man schnell verkaufen kann, aber die leiden unter Trockenheit besonders stark und geben einem Waldbrand besonders viel Material. Eine Mischung aus Laub und Nadelbäumen ist da die Lösung. Aber bis das vollzogen ist, braucht es viele, viele Jahre. Das Problem ist auch, ungefähr 70% der Wälder in NRW sind in privater Hand. Und oft sind die Bauern auch darauf angewiesen, dass der Ertrag hoch bleibt.
1: Die Waldbrandgefahr in NRW ist in den letzten Jahren gestiegen. Auch hier in Hamm könnte natürlich was passieren. Jetzt mit dem Regen sieht es aber erstmal ganz gut aus. Die Infos gab es hier von José Nasjandi auf der Lippewelle. Vielen Dank.

Hier hat die Lippewelle mit Robin Lindemann. Ich mache mir jetzt auf für den Feierabend. Hier macht gleich Markus Steinacker für euch weiter. Und wir hören uns, wenn ihr mögt, morgen Nachmittag hier wieder auf der Lippewelle. Bis dann, schönen Abend euch. Tschüssi.

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1: Mit Lena Bauer. Guten Tag. Selten war Regen so wichtig für die Natur wie im Moment. Mindestens bis Mittwoch ist hier bei uns in NRW immer wieder Regen möglich, teilweise auch über längere Zeit hinweg. Und das nach Monaten der Trockenheit. Die damit verbundenen Probleme sind dadurch aber nicht gelöst. Jannik Böke aus dem Nachrichtenteam mit einem Überblick.
2: Vor allem den Landwirten droht ein Desaster. Der Bauernverband geht von einer unterdurchschnittlichen Ernte aus, vor allem bei Weizen und Raps. Und die lange Hitze und Trockenheit wird wohl bis in den Herbst hinein zu spüren sein. Auch bei Kartoffeln, Gemüse und Zuckerrüben, die später geerntet werden, rechnen die Landwirte mit Ertragseinbußen. Das Waldbrandrisiko sinkt dagegen dank des Regens deutlich. Für morgen liegt der Waldbrandgefahrenindex fast überall in NRW bei Stufe 1 oder 2. Heißt, die Gefahr wird als gering oder sehr gering eingestuft. Und auch für die Binnenschiffer ist ein Silberstreif am Horizont zu sehen. Bis Mittwoch soll zum Beispiel in Köln der Rheinpegel von 46 auf 63 Zentimeter ansteigen. Das ist aber immer noch extrem niedrig.
1: Und damit zu weiteren Meldungen in Kürze. Der Ebola-Ausbruch in der Demokratischen Republik Kongo ist mittlerweile der tödlichste in der Geschichte des Landes, so die Einschätzung der Regierung dort. Bisher sind laut Zahlen des Instituts für Gesundheit über 2300 Menschen am Virus gestorben. Insgesamt 2299 Menschen sind bei dem bisher größten Ebola-Ausbruch demnach ums Leben gekommen. Die Zahl der Bundeswehrsoldaten ist auf dem höchsten Stand seit 13 Jahren. Zum Stichtag jetzt hat es nach Angaben des Bundesverteidigungsministeriums rund 187.000 Männer und Frauen in der Truppe gegeben. Das entspreche etwa 2% mehr im Vergleich zum Vorjahr. Damit ist die Bundeswehr auf Kurs, die politisch gesetzten Ziele zu erreichen, so das Ministerium. Die Preise für Diesel und Benzin stabilisieren sich auf hohem Niveau. Das sagt der ADAC. Denn seit Freitag gab es kaum noch Bewegung an den Tankstellen, so der Automobilclub. Bundesweit kostete laut ADAC am Sonntag der Liter Super E10 im Schnitt etwa 2,16 Euro. Das seien etwa 6 Cent mehr als noch in der Woche davor. Die Reise, die Gebühr für das Fitnessstudio oder das Kinoticket. Das alles sind grob gesagt Freizeitausgaben. Monatlich geben wir im Schnitt dafür knapp 300 Euro aus. Das entspricht insgesamt etwa einem Zehntel der gesamten monatlichen Ausgaben. Das sagt das Statistische Bundesamt mit Blick auf eine aktuelle Auswertung. Es sagt aber auch, wie viel wer ausgibt, ist sehr unterschiedlich. Paare ohne Kinder stecken anteilig am meisten Geld in ihre Freizeit, dicht gefolgt von Familien. Dahinter Alleinerziehende und Singles oder Alleinlebende. Der Grund, laut den Statistikern, wer mehr verdient, kann auch deutlich mehr Geld ausgeben. Haushalte ab einem Einkommen von 5.000 Euro investieren deutlich mehr in ihre Freizeit. Den größten Anteil der Ausgaben insgesamt fressen demnach übrigens wenig überraschend die Wohnkosten. Durchschnittlich rund 36% fließen vom Einkommen direkt ins Wohnen. Und das waren die Nachrichten mit Lena Bauer.
3: Das Wetter. Es bleibt insgesamt frisch und nass. In der Nacht gibt es erstmal eine längere Regenpause und es geht runter auf 16 bis 11 Grad. Morgen bleibt es aber eher kühl, maximal 20 bis 23 Grad und es bleibt auch grau. Dichte Wolken halten sich über uns und es gibt morgen auch immer wieder Regenschauer.
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3: Die Staus ab 8 Minuten Zeitverzug. A1 Köln-Dortmund zwischen Remscheid und Wuppertal-Langerfeld 4 Kilometer, eine halbe Stunde plus. A46 Düsseldorf-Wuppertal zwischen Sonnborner Kreuz und Elberfeld 4 Kilometer Stau, 8 Minuten plus. A57 Nimwegen Richtung Krefeld zwischen Kamp-Lindfort und Kreuz-Mörs 3 Kilometer, 20 Minuten. Die A57 jetzt von Krefeld in Richtung Köln zwischen Worringen und Chorweiler 3 Kilometer Stau, eine Viertelstunde plus. A61 Venlo Richtung Mönchengladbach zwischen Kaldenkirchen Süd und Kreuz Mönchengladbach 5 Kilometer Stau, eine Stunde Zeitverzug. Denn zwischen Nettetal und Süchteln hat es einen Unfall gegeben. Die Autobahn ist da gesperrt. Und A562 Bonn-Rheinaue Richtung Bonn-Ost zwischen Bad Godesberg und Ramersdorf 1 Kilometer Stau, 9 Minuten extra. Kommt gut durch.
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3: Weltrekord bei Reanimation. Wenn man das hört, denkt man erstmal so, wozu Weltrekord? Wenn der Patient überlebt, das reicht doch. Ja, aber es ging dabei nicht nur um eine einzige Wiederbelebung, ist ja klar. Da wurde natürlich auf Dummies rumgedrückt, um auf ein wichtiges Thema aufmerksam zu machen. Und das Schöne, der Rekord wurde geknackt. Hören wir gleich. Ich bin Markus Steinacker. Schönen Montagabend euch jetzt erstmal mit Tupac und Changes.

0: Na, wie lange ist euer Erste-Hilfe-Kurs her? Wahrscheinlich wie bei mir auch, ne? So ein paar Jährchen. Aber Azubis aus Wülfrath und Schwelm wollten jetzt nochmal darauf aufmerksam machen, wie wichtig das ist, Menschen im Notfall wiederbeleben zu können. Und die Azubis haben eine große Aktion draus gemacht. Die wollten einen Weltrekord holen. 2, 1. Man kann es erahnen, sie haben ihn auch geholt. 72 Stunden lang ohne Pause reanimieren. Der bisherige Weltrekord lag bei 60 Stunden. Am Freitagvormittag ging es los. Heute um 10 Uhr waren sie dann durch. Antonia Beyerz war dabei. Es klingt schon echt hart.
1: Wir haben uns abgewechselt, wir haben im Schichtsystem gearbeitet, uns irgendwie so abgewechselt, dass jeder mal schlafen kann, vernünftig Schlaf bekommt und sagt, ey, ich bin jetzt fertig, ich muss jetzt ins Bett. Und wir haben dann aber auch immer gesagt so, wenn was ist, wenn ihr meine Hilfe braucht, weckt mich einfach, ich bin auf Abruf, wir sind halt alle hier gewesen und dann hat das geklappt.
0: Ja, knapp über 300 Leute haben da mitgemacht. Wie lange wurde da immer am Stück auf den Dummies rumgedrückt?
1: Oh, das ist ganz unterschiedlich. Manche haben 2 Minuten gemacht und unser Rekord lag tatsächlich bei 2 Stunden 17.
0: 2 Stunden 17? Das ist krass. Hinter der Aktion steht auch natürlich eine Message. Leute, frischt euren Erste-Hilfe-Kurs auf.
1: Also wir wollen dafür also da nochmal ein Augenmerk drauf setzen, wie wichtig dieses Thema eigentlich ist. Vor allem quasi die Überbrückung, bis der Rettungsdienst da ist. Weil wir können das natürlich, aber Erste-Hilfe hat ja noch teilweise jahrelang nicht gemacht. Im Erste-Hilfe-Kurs das letzte Mal beim Führerschein. Und da wollten wir einfach nochmal wirklich ein Augenmerk drauf setzen, wie wichtig eigentlich vor allem diese Überbrückung ist und wie einfach das auch ist. Ne? Also das kann ja wirklich jeder machen.
0: Absolut. Es gibt einen neuen Weltrekord in Reanimation. Azubis hier aus NRW haben den geholt. Die haben 72 Stunden lang ohne Pause eine Übungspuppe reanimiert. Glückwunsch!
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1: Mit Lars Kosmel, guten Tag. Die wechselhafte Wetterlage trägt zu einer weiteren Entspannung im Waldbrandgebiet an der belgisch-deutschen Grenze bei. Der Brand im belgischen Naturschutzgebiet Hohes Venn war gestern bis auf 300 Meter an die deutsche Grenze herangerückt, was zu einer Evakuierung von rund 30 Bewohnern im Dorf Kalter Herberg geführt hatte. Der Zwischenfall mit einer Boeing am Münchner Flughafen war offenbar deutlich gefährlicher als zunächst bekannt. Ein Luftfahrtexperte sagt jetzt, der Airport sei am Samstag nur haarscharf an einer Katastrophe vorbeigeschrammt. Kommenden Samstag kann im Erlebensraum Lippeauer getafelt werden. Bei der langen Tafel sollen mehr als 100 Tische aufgebaut werden zwischen Münsterstraße und Jupp-Alkhoff-Weg. Die Stadt will damit ihren 800. Geburtstag feiern und der Lippe-Verband das 100-Jährige. Die Veranstaltung läuft von 16 bis 20 Uhr. Tische können online reserviert werden. Für einen Tisch werden 80 Euro fällig. Speisen und Getränke dürfen mitgebracht werden. Vor Ort soll es auch Gastronomie geben. Geplant sind außerdem Musik und ein Kinderprogramm. Noch sind jede Menge Tische frei. Die Stadt verlost 5 Tische mit je 8 Plätzen. Bewerbungen gehen per Mail an die Stadt. Die Adresse steht auf lippewelle.de. In Herringen hat es in den vergangenen Tagen gleich dreimal auf derselben Grünfläche gebrannt. Wie die Polizei mitteilt, musste die Feuerwehr zwischen Donnerstag und Sonntag immer wieder zur Romberger Straße ausrücken, auf Höhe der Straße am Holtkamp. Insgesamt wurden dort rund 140 Quadratmeter Grünfläche durch Flammen zerstört. Die genaue Ursache für die schnelle Brandfolge ist noch unklar. Die Polizei sucht jetzt Zeugen, die an der Romberger Straße etwas Verdächtiges beobachtet haben. Wer Hinweise geben kann, soll sich bei der Wache melden. In Hamm gibt es ab morgen Einschränkungen am Busknotenpunkt Westentor. 3 Monate nach der Freigabe wird dort noch einmal gebaut. Laut den Verkehrsbetrieben werden im Rahmen der Gewährleistung kaputte Scheiben an den Wartehäuschen ausgetauscht. Deshalb wird das Westentor in der Nacht von Dienstag auf Mittwoch komplett gesperrt. Die Sperrung gilt von Dienstagabend 22 Uhr bis 5 Uhr morgens am Mittwoch. Viele Buslinien müssen Umleitungen fahren, darunter auch die Nachtbusse. Die Haltestellen Hans-Böckler-Platz, Weststraße und Westentor für die Busse Richtung Süden werden für diese Zeit dann an das Allee-Center verlegt. Und das waren die Nachrichten mit Lars Kosmel. 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
2: Das Wetter. Am Abend und in der Nacht gibt's mal Regenpausen. Es bleibt aber oft grau und es kühlt richtig runter. Die Tiefstwerte liegen diese Nacht nur zwischen 16 und 11 Grad. Morgen ist es meistens dicht bewölkt. Immer wieder ziehen Regenschauer durch und 23 Grad sind das höchste der Gefühle.
3: NRW Verkehr.
2: Die Staus ab 5 Minuten Zeitverzug. A1 Köln Richtung Dortmund. Zwischen Remscheid und Wuppertal-Langerfeld 3 Kilometer Stau, 55 Minuten plus. A61 Venlo Richtung Mönchengladbach. Zwischen Kaldenkirchen Süd und Süchteln 2 Kilometer Stau, 25 Minuten plus. Nochmal die 61 Richtung Mönchengladbach. Zwischen Viersen und Kreuz Mönchengladbach 1 Kilometer Stau, 21 Minuten plus. Und A562 Bonn-Rheinaue Richtung Bonn-Ost. Zwischen Bad Godesberg und Ramersdorf 1 Kilometer Stau, 9 Minuten plus. Gute Fahrt!
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2: Mit dem besten Mix für den Montagabend. Da hätten wir hier Teddy Swims, Bon Jovi und alle Farben, musikalisch. Und ein bisschen was zum Schmunzeln haben wir auch noch am Start. Atze, neue Folge, Wattenwoche. Schönen Abend euch, ich bin Markus Steinacker.

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0: Schönen Montagabend. Warum ist Atze Schröder kein Malle-Star geworden? Ist ganz klar, ist ganz einfach. Dann könnte er keine Witze über die ganzen schrägen Vögel machen. Momentan macht sich Atze aber ernsthaft Sorgen um unsere Lieblingsinsel.
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3: Ja, nee, ist klar.
4: Ihr habt es vielleicht mitgekriegt, das Wasser auf Mallorca ist so warm wie noch nie. 33 Grad, höchste gemessene Temperatur vor Mallorca. Ja, Klimawandel. Ja, richtig ist das alles nicht, dass du nicht mehr zum Abkühlen ins Meer gehst, sondern zum Aufwärmen. Und für die Fische ist das auch ganz schlecht. Wenn die Dorade schon gegrillt aus dem Wasser kommt, dann ist doch das ganze Ökosystem im Wanken. Überhaupt, Dorade ist bald runter von der Karte, die gibt's bald gar nicht mehr. Wenn das so weitergeht, dann gibt's auf Mallorca nur noch Quallen und Algen. Ja, und Icke Hüftgold. Das hat Jürgen Drews alles nie gewollt. Ja, deshalb ist für nächstes Jahr Coolcation angesagt. Coolcation, also Urlaub im kühlen Norden. Ja, sicher. Mickey Krause, der ist clever. Der wohnt schon seit Jahren auf Norderney. Und wenn die vom Bierkönig schlau sind, dann kaufen die jetzt schon mal ein Grundstück auf Helgoland. Ja, so, im Wattenmeer kriegt auch das Eimersaufen neues Level. Ja, von wegen Sangria. Schön mit Helgoländer Eiergrog, mit dem guten Hansenrum und Sahnehäubchen. Oh, da zeigt sich, was deine Leber wirklich noch so drauf hat. Und deine Magenwand. Ich sag nur, Sodbrennen ist auch ein Gefühl.
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1: Mit Lena Bauer. Guten Tag. Gehört Naturschutz und Klimaanpassung als Gemeinschaftsaufgabe in das Grundgesetz? Darüber ist in der Bundesregierung eine Diskussion gestartet. Die SPD hatte das Thema gestern mit einem ersten Vorstoß dazu aufgemacht. Jannik Böke aus dem News-Team hat dazu einen Überblick.
2: Die Gemeinschaftsaufgabe muss in der Verfassung verankert werden, sagen die SPD-geführten Ministerien. Die Kommunen könnten so leichter unterstützt werden, Grünflächen und Bäume zu sichern und Überflutungsrisiken planerisch zu begegnen, so zum Beispiel Bundesbauministerin Verena Huberts, SPD. Die Union reagiert auf den Vorstoß reserviert. Der Staatsminister im Kanzleramt, Philipp Amthor, meinte zum Beispiel, vor einer Diskussion über eine Verfassungsänderung sollte eine Diskussion über eine optimale Nutzung schon bestehender Handlungsmöglichkeiten stehen. Vize-Regierungssprecher Hille reagierte gelassener. Man spreche über den Vorschlag in der Koalition und die Bedeutung des Themas sei allen bewusst, so Hille. Darüber hinaus haben die SPD-Ministerien weitere Ideen und Forderungen vorgelegt, zum Beispiel einen nationalen Hitzeaktionsplan, Änderungen im Bauplanungsrecht und den Schutz von Beschäftigten gegen extreme Temperaturen.
1: Und damit zu weiteren Meldungen im Überblick. Der Wetterwechsel mit Regen sorgt für leichte Entspannung in den Waldbrandgebieten. So zum Beispiel laut den zuständigen Behörden im Gebiet an der belgisch-deutschen Grenze. Trotz Regen sinken die Pegelstände am Rhein vorerst weiter. Davon geht das Wasserstraßen- und Schifffahrtsamt Rhein aus. Die Pegel steigen demnach erfahrungsgemäß immer erst mit Verzögerung. US-Präsident Trump ist im Rechtsstreit rund um sexuellen Missbrauch endgültig gescheitert. Der oberste Gerichtshof der USA hat seinen Einspruch gegen eine Entschädigung abgewiesen. Damit ist ein Urteil über 5,6 Millionen Dollar rechtskräftig. Eine frühere Journalistin hatte Trump vorgeworfen, sie in den 90ern in New York sexuell missbraucht zu haben. Der Ton im Straßenverkehr ist immer aggressiver. Das sagt der Gesamtverband der deutschen Versicherungswirtschaft mit Blick auf eine Studie. Ob Drängeln, Ausbremsen oder Schimpfen, alle Werte rund ums aggressive Verhalten im Straßenverkehr haben sich demnach verschlechtert. Zum Beispiel gab 2023 laut der Studie noch gut jede dritte Person an, mal zu drängeln. Inzwischen sei es fast jede zweite Person. Noch hält Griechenland die rote Laterne, wenn es um die Staatsschuldenquote in der EU geht. Das Land arbeitet aber daran, diesen Negativtitel loszuwerden. Dazu sollen erneut Schulden und Kredite früher getilgt werden, diesmal in Höhe von 13 Milliarden bis zum Ende des Jahres. Das berichten griechische Medien. Schon im Juni hatte Griechenland über 6,9 Milliarden schwere Kredite zurückgezahlt. Die Staatsverschuldung sinkt damit im laufenden Jahr auf 137%. Während Italien immer mehr Schulden anhäuft und damit wahrscheinlich die rote Laterne übernehmen wird. Und das waren die Nachrichten mit Lena Bauer.
3: Das Wetter. Bewölkt und verregnet geht's weiter. Diese Nacht bleibt's auch mal länger trocken. Dazu sinken die Werte auf 16 bis 11 Grad. Schon am frühen Morgen ziehen dann wieder erste Schauer durch und den Tag über gibt's auch immer wieder Regen. Es bleibt entsprechend sehr grau und auch die Temperaturen halten sich bedeckt. Maximal 20 bis 23 Grad morgen.
4: NRW Verkehr.
3: Wir haben noch Stau auf der A1, Köln Richtung Dortmund, zwischen Remscheid und Wuppertal-Ronsdorf, 3 Kilometer, 39 Minuten extra. Auf der A3, Köln Richtung Oberhausen, zwischen Solingen und Kreuzhilden, 1 Kilometer, 2 Minuten. A61, Venlo Richtung Mönchengladbach, einmal zwischen Kaldenkirchen Süd und Süchteln, 1 Kilometer, Stau 14 Minuten plus. Und dann nochmal weiter zwischen Viersen und Kreuz Mönchengladbach, 1 Kilometer, 10 Minuten plus. Und die A562, Bonn-Rheinaue Richtung Bonn-Ost, zwischen Bad Godesberg und Ramersdorf, 1 Kilometer Stau mit 9 Minuten extra. Kommt gut durch.
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3: Egal, was wir im Netz sehen, vermeintliche Fakten, Bilder, Aussagen, wir müssen uns immer fragen, kann das echt sein und vor allem, warum setzt das jemand ins Netz und was will er oder sie damit erreichen? Gerade wenn es um Fake News geht, also um falsche Nachrichten, bewusst gestreut, um Menschen zu schaden, da ist die Hemmschwelle oft gering und der Schaden nur schwer wieder in den Griff zu kriegen. Gerade ein Fall zu den Landtagswahlen in Sachsen-Anhalt zeigt das aktuell. Sprechen wir gleich ausführlich drüber. Ich bin Markus Steinacker, schönen Abend euch.

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0: Er soll Sexpartys veranstaltet und seine Oma umgebracht haben. Diese Vorwürfe kursieren über Erik Stehr auf verschiedenen Social-Media-Plattformen. Aber nichts davon stimmt. Erik Stehr ist Lokalpolitiker der Partei Die Linke und Kandidat bei den Landtagswahlen in Sachsen-Anhalt. Und er ist Opfer einer Fake-News-Kampagne im Netz geworden. Die Videos sollen den Politiker diskreditieren.
1: Einerseits, weil ich als queerer oder schwuler Politiker schon Werte vertrete, die vermeintlich Russland nicht ins Bild passen. Gleichzeitig habe ich einen aussichtsreichen Listenplatz und es gibt von mir viel Videomaterial, weil ich sehr aktiv auf Social Media bin.
0: Mit der Desinformationskampagne will Russland Einfluss auf die bevorstehenden Landtagswahlen nehmen. Das sagt Caroline Schwarz, Expertin für Desinformation.
2: Man erhofft sich, Politiker zu schwächen, die sich solidarisch für die Ukraine einsetzen. Das sind aber eben auch Landespolitiker, die gerade betroffen sind, weil wir eben diese drei bevorstehenden Landtagswahlen haben.
0: Erik Stehr hat den ersten Schock mittlerweile überwunden, aber das Ausmaß der Fake News in sozialen Netzwerken findet er inzwischen sehr gefährlich.
1: Man sieht schon immer wieder, wie Algorithmen gerade auf TikTok oder Facebook sehr viele rechte Narrative und Beiträge in den eigenen Feed spülen. Das halte ich schon für gefährlich. Ja, es geht um eine aktive Wahlbeeinflussung.
0: Ja, und wir haben solche Trends für euch natürlich immer im Blick mit eigenen Faktencheckern, damit ihr immer bestens über aktuelle Fake News informiert bleibt. Und wenn ihr heftige Bilder, Aussagen oder selbst Fotos und Videos im Netz seht, fragt euch immer, kann das echt sein und warum macht das jemand und soll eventuell damit jemandem geschadet werden oder auch einer Gruppe?
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0: Das Wetter.
1: Das gibt jetzt eine längere grau-nasse Pause. Auch morgen gibt es viele Wolken. Auflockerungen sind kaum noch dabei. Im Gegenteil, es gibt immer wieder Regenschauer. Dazu steigen die Werte noch auf maximal 20 bis 23 Grad. Diese Nacht wird es schon frisch mit Tiefstwerten zwischen 16 und 11 Grad. Aber es gibt jetzt auch mal längere Regenpausen.
0: NRW Verkehr.
1: Und wir haben gerade noch Stau auf der A1 Köln Richtung Dortmund. Zwischen Remscheid und Wuppertal-Langerfeld 3 Kilometer, 34 Minuten extra. Die A3 Köln Richtung Oberhausen zwischen Solingen und Kreuzhilden 1 Kilometer Stau, 2 Minuten plus. Die A4 Köln Richtung Olpe zwischen Bergisch Gladbach-Frankenforst und Bensberg 2 Kilometer Stau, eine Viertelstunde plus. Und die 61 von Venlo Richtung Mönchengladbach einmal zwischen Breyel und Süchteln 1 Kilometer Stau, 8 Minuten plus. Und nochmal weiter zwischen Viersen und Mönchengladbach-Nordpark 1 Kilometer, 9 Minuten extra. Und die A562 noch Bonn-Rheinaue Richtung Bonn-Ost zwischen Rheinaue und Ramersdorf 1 Kilometer, 2 Minuten plus. Gute Fahrt!
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1: Es regnet. Zum Glück. Das bedeutet zumindest ein bisschen Entspannung für die Gebiete, in denen Waldbrände toben. Aber wie gut sind wir hier in NRW denn geschützt und vorbereitet? Spreche ich gleich drüber mit unserem Korrespondenten aus dem Landtagsstudio. Ich bin Markus Steinacker. Einen schönen Abend euch.

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0: Es regnet zum Glück, denn an vielen Stellen NRWs und auch bei unseren Nachbarn in Belgien brennt es oder hat es gebrannt. In der Nacht mussten ja Menschen auf der deutschen Seite der Grenze in Monschau ihre Häuser auch verlassen. Von der Stadtverwaltung heißt es, dass sich die Lage aktuell weiter entspanne. Wir wollen der Frage nachgehen, wie wir hier in NRW grundsätzlich auf solche Waldbrände vorbereitet sind. Rosena Sjandi für uns im Landtagsstudio. Du hast bei deinen Recherchen festgestellt, dass die Waldbrandgefahr in NRW in den vergangenen Jahren massiv gestiegen ist.
1: Ja, es ereignen sich recht viele Waldbrände in NRW an jedem dritten Tag im Jahr. Das zeigt der Durchschnitt der vergangenen 6 Jahre. Laut Landesbetrieb

0: Waldbrandüberwachung mit Kamerasystemen. Diese Sensoren erkennen Rauchentwicklungen schon in 20 Kilometern Entfernung.
1: Und auch der Wald selbst soll ja widerstandsfähiger werden. Das Land setzt auf klimaresiliente Wälder. Was genau bedeutet das?
0: Na, es bedeutet, dass mehr Mischwälder angebaut werden. Es werden nicht nur Nadelbäume angepflanzt. Die wachsen zwar schnell und geben schnell viel Holz, das man schnell verkaufen kann, aber die leiden unter Trockenheit besonders stark und geben einem Waldbrand besonders viel Material. Eine Mischung aus Laub und Nadelbäumen ist da die Lösung. Aber bis das vollzogen ist, braucht es viele, viele Jahre. Das Problem ist auch, ungefähr 70% der Wälder in NRW sind in privater Hand. Und oft sind die Bauern auch darauf angewiesen, dass der Ertrag hoch bleibt.
1: Die Waldbrandgefahr in NRW und welche Maßnahmen helfen können. Danke für die Infos, José Nasjandi aus dem Landtagsstudio.
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1: Ich bin Babette Büchner. Aufatmen in Monschau. Der Waldbrand aus Belgien rückt nicht weiter vor. Auch das Wetter hilft mit. Nicht nur der Regen hat die Einsatzkräfte unterstützt, sagte Feuerwehreinsatzleiter Philipp Krüger am Nachmittag.
2: Der Wind hat sich Gott sei Dank wieder etwas gedreht, zeigt aktuell nach Nordwesten. Somit sind die Lagen Mützenich und Monschau, wie man sieht, relativ wieder in Ordnung.
1: Eine Entwarnung gibt es aber bisher nicht. Die etwa 30 evakuierten Einwohner aus Monschau können deshalb auch noch nicht zurück in ihre Häuser. Die Bundeswehr hatte im Juli so viele Soldaten wie seit 13 Jahren nicht mehr. Ende des Monats habe es rund 186.700 Männer und Frauen in der Truppe gegeben, teilte das Verteidigungsministerium mit.
3: Mehr Bewerbungen, mehr Einstellungen. Die Zahl der Männer und Frauen in der Bundeswehr wächst schnell genug, um die politisch vereinbarten Ziele zu erreichen. Es sollen in diesem Jahr bis zu 190.000 Soldaten werden. Derzeit dienen über 12.000 freiwillig Wehrdienstleistende und kurzdienende Zeitsoldaten als Teil des neuen Wehrdienstes. Das sind rund 6% mehr als im Vergleich zum Vorjahr. Und das Anschreiben zum Wehrdienst haben die allermeisten jungen Männer schon beantwortet, aber nur sehr wenige Frauen. Da sind es nur 4%. Aus Berlin, Tine Klimach.
1: Die Thüringer Brombeer-Koalition aus CDU, SPD und BSW bröckelt. 2 von 15 BSW-Abgeordneten haben erklärt, dass sie CDU-Ministerpräsident Mario Vogt nicht mehr mittragen. Dieser stehe somit aktuell nur noch einer Minderheitsregierung vor. 13 BSW-Abgeordnete hatten zuvor dafür gestimmt, in der Regierungskoalition zu bleiben. Die deutschlandweit einzige Brombeer-Koalition kam schon bisher nur auf 44 von 88 Sitzen im Erfurter Landtag. Es hat einen Hackerangriff auf das Netz der Berliner Landesbehörden gegeben. Betroffen sind die Senatsverwaltung für Bauen und Wohnen und die Senatsverwaltung für Umwelt und Verkehr, teilte die Senatskanzlei mit. Beide wurden schon am Freitag aus Sicherheitsgründen vom Landesnetz isoliert. Ob zu dem Zeitpunkt schon Daten abgeflossen sind, ist noch unklar. Es wurde ein Krisenstab eingerichtet. Und das waren die Nachrichten mit Babette Büchner.
4: Das Wetter. Es bleibt insgesamt frisch und nass. In der Nacht gibt es erstmal eine längere Regenpause und es geht runter auf 16 bis 11 Grad. Morgen bleibt es aber eher kühl, maximal 20 bis 23 Grad und es bleibt auch grau. Dichte Wolken halten sich über uns und es gibt morgen auch immer wieder Regenschauer.
0: NRW Verkehr.
4: Es staut sich gerade noch auf der A1 Köln Richtung Dortmund zwischen Remscheid-Lennep und Wuppertal-Ronsdorf 2 Kilometer, 25 Minuten plus. Auf der A4 Köln Richtung Olpe zwischen Bergisch Gladbach Frankenforst und Bensberg 2 Kilometer Stau, eine Viertelstunde plus. Und auf der A61 Venlo Richtung Mönchengladbach zwischen Nettetal und Süchteln 2 Kilometer Stau, 6 Minuten extra. Kommt gut durch.
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4: Mit Markus Steinacker und mit Olivia Dean. So easy. Schönen Abend euch. 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

0: Ja, der hier ist echt super fleißig. Gerade gehört Iggy Kelly mit seinem brandneuen Song Miracle. Und Iggy hat nicht nur den Song frisch rausgebracht, sondern er hat auch unseren offiziellen Lichtblicke-Song 2026 produziert. Mit dem Song und unserer Aktion Lichtblicke unterstützen wir ja Kinder und Familien in NRW, die in Not sind. Und da war für Iggy sofort klar, da mache ich mit. Zusammen mit uns wird der Song jetzt noch, ich sag mal, fein geschliffen und noch in dieser Woche werden wir euch eine kleine Kostprobe geben können. Und super spannend zu sehen, wie der Song entstanden ist. Unsere Musikchefin Annick Manoukian war mit Iggy zusammen im Studio in Manchester. Das könnt ihr euch nochmal genauer angucken, wie so ein Song entsteht, wie Ideen eingebaut werden, wie viel Kaffee vernichtet wurde. Ich sag mal so, die Annick Iggy Lichtblicke Song Doku in Foto- und Videoformat könnt ihr euch reinziehen auf lichtblicke.de. Jetzt hören wir einen 2000er Classic, der Lust auf Roadtrip und Sommernächte macht. Mojo mit Lady. Schönen Abend euch.
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0: 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Das Wetter. Am Abend und in der Nacht gibt's mal Regenpausen. Es bleibt aber oft grau und es kühlt richtig runter. Die Tiefstwerte liegen diese Nacht nur zwischen 16 und 11 Grad. Morgen ist es meistens dicht bewölkt. Immer wieder ziehen Regenschauer durch und 23 Grad sind das höchste der Gefühle.
1: NRW Verkehr.
0: Es staut sich noch auf der A1 Köln Richtung Dortmund zwischen Remscheid-Lennep und Wuppertal-Langerfeld. 2 Kilometer, 4 Minuten plus. Auf der A4 Köln Richtung Olpe zwischen Bergisch-Gladbach-Frankenfurt Forst und Bensberg, 1 Kilometer, 13 Minuten plus. Und auf der A61 Venlo Richtung Mönchengladbach zwischen Süchteln und Kreuz Mönchengladbach, 2 Kilometer, 14 Minuten plus. Gute Fahrt!
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0: '26 ist ein Ausnahmesommer. Wir haben Wald- und Feldbrände wie noch nie, unter anderem im Hürtgenwald. Die Lage hat sich da zum Glück deutlich entspannt. Unser Kollege Niklas Lünebach war vor Ort. Sein Fazit hört er gleich.

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0: Der Montagabend mit Markus Steinacker. Es war der größte Waldbrand in der Geschichte NRWs, der Hürtgenwald in NRW. 300 Hektar Wald in Flammen, ein Ortsteil musste zwischenzeitlich evakuiert werden. Tausende Einsatzkräfte aus ganz Deutschland waren vor Ort. Mittlerweile ist da die Lage stabil, offene Flammen gibt es keine mehr. Kollege Niklas Lünebach wurde für uns von der Feuerwehr mitgenommen und hat sich die Lage genau angeschaut.
1: Mit dem Auto geht es für uns über vielleicht in Zukunft neue Wanderwege, die Bundeswehrpanzer hier durch den Hürtgenwald geschlagen haben. Die Schneisen nutzen die Feuerwehrleute jetzt, um möglichst nah an die Glutennester heranzukommen, die im Boden noch sind. Die müssen abgelöscht werden. Das bedeutet für die Feuerwehrleute, ein Rucksack mit 30 Liter Wasser hinten auf dem Rücken und dann, wie bei einer Wasserpistole, die ganze Zeit pumpen. Ich durfte das selbst mal ausprobieren. Gar nicht mal so einfach.
2: Boah, ja, jetzt merkt man es auf jeden Fall. Wie lange kann man das so durchhalten?
3: Ja, wir wechseln uns ab.
1: Okay. Gar nicht mal so leicht bei zwar nur 26 Grad, aber immerhin voller Feuerwehrmontur. Die Arbeit im Wald für die Feuerwehrleute immer noch sehr gefährlich. Nicht nur wegen der Weltkriegsmunition, die hier im Hürtgenwald liegt, sondern auch aus anderen Gründen, wie mir Peter Berndtgen, der Pressesprecher der Feuerwehren im Kreis Düren, sagt.
4: Die großen Bäume sind in der Regel unkrittig, aber so kleine Bäume, wenn man hier sieht, die sind so bis zu einem Meter hoch, von Flammen oft sehr intensiv beaufschlagt worden und die verlieren dann an Stabilität. Das heißt, muss man aufpassen, die amerikanischen Feuerwehrleute und die kanadischen Feuerwehrleute haben dafür einen Begriff, die nennen das Witwenmacher.
1: 300 Hektar Wald sind betroffen. Es riecht verkohlt wie nach einem Grillabend. Links und rechts schwarze Asche auf dem Boden, hier und da immer noch rauchende Glutnester. Die Arbeit für die Feuerwehrleute wird auch in den nächsten Tagen noch weitergehen.
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1: Ich bin Bobbit Büchner. Sie sind in mehreren Schichten im Einsatz. Auch heute Nacht kämpfen die Einsatzkräfte im belgischen Naturschutzgebiet Hohes Venn weiter gegen die Flammen. Das Feuer rückt im Moment zwar nicht weiter Richtung Monschau in der Eifel vor, eine Entwarnung gibt es aber noch nicht. Morgen soll es wieder windiger werden. Die etwa 30 evakuierten Einwohner aus Monschau können deshalb auch noch nicht zurück in ihre Häuser. In Deutschland ist der Anteil junger Menschen ohne Job oder Ausbildungsplatz leicht gestiegen. Im vergangenen Jahr waren es 10% der 20- bis 24-Jährigen, berichtet das Statistische Bundesamt. Im Jahr davor waren es 9,5%.
2: Auffällig in der Statistik ist, dass anders als in vielen anderen EU-Ländern hierzulande mehr junge Menschen in Großstädten ohne Job oder Ausbildungsplatz sind als auf dem Land, wo es in der Regel ja weniger Angebote gibt. Unabhängig von der Region wollen sich viele nach dem Schulabschluss oder Studium erstmal orientieren und zum Beispiel reisen oder sie warten auf den richtigen Studien- oder Ausbildungsplatz. Außerdem sind in Deutschland etwas mehr junge Frauen als Männer zwischen 20 und 24 ohne Beschäftigung. Diana Kramer, Nachrichtenredaktion.
1: Die Aggressivität im Straßenverkehr hat in den vergangenen Jahren weiter zugenommen. In einer Langzeitstudie des Gesamtverbands der deutschen Versicherungswirtschaft räumen immer mehr Autofahrer eigenes Fehlverhalten ein.
3: Drängeln, Ausbremsen, Schimpfen. Ein knappes Drittel der Autofahrer schert nach dem Überholen schon mal so dicht ein, dass der andere bremsen muss. Auch bei Radfahrern deutet die Umfrage auf ein zunehmend aggressives Verhalten hin. Über 40% von ihnen erzwingen demnach hin und wieder die Vorfahrt. Das Leben werde immer hektischer, das erzeuge Druck. So die Studienmacher. Auch die Nutzung des Smartphones am Steuer nimmt immer mehr zu. Jeder Vierte schreibt während der Fahrt zumindest ab und an Nachrichten. Aus Berlin, Tine Klimach.
1: Die am Boden messbare UV-Strahlung der Sonne nimmt laut einer neuen Untersuchung in ganz Europa zu. Hauptgrund dafür ist, dass es weniger Wolken gibt, teilte das Bundesamt für Strahlenschutz mit. Besonders betroffen sind demnach Mittel- und Westeuropa, darunter auch Deutschland. An 26 von 40 Messstationen gab es eine jährliche Zunahme der UV-Strahlung von 10-20%. Und das waren die Nachrichten mit Babette Büchner.
4: Das Wetter. Bewölkt und verregnet geht's weiter. Diese Nacht bleibt's auch mal länger trocken. Dazu sinken die Werte auf 16 bis 11 Grad. Schon am frühen Morgen ziehen dann wieder erste Schauer durch und den Tag über gibt's auch immer wieder Regen. Es bleibt entsprechend sehr grau und auch die Temperaturen halten sich bedeckt. Maximal 20 bis 23 Grad morgen.
0: NRW Verkehr.
4: Es staut sich jetzt noch auf der A4 Köln Richtung Olpe zwischen Bergisch Gladbach-Frankenforst und Bensberg. 1 Kilometer, 12 Minuten plus. Auf der A43 Recklinghausen Richtung Wuppertal zwischen Kreuz Recklinghausen und Hochlamark. 1 Kilometer Stau, 5 Minuten plus. Und auf der A445 Hamm Richtung Arnsberg zwischen Wickede und Neheim. Dichter Verkehr und 10 Minuten extra. Kommt gut durch.
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5: Und wir starten rein hier in unsere Sendung vom Hammer Ferienspaß. Wir von Radio Hitwave haben jetzt einen Ferienspaß und wir haben uns mit 5 Kids getroffen, die so alle zwischen 10 und 12 Jahren sind und die durften sich ihre Themen raussuchen, die durften aussuchen, welche Musik wir heute hier spielen und sie präsentieren gleich ihre Berichte selber. Also sie haben einiges mitgebracht. Wir quatschen heute über Anime, wir quatschen heute über Tiere, über Autos und über Kunst und Kultur. Also es ist auf jeden Fall ganz viel dabei. Und wie gesagt, die Kinder durften die Playlist auch selber aussuchen. Hier sind auf jeden Fall schon einige Banger drin, wenn ich mal so in die Playlist schaue. Einiges von Zartmann, von den Giant Rooks, Young Pep ist auch dabei, Ellie Goulding. Also auf jeden Fall viel los heute hier. Und ich freue mich, jetzt direkt reinstarten zu können mit ein bisschen Musik von Bella Key. Ich wünsche euch ganz viel Spaß.

0: starten rein mit unserer ersten Moderation. Und zwar habe ich jetzt die Samira hier. Samira ist ein großer Anime-Fan und hat einige Informationen zum Thema Anime mitgebracht. Samira, was hast du denn zu Animes herausgefunden?
1: Anime gibt es schon seit über 100 Jahren. Die top beliebtesten Animes sind One Piece, Naruto und Bleach. Das erste Anime wurde 1917 in Japan erfunden. Anime ist heutzutage beliebt und wird von vielen Personen ein absolutes Highlight. Der Zauberer und die Banditen galt als erstes Anime. Anime wird von Zeichenstil und den Bewegungen her auffällig. Sasae-san hat die meisten Serien mit 7700 Episoden.
0: Boah, das ist ziemlich krass. Samira, ab wie vielen Jahren darf man denn dann Animes schauen?
1: Animes haben verschiedene Altersgruppen. Zum Beispiel der beliebte Anime Naruto hat eine Altersbegrenzung ab dem Alter 12. Es kommt aber auf dem Anime an. Manche Animes sind ab 0, manche ab 6, manche ab 12 und es gibt einige ab 16 oder ab 18.
0: Du hast gerade gesagt, dass Naruto der beliebteste Anime ist. Worum geht's denn da?
1: Bei dem Anime Naruto geht es um einen Jungen, der eines Tages seinen großen Traum erfüllen will. Der lebt in einem Dorf namens Konoha. Ein neunschwänziger Fuchs in ihm drin. Er wird von allen Dorfbewohnern ausgeschlossen, da der Fuchs ihr Dorf angegriffen hat. Naruto will seinen eigenen Ninja-Weg gehen und der größte Ninja der Welt werden. Außerdem gibt es jede Menge Fanartikel von Anime.
0: Danke, Samira, dass du dich so sehr mit dem Thema Anime beschäftigt hast. Also du hast auf jeden Fall viele Informationen rausgesucht und ich glaube, ich schaue mal bei Naruto rein. Jetzt gibt's aber erstmal ein bisschen Musik von Zartmann mit Weißt du überhaupt noch, wer ich bin? Viel Spaß euch!

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0: weiter mit unserem Ferienspaß. Jetzt habe ich die liebe Mia hier bei mir im Studio. Mia kennt sich sehr gut mit Pferden aus und hat uns mal so ein paar Informationen zu Pferden rausgesucht.
1: Es gibt viele verschiedene Pferderassen. Sie wurden früher gezüchtet, um Kutschen zu ziehen und waren Nutztiere. Heute ist der Reitsport sehr bekannt. Es gibt viele Kinder, die reiten. Pferde sind aber noch viel mehr als nur zum Reiten. Sie sind auch ziemlich witzig. Pferde können zum Beispiel im Stehen schlafen. Sie haben fast Rundumsicht mit ihren seitlichen sitzenden Augen können Pferde etwas 350 Grad sehen. Nur direkt vor der Nase und direkt hinter dem Schweif gibt es keine blinden Flecken.
0: Wild. Also man sagt ja, Pferde wissen, wie man sich fühlt. Stimmt das?
1: Ja, den Pferden können am Gesichtsausdruck sehen, wie Menschen sich fühlen. Je nach dem Gesichtsausdruck reagierten die Pferde anders. Außerdem haben die Pferde je ein gutes Gedächtnis. Sie können sich über viele Jahre Menschen, Orte und gelernte Aufgaben erinnern.
0: Gibt es denn etwas, was man so gar nicht über Pferde weiß?
1: Jedes Pferd hat ein einzigartiges Fellmuster. Besonders gescheckte Pferde sind fleckiger, individuell, wie ein Fingerabdruck.
0: Krass. Also Pferde haben quasi den Fingerabdruck im Fell. Danke mir, dass du die Informationen zu Pferden rausgesucht hast. Hast du auf jeden Fall super gemacht. Wir machen jetzt weiter mit ein bisschen Mucke von Bunt. Der hat nämlich da einen ganz coolen Song. Der heißt Trippin' und den spielen wir euch jetzt.

0: unseren Hammer-Ferienspaß von Radio Hitwave. Ich habe jetzt den lieben Sam hier vor dem Mikrofon stehen. Sam kennt sich aus mit Autos und hat da ein bisschen was zu recherchiert. Sam, was hast du denn zu Autos herausgefunden?
1: Ein Auto besteht aus rund 10.000 Teilen, von denen sich 85% recyceln lassen. Ein Verbrennungsmotor wandelt Kraftstoff in Bewegung um. Es gibt aber auch E-Autos, die mit einer Batterie laufen, also quasi wie ein Spielzeugauto.
0: Wild. Und welche Autos haben so coole Dinge, die sie irgendwie besonders machen? Und was ist das zum Beispiel?
1: Rolls-Royce hat eine coole Sache, nämlich in der Tür ist immer ein Regenschirm. Außerdem hat der Rolls-Royce ein Markenzeichen vorne auf der Motorhaube, genauso wie den Stern auf dem Mercedes. Wenn man es versucht abzureißen, geht das Rolls-Royce-Zeichen direkt in die Motorhaube. In einem Tesla kann man sogar an einer Playstation zocken. Diese Autos haben einen großen Bildschirm, worüber man dann die Konsole verbinden kann. Es gibt auch die Möglichkeit, im Tesla Netflix und Co. zu schauen. Also langweilig wird es in den Autos nicht. Außerdem gibt es eine Funktion im Tesla, wo man dann autonom fahren kann. Es ist aber nicht so zuverlässig, weil sich Teslas nur auf einfache Kameras verlassen. Das heißt, im Regen, wenn Regen auf die Kameras kommt, dann kann der Tesla sozusagen nichts mehr sehen. Bei anderen Marken, zum Beispiel Mercedes, nutzt ein LiDAR, um sogar Objekte im Regen oder Nebel zu erfassen.
0: Krass, was du da alles rausgesucht hast. LiDAR, Radar und autonomes Fahren. Total wild. Also den großen Bildschirm im Tesla habe ich tatsächlich auch schon mal gesehen. Sam, wie viel Geld muss ich denn einrechnen, wenn ich eins der genannten Modelle kaufen möchte?
1: Wenn du zum Beispiel einen Mercedes kaufen möchtest, dann musst du so von 162.000 Euro bis 400.000 Euro rechnen. Bei Rolls-Royce musst du von 250.000 bis 500.000 Euro oder sogar höher rechnen.
0: Ja, also wir merken, günstig ist das Ganze nicht. Danke, Sam, für dein Research.

0: eben gerade einiges und wir haben ja gerade auch schon über die Lieblingstiere gesprochen. Mein persönliches Lieblingstier ist ja der Hund. Und Svea, du interessierst dich für Beuteltiere und hast dich gerade mit dem Thema ein bisschen auseinandergesetzt und zu dem Thema recherchiert. Was sind denn so eigentlich Beuteltiere? Weil ich habe gar keine Ahnung.
1: Ja, also Beuteltiere sind eine Unterart der Säugetiere. Es gibt etwa 320 verschiedene Beuteltierarten. Bekannte Beuteltiere sind zum Beispiel Kängurus, Koalas und Wombats. Sie benutzen ihre Beute vor allem zur Aufzucht und Transport ihrer Jungen. Die meisten Beuteltierarten leben in Australien. Einige Arten sind Allesfresser wie das Opossum und andere reine Pflanzenfresser wie der Koala.
0: Ich habe gehört, dass neulich auf Neuguinea zwei Beuteltierarten wiederentdeckt worden sind. Aber was waren das denn überhaupt für Beuteltierarten?
1: Ja, also die eine Art ist das Zwerglangfinger-Opossum. Es galt über 6000 Jahre als ausgestorben. Es hat einen extrem verlängerten vierten Finger und ist nachtaktiv. Auf seinem Rücken ist ein dunkler Streifen zu sehen. Mit dem vierten Finger können sie im morschen Holz nach Insekten und ihrem Lieblingsessen bohren. Die andere Art ist der Ringelschwanzgleiter. Er galt auch als ausgestorben. Sie sind ähnlich wie das Zwerglangfingerpossum nachtaktiv und kleine Beuteltiere. Sie sind sehr gute Kletterer und können von einem Baum zum anderen gleiten. Ringelschwanzgleiter haben graubraunes Fell.
0: Danke, Svea, für deine Informationen. Wir machen weiter hier mit Mucke.

0: Mit der lieben Emily im Studio. Hier läuft gerade ein bisschen ruckelig alles, aber davon lassen wir uns doch nicht beirren. Emily hat sich mit dem Thema Kunst befasst und ist scheinbar eine richtige Kunstmaus. Emily, welche Arten von Kunst gibt es denn überhaupt?
1: Es gibt 7 verschiedene Kunstarten. Dazu gehören zum Beispiel Malerei, Bildhauerei. Das ist eher, was man unter Kunst versteht. Also Bilder, die gemalt wurden, oder Skulpturen, die in einen Stein gehauen wurden. Aber zur Kunst gehört auch Literatur, Architektur, Theater, Film und Musik. Die meiste Kunst findet man im Pariser Louvre. Das ist ein großes Kunstmuseum. Auf etwa 73.000 Quadratmetern findet man ganz viel Kunst.
0: Und du kennst dich ja scheinbar sehr gut mit Kunst aus. Wer ist denn dein Lieblingskünstler?
1: Mein Lieblingskünstler ist Banksy. Er ist ein Graffiti-Künstler. Und wenn man nicht weiß, und man weiß nicht, wer er ist, er malt seine Graffitis mit Schablonen. Mein Lieblingsbild ist von ihm. Es heißt Girl with Balloon und darum geht es auch. Man sieht auf dem Bild ein kleines Mädchen mit einem roten Herzluftballon, der wegfliegt. Am meisten mag ich daran, dass er es im Hintergrund grau, somit eher traurig aussieht und dieser rote Ballonfarbe mit reinbringt.
0: Und wenn du dich so gut mit Kunst auskennst, dann weißt du doch bestimmt auch, welches Bild das teuerste ist und wo es hängt.
1: Das teuerste Bild ist von Leonardo da Vinci, aber er ist nicht die Mona Lisa. Er heißt Salvator Mundi. Auf dem Bild sieht man auch einen Menschen, der aber direkt nach vorne schaut. Wo es sich befindet, ist öffentlich nicht bekannt. Das Bild wurde 2017 für 450,3 Millionen US-Dollar versteigert.
0: Alter! 450,3 Millionen US-Dollar, das ist auf jeden Fall eine Menge Kohle. Damit könnte man sich auf jeden Fall einiges kaufen.

0: Ja, unser Hammer-Ferienspaß ist auch schon vorbei. Voll schade eigentlich. Die Kids haben sich jetzt hier nochmal im Studio versammelt. Jetzt eine ganz kurze Frage. Ich sehe euch jetzt gerade direkt gegenüber von mir, Mia und Emily. Wie hat's euch denn gefallen?
1: Also mir hat's sehr gut gefallen, weil halt wir haben zusammen recherchiert und haben neue Sachen ausprobiert und mir hat's halt Spaß gemacht.
0: Mia?
2: Mir hat's auch Spaß gemacht und hat halt viel gelernt.
0: Samira, möchtest du auch noch was sagen?
3: Mir hat auch richtig Spaß gemacht, weil wir haben ja auch neue Sachen herausgefunden über diese bestimmten Themen, die wir besprochen haben.
0: Sam und Svea sind ja auch mit im Studio. Wie hat's euch zweien denn noch gefallen?
4: Also ich fand es richtig cool. Ich fand es cool, das hier mal auszuprobieren und

0: Ich komme auch auf jeden Fall auch nochmal wieder.
1: Top, das freut mich auf jeden Fall, dass wir hier ein paar neue Moderatoren und Redakteure dazu gewonnen haben. Ja, ich würde sagen, der Ferienspaß ist jetzt vorbei. Dann verabschieden wir uns doch einfach alle mit mal einem kräftigen Tschüssi.
2: Ciao!

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1: Ich bin David Riemer. Die wechselhafte Wetterlage trägt zu einer weiteren Entspannung im Waldbrandgebiet an der belgisch-deutschen Grenze bei. Der Brand in einem belgischen Naturschutzgebiet war gestern bis auf 300 Meter an die deutsche Grenze herangerückt, was zu einer Evakuierung von rund 30 Bewohnern im Dorf Kaltenherberg geführt hatte.
2: Das Feuer aus Belgien ist bisher nicht weiter Richtung Monschau in der Eifel vorgerückt. Regen und ausbleibender Wind wirken sich derzeit positiv aus, wie es von der Monschauer Einsatzleitung hieß. Man habe die Situation etwas entschärfen können. Die Menschen aus dem grenznahen Ortsteil Kaltenherberg, die evakuiert worden waren, können aktuell noch nicht in ihre Häuser zurück. Die Evakuierung wird noch aufrechterhalten. Mit rund 3000 Hektar Fläche handelt es sich um einen der größten Waldbrände in der Geschichte Belgiens. Tine Klimach, Nachrichtenredaktion.
1: Der Oman soll zusammen mit dem Iran an einem Mechanismus für die Straße von Hormuz arbeiten. Bislang gibt es aber keine Einigung. US-Präsident Trump hatte jetzt mit drastischen Worten den Druck erhöht. Er sagte dem Sender Fox News, man werde den Oman in Grund und Boden bombardieren, wenn das Land den USA in die Quere komme. Der Oman ist bislang keine aktive Kriegspartei. Die im Boden messbare UV-Strahlung der Sonne nimmt laut einer neuen Untersuchung in ganz Europa zu. Hauptgrund dafür ist, dass es weniger Wolken gibt. Das teilte das Bundesamt für Strahlenschutz in Salzgitter mit.
3: Örtliche Messungen haben schon darauf hingedeutet. Jetzt bestätigen europaweite Daten einen besorgniserregenden Trend. An 26 von 40 Messstationen nahm die UV-Strahlung jährlich um 10-20% zu. Vor allem in Mittel- und Westeuropa, auch in Deutschland. Damit steigt das Gesundheitsrisiko, denn die ultraviolette Strahlung gilt als Hauptursache für Hautkrebs. Sie kann außerdem die Augen schädigen. Unter anderem wegen des Klimawandels gibt es weniger schützende Wolken. Die Experten vom Strahlenschutzamt fordern mehr Schattenplätze. Das helfe außerdem auch gegen Hitze, hieß es. Ursula Winkler, Nachrichtenredaktion.
1: Die Thüringer Brombeer-Koalition aus CDU, SPD und BSW bröckelt. 2 von 15 BSW-Abgeordneten erklärten, dass sie CDU-Ministerpräsident Vogt nicht mehr mittragen. Dieser stehe somit aktuell nur noch einer Minderheitsregierung vor. 13 BSW-Abgeordnete hatten zuvor dafür gestimmt, in der Regierungskoalition zu bleiben.
4: Das Wetter. Es bleibt insgesamt frisch und nass. In der Nacht gibt es erstmal eine längere Regenpause und es geht runter auf 16 bis 11 Grad. Morgen bleibt es aber eher kühl, maximal 20 bis 23 Grad und es bleibt auch grau. Dichte Wolken halten sich über uns und es gibt morgen auch immer wieder Regenschauer.
5: NRW Verkehr.
4: Wir haben stockenden Verkehr an einigen Stellen. Einmal auf der A33 Bielefeld Richtung Brilon zwischen Etteln und Kreuzwindenberg-Haaren. 1 Minute plus. Ein Stau auf der A44 Kassel-Dortmund zwischen Warburg und Diemelstadt. 3 Kilometer. 4 Minuten plus. Die A52 einmal von Düsseldorf Richtung Essen zwischen Essen-Süd und Dreieck Essen-Ost. Dichter Verkehr 6 Minuten plus. Da ist die Autobahn nach einem Unfall gerade gesperrt. Und die A52 in Gegenrichtung von Essen nach Düsseldorf zwischen Dreieck Essen-Ost und Essen-Bergerhausen, dichter Verkehr 6 Minuten plus. Und A57 Krefeld Richtung Nimwegen zwischen Krefeld-Gartenstadt und Mörskapellen, dichter Verkehr und 2 Minuten extra. Gute Fahrt!
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4: Mit Markus Steinacker. Das ist somit das Erste, was du als Journalistin und Journalist in der Ausbildung lernst, auch hier beim Radio. Frag dich immer, wer sagt mir was und vor allem warum? Was will er oder sie erreichen mit seiner oder ihrer Aussage? Und früher waren wir gefühlt weniger Falschmeldungen ausgesetzt, aber heute gibt es richtige Schmutzkampagnen, Fake News Kampagnen, um Macht auszuüben, eigene Interessen durchzusetzen und Systeme zu destabilisieren. So passiert jetzt einem Lokalpolitiker aus Sachsen-Anhalt. Hört ihr gleich ausführlich hier.

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0: Ensemble und Homewrecker bei uns im besten Mix gleich für euch hier. Die Pointer Sisters, I'm so excited. Er soll Sexpartys veranstaltet und seine Oma umgebracht haben. Alle diese Vorwürfe kursieren über Erik Stehr auf verschiedenen Social-Media-Plattformen, aber nichts davon stimmt. Erik Stehr ist Lokalpolitiker der Partei Die Linke und Kandidat bei den Landtagswahlen in Sachsen-Anhalt und er ist Opfer einer Fake-News-Kampagne im Netz geworden. Kollege Thorsten Ortmann hat mit ihm gesprochen.
1: Der Clip zeigt Privataufnahmen von Erik Stehr, versehen mit abstrusen Vorwürfen. Er habe Schulden, darum seine Oma vergiftet, um an ihr Erbe zu kommen. Er sei ein Psychopath und pornoabhängig. Erik Stehr ist schockiert, als er das Video zum ersten Mal sieht.
2: Am Anfang bin ich natürlich ein bisschen irritiert gewesen und geschockt, weil die Vorwürfe natürlich sehr, sehr krass sind und man dann auch nicht weiß, wie beeinflusst das diesen Wahlkampf.
1: Doch es tauchen immer mehr solcher Videos über Erik Stehr auf, verbreitet, um ihm persönlich zu schaden.
2: Einerseits, weil ich als queerer oder schwuler Politiker schon Werte vertrete, die vermeintlich Russland nicht ins Bild passen. Gleichzeitig habe ich einen aussichtsreichen Listenplatz.
1: Der Student- und Nachwuchspolitiker ist nicht das einzige Opfer. Auch in Berlin, Mecklenburg-Vorpommern und Niedersachsen sind Lokalpolitiker betroffen. Rund 150 Videos kursieren im Netz. Mit der Desinformationskampagne namens Mitroschka will Russland Einfluss auf die bevorstehenden Landtagswahlen nehmen, sagt Caroline Schwarz, Expertin für Desinformation.
3: Man erhofft sich, Politiker zu schwächen, die sich solidarisch für die Ukraine einsetzen. Das sind aber eben auch Landespolitiker, die gerade betroffen sind, weil wir eben diese drei bevorstehenden Landtagswahlen haben.
1: Und durch KI werden solche Fake-Kampagnen immer erfolgreicher.
3: KI ermöglicht eben das Erzeugen von Inhalten, die es vorher gar nicht gab. Man kann viel mehr Inhalte verbreiten, man kann viel mehr Fake-Accounts ansetzen darauf und die das weiterverbreiten lassen.
1: Erik Stehr sieht die Kampagne gegen ihn mittlerweile gelassen. Negative Reaktionen habe es bislang nicht gegeben. Aber das Ausmaß der Fake News in sozialen Netzwerken findet er inzwischen sehr gefährlich.
2: Man sieht schon immer wieder, wie Algorithmen gerade auf TikTok oder Facebook sehr viele rechte Narrative und Beiträge in den eigenen Feed spülen. Das halte ich schon für gefährlich. Ja, es geht um eine aktive Wahlbeeinflussung.

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0: Das Wetter.
1: Am Abend und in der Nacht gibt's mal Regenpausen. Es bleibt aber oft grau und es kühlt richtig runter. Die Tiefstwerte liegen diese Nacht nur zwischen 16 und 11 Grad. Morgen ist es meistens dicht bewölkt. Immer wieder ziehen Regenschauer durch. Und 23 Grad sind das höchste der Gefühle.
0: NRW Verkehr.
1: Und wir haben noch ein bisschen stockenden Verkehr auf der A44. Kassel Richtung Dortmund zwischen Marsberg und Lichtenau. 1 Kilometer, seid ihr in 2 Minuten durch. Gute Fahrt.
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1: Ich frag mich, wer aufgeregter war. Kollegin Katrin Teske, weil sie bei Bebe Rexha auf der Bühne stand, oder Bebe Rexha selbst, weil sie vor tausenden jubelnden Fans auf der Bühne stand beim San Remo Festival in Weeze. Ich sag mal so, gleich wissen wir mehr. Markus Steinacker hier, schöne Nacht euch.

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0: Love Sober von Kamrad. Auch auf jeden Fall cool. Und diesen Song feiern gerade eigentlich alle. Natürlich, New Religion von Bebe Rexha. Mit dem Song geht sie gerade überall steil. Und das, obwohl sie schon seit Ewigkeiten im Musikbusiness ist. Erst als Songwriterin für andere, dann als Feature für David Guetta und Co. Und jetzt etabliert sie sich endlich als der Star, der sie auch ist. Am Wochenende stand sie beim Sanremo Festival in Weeze vor einem riesigen Publikum. Kollegin Katrin Teske aus der Musikredaktion hat sie vorm Auftritt getroffen.
1: Das war mit Abstand das verrückteste Interview, das ich je geführt habe. Am Anfang hieß es Interview um 19 Uhr. Dann, Bibi, geht's nicht gut, vielleicht könnt ihr doch nicht mit ihr sprechen. Bis hin zu, okay, es klappt, aber nur wenige Augenblicke vor ihrem Auftritt. Also ging's ab ins Backstage und das Interview sollte dann im Laufen auf dem Weg von Umkleide zum Shuttlebus, der sie dann zur Bühne fährt, laufen. Und Bibi,
2: you can just jump in the car with us if you want.
1: Die meinte, du kannst einfach mit uns ins Auto springen, wenn du willst. Gesagt, getan, wir haben uns dann mit samt Crew so schnell es geht reingequetscht.
2: Come on guys, get in. Come sit here. We gotta fit all of us. Come on, come on, come on.
1: Und dann haben wir das Interview einfach im Auto gemacht. Und Bibi war richtig geflasht, wie gut ihre Single New Religion gerade hier in Deutschland ankommt.
2: You know, I had gotten the tweet saying, oh my gosh, Bibi, you just broke into the top 10. And I was like, yes, Germany has taste.
1: Deutschland hat Geschmack, sagt sie. Und was sie immer noch total bewegt, wie sehr ihre Version von Faithless 90s Mega-Hit Insomnia andere prägt.
2: I was talking to somebody recently, I think she was 21, and she was like, yeah, my friend told me this song was a very big song in the 90s. Can you tell me about it?
1: Eine 21-Jährige hatte Bibi drauf angesprochen, ob sie ihr mehr über Insomnia erzählen könnte, weil er ja voll der Hit in den 90ern gewesen sei. Und genau solche Momente bedeuten Bibi eine Menge.
2: I'm excited that I get to play them this song, but then they are also, I'm telling them to go back to the original.
1: Sie freut sich, dass sie ihre Version spielen kann, aber auch zeigen kann, wie genial eigentlich das Original ist. Ja, und dann sind wir auch schon an der Bühne angekommen und dann hieß es, ach, weißt du was, du kommst auch einfach jetzt mit. Also durfte ich mit Bibi auf die Bühne und mir ihren Auftritt vom Bühnenrand ansehen. Ein unvergesslicher Moment. Kam also alles anders als geplant an diesem Tag. Und Bibi hat nicht nur gezeigt, was für eine Maschine sie auf der Bühne ist, sondern wie cool sie auch als Person im Backstage ist.
0: Dann hören wir sie doch jetzt, würde ich sagen, oder? Bibi Rexha, New Religion bei uns.
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1: Ich bin David Riemer. Die Bundeswehr hat im Juli so viele Soldatinnen und Soldaten gezählt wie seit 13 Jahren nicht mehr. Zum Stichtag am 31. Juli habe es rund 187.000 Männer und Frauen in der Truppe gegeben. Das teilte das Verteidigungsministerium in Berlin mit. Im Vergleich zum letzten Juli gäbe es 2% mehr Soldaten.
2: Mehr Bewerbungen, mehr Einstellungen. Die Zahl der Männer und Frauen in der Bundeswehr wächst schnell genug, um die politisch vereinbarten Ziele zu erreichen. Es sollen in diesem Jahr bis zu 190.000 Soldaten werden. Derzeit dienen über 12.000 freiwillig Wehrdienstleistende und kurzdienende Zeitsoldaten als Teil des neuen Wehrdienstes. Das sind rund 6% mehr als im Vergleich zum Vorjahr. Und das Anschreiben zum Wehrdienst haben die allermeisten jungen Männer schon beantwortet, aber nur sehr wenige Frauen. Da sind es nur 4%. Aus Berlin, Tine Klimach.
1: Das Bangen und die kräftezehrende Brandbekämpfung seit Tagen und Nächten gehen weiter. Das Feuer im Naturschutzgebiet Hohes Venn in Belgien ist nicht weiter auf die deutsche Grenze vorgerückt, sagte ein Feuerwehrsprecher. Die Lage ist also statisch, hat sich zumindest nicht verschlechtert. Auch die Monschauer Bürgermeisterin Carmen Krämer sprach von einer unveränderten Lage. Außerdem sagte sie:
3: Ich wünsche denjenigen, die jetzt ihre Häuser verlassen mussten, viel Kraft an der Stelle. Wir haben natürlich weiterhin die Lage im Blick und sobald sich dahingehend etwas ändern sollte und die Menschen zurückkehren können, werden sie auch informiert werden.
1: Im belgischen Naturschutzgebiet Hohes Venn brennt es seit Tagen auf einer Fläche von rund 3000 Hektar. Es ist einer der größten Waldbrände in der Geschichte Belgiens. Auf Teile der Berliner Senatsverwaltung ist ein Hackerangriff erfolgt. Betroffen sind die Senatsverwaltungen für Stadtentwicklung sowie für Mobilität, Verkehr, Umwelt und Klimaschutz. Beide wurden aus Sicherheitsgründen vom Landesnetz abgetrennt. Das Landeskriminalamt, die Staatsanwaltschaft Berlin und das BSI sind eingeschaltet. Ob Daten abgeflossen sind, ist noch unklar. Die forensischen Untersuchungen dauern an. Zum Fußball. Stürmer Niklas Füllkrug steht einem Medienbericht zufolge vor einer Rückkehr zu Werder Bremen. Der 33-Jährige soll vom Premier League-Absteiger West Ham United ausgeliehen werden. Der Medizincheck steht am Dienstag an. Füllkrug spielte bereits in der Jugend für Werder und kehrte 2019 noch einmal zurück. Zuletzt war die Karriere des Ex-Nationalspielers in England ins Stocken geraten.
4: Das Wetter.
5: Bewölkt und verregnet geht's weiter. Diese Nacht bleibt's auch mal länger trocken. Dazu sinken die Werte auf 16 bis 11 Grad. Schon am frühen Morgen ziehen dann wieder erste Schauer durch und den Tag über gibt's auch immer wieder Regen. Es bleibt entsprechend sehr grau und auch die Temperaturen halten sich bedeckt. Maximal 20 bis 23 Grad morgen.
4: NRW Verkehr.
5: Und wir haben Warnmeldungen drin. Fahrt bitte einmal vorsichtig auf der A4 Aachen in Richtung Köln. Im Kreuz Köln-West in der Überleitung auf die A1. Gefahr durch ein kaputtes Auto. Und die A33 Bielefeld Richtung Osnabrück. Da Vorsicht bitte in Höhe Steinhagen. Gefahr durch ein totes Tier auf der Fahrbahn. Fahrt vorsichtig, kommt gut durch.
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5: Mit Markus Steinacker und wir segeln weiter in die Nacht, natürlich mit dem besten Musikmix und hier einem wunderbaren 80er-Klassiker für euch. Aha, Take on Me. Macht's euch schön!

0: Wir stecken mitten in 2026. Und wisst ihr, was wir viel zu wenig gefeiert haben bis jetzt? Das Instrument des Jahres. Das ist nämlich das... Also nicht Schlagzeug, das war nur für die Spannung hier. Das Instrument 2026 ist das Akkordeon. Und das ist super vielseitig. Ich meine, im ersten Moment denkst du vielleicht so an Volksmusik. Ja, aber das Akkordeon kann auch total leidenschaftlich. Tango zum Beispiel. Ja. Oder sogar auch modern. Hier für euch Madcon mit Baggin jetzt in der 3 Minuten Akkordeon-Version. Spaß, hier kommt das Original. Aber Akkordeon. Tolles Instrument.
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0: Das Wetter.
1: Es gibt jetzt eine längere grau-nasse Pause. Auch morgen gibt es viele Wolken. Auflockerungen sind kaum noch dabei. Im Gegenteil, es gibt immer wieder Regenschauer. Dazu steigen die Werte noch auf maximal 20 bis 23 Grad. Diese Nacht wird es schon frisch mit Tiefstwerten zwischen 16 und 11 Grad. Aber es gibt jetzt auch mal längere Regenpausen.
0: NRW Verkehr.
1: Noch zwei Meldungen. Einmal die A4 Aachen Richtung Köln. Vorsicht bitte in der Überleitung auf die A1 nach Köln. Gefahr durch ein kaputtes Auto. Und die A33 Bielefeld Richtung Bridon ist in Höhe Etteln aktuell gesperrt. Kommt gut durch. Gute Fahrt.
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1: Und das mit Markus Steinacker. Schöne Nacht euch. Hier kommt Leonie. Don't worry.

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1: Ich bin David Riemer. Die wechselhafte Wetterlage trägt zu einer weiteren Entspannung im Waldbrandgebiet an der belgisch-deutschen Grenze bei. Der Brand in einem belgischen Naturschutzgebiet war gestern bis auf 300 Meter an die deutsche Grenze herangerückt, was zu einer Evakuierung von rund 30 Bewohnern im Dorf Kaltenherberg geführt hatte.
2: Das Feuer aus Belgien ist bisher nicht weiter Richtung Monschau in der Eifel vorgerückt. Regen und ausbleibender Wind wirken sich derzeit positiv aus, wie es von der Monschauer Einsatzleitung hieß. Man habe die Situation etwas entschärfen können. Die Menschen aus dem grenznahen Ortsteil Kaltenherberg, die evakuiert worden waren, können aktuell noch nicht in ihre Häuser zurück. Die Evakuierung wird noch aufrechterhalten. Mit rund 3000 Hektar Fläche handelt es sich um einen der größten Waldbrände in der Geschichte Belgiens. Tine Klimach, Nachrichtenredaktion.
1: Der Oman soll zusammen mit dem Iran an einem Mechanismus für die Straße von Hormuz arbeiten. Bislang gibt es aber keine Einigung. US-Präsident Trump hatte jetzt mit drastischen Worten den Druck erhöht. Er sagte dem Sender Fox News, man werde den Oman in Grund und Boden bombardieren, wenn das Land den USA in die Quere komme. Der Oman ist bislang keine aktive Kriegspartei. Die im Boden messbare UV-Strahlung der Sonne nimmt laut einer neuen Untersuchung in ganz Europa zu. Hauptgrund dafür ist, dass es weniger Wolken gibt. Das teilte das Bundesamt für Strahlenschutz in Salzgitter mit.
3: Örtliche Messungen haben schon darauf hingedeutet. Jetzt bestätigen europaweite Daten einen besorgniserregenden Trend. An 26 von 40 Messstationen nahm die UV-Strahlung jährlich um 10-20% zu. Vor allem in Mittel- und Westeuropa, auch in Deutschland. Damit steigt das Gesundheitsrisiko, denn die ultraviolette Strahlung gilt als Hauptursache für Hautkrebs. Sie kann außerdem die Augen schädigen. Unter anderem wegen des Klimawandels gibt es weniger schützende Wolken. Die Experten vom Strahlenschutzamt fordern mehr Schattenplätze. Das helfe außerdem auch gegen Hitze, hieß es. Ursula Winkler, Nachrichtenredaktion.
1: Die Thüringer Brombeer-Koalition aus CDU, SPD und BSW bröckelt. 2 von 15 BSW-Abgeordneten erklärten, dass sie CDU-Ministerpräsident Vogt nicht mehr mittragen. Dieser stehe somit aktuell nur noch einer Minderheitsregierung vor. 13 BSW-Abgeordnete hatten zuvor dafür gestimmt, in der Regierungskoalition zu bleiben.
4: Das Wetter.
5: Einige Wolken, zeitweise Regen, so sieht das jetzt in der Nacht aus. 16 bis 12 Grad nur noch. Tagsüber bis 23 Grad, dazu weiter einiges an Regen dabei. Ja, und am Mittwoch auch viele Wolken, teils Regen bis 23 Grad.
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6: A43 Recklinghausen-Wuppertal zwischen Kreuz Recklinghausen und Recklinghausen-Hochlamark. 1 Kilometer Stau. Wir wünschen allen unterwegs gute Fahrt.
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5: Hätte ich auch nicht gedacht, dass ich mich mal über viele Wolken und Regen im Sommer freue, aber ich tue es. Ihr habt es gerade im Wetter gehört, es regnet jetzt in der Nacht immer mal wieder und tagsüber kommt auch einiges an Regen runter. Das haben wir auch dringend gebraucht. Hallo zusammen, das hier ist Musik von Beyoncé, Texas Hold'em. Kommt gut durch die Nacht mit uns.

0: so schön. Das ist Joshua Caddison mit Jesse. Hallo zusammen an diesem sehr, sehr frühen Dienstag. Mops-Hündin Ginny Lou ist der hässlichste Hund der Welt geworden. Ja, auch dafür kann man einen Preis bekommen. Die Hundebesitzerin bekommt ein Preisgeld von $5,000. Online gibt's Fotos von dem Hund, also der Hündin. Sie hat eine schief heraushängende Zunge, Glubschaugen und Falten im Gesicht. Ganz ehrlich, so sehe ich um diese Uhrzeit jetzt immer aus. Wo ist denn mein Preis? Hallo?
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0: Das Wetter.
1: In der Nacht und in den frühen Morgenstunden gibt es viele Wolken und stellenweise Regen. 16 bis 11 Grad sind es. Tagsüber heute bleibt die dicke Wolkendecke. Da kann es auch immer mal wieder regnen, bis 23 Grad. Am Mittwoch ähnlich, auch hier bis 23 Grad.
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2: Zurzeit liegen uns keine Meldungen vor. Wir wünschen allen unterwegs gute Fahrt.
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1: Und wir starten jetzt ganz, ganz, ganz entspannt in diesen Dienstag. Jetzt mit einem sehr, sehr traurigen Lied und zwar von Herbert Grönemeyer. Das ist Der Weg. Kommt gut durch die Nacht mit uns.
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0: So, falls ihr euch schon immer mal gefragt habt, warum Atze Schröder eigentlich kein Malle-Star geworden ist, das kann ich euch beantworten. 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Und zwar um unsere Lieblingsinsel.
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3: Ja, nee, ist klar.
4: Ihr habt es vielleicht mitgekriegt, das Wasser auf Mallorca ist so warm wie noch nie. 33 Grad, höchste gemessene Temperatur vor Mallorca. Ja, Klimawandel. Ja, richtig ist das alles nicht, dass du nicht mehr zum Abkühlen ins Meer gehst, sondern zum Aufwärmen. Und für die Fische ist das auch ganz schlecht. Wenn die Dorade schon gegrillt aus dem Wasser kommt, dann ist doch das ganze Ökosystem im Wanken. Überhaupt, Dorade ist bald runter von der Karte, die gibt's bald gar nicht mehr. Wenn das so weitergeht, dann gibt's auf Mallorca nur noch Quallen und Algen. Ja, und Icke Hüftgold. Das hat Jürgen Drews alles nie gewollt. Ja, deshalb ist für nächstes Jahr Coolcation angesagt. Coolcation, also Urlaub im kühlen Norden. Ja, sicher! Mickey Krause, der ist clever, der wohnt schon seit Jahren auf Norderney. Und wenn die vom Bierkönig schlau sind, dann kaufen die jetzt schon mal ein Grundstück auf Helgoland. Ja, so im Wattenmeer kriegt auch das Eimersaufen neues Level. Ja, von wegen Sangria. Schön mit Helgoländer Eiergrog, mit dem guten Hansen rum und Sahnehäubchen. Oh, da zeigt sich, was deine Leber wirklich noch so drauf hat. Und deine Magenwand. Ich sag nur, Sodbrennen ist auch ein Gefühl.
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2: Ich bin David Riemer. Heute soll das Urteil gegen drei mutmaßliche Agenten fallen. Die Angeklagten stammen aus der Ukraine und sollen in russischem Auftrag Anschläge vorbereitet haben.
3: Laut Anklage bekamen die drei den Auftrag von einem russischen Geheimdienst. Sie sollten Pakete in die Ukraine schicken, Brandsätze, die in Lastern oder Lagerhallen explodieren, einen großen Schaden anrichten und eine noch größere Verunsicherung in der Ukraine auslösen sollten. Zur Vorbereitung sollen die Angeklagten harmlose Pakete mit einem GPS-Tracker in die Ukraine verschickt haben. So wollten sie die Wege der Pakete nachvollziehen. Bevor sie Schaden anrichten konnten, wurden die drei im Mai 2025 in Köln, Konstanz und in der Schweiz festgenommen. Uli Reitinger, Nachrichtenredaktion.
2: Am Kampf gegen die verheerenden Brände im belgischen Naturschutzgebiet Hohes Venn beteiligen sich auch in dieser Nacht zahlreiche Einsatzkräfte aus Deutschland. Insgesamt sind 240 Einsatzkräfte von Feuerwehren, Technischem Hilfswerk, Rettungsdiensten und Polizei im Einsatz. Die Brandlinie ist derzeit rund 2,3 Kilometer von der deutschen Grenze entfernt. Für die Nacht wird eine Windrichtungsänderung erwartet. Die evakuierten Bewohner von Monschau-Kaltherberg können weiterhin nicht in ihre Häuser zurück. In Deutschland steigt der Anteil junger Menschen, die ohne Job, Bildungs- oder Ausbildungsplatz dastehen. Im vergangenen Jahr traf das auf 10% der Menschen im Alter zwischen 20 und 24 Jahren zu. Das teilte das Statistische Bundesamt mit. Im Jahr davor waren es noch 9,5%.
4: Viele der jungen Menschen sind arbeitssuchend oder stehen kurz vor Studium oder Ausbildung laut Bildungsbericht. Aber fast 2/3 stehen dem Arbeitsmarkt nicht zur Verfügung, wegen Betreuungspflichten und gesundheitlicher Probleme. Dadurch gingen wichtige Fachkräfte verloren, so die gewerkschaftliche Hans-Böckler-Stiftung. Abhilfe könne eine echte Ausbildungsgarantie bringen. Bei den Arbeitsagenturen müsste die Förderung im Mittelpunkt stehen, statt Sanktionen und Druck, sagt der Sozialverband Deutschland, um beim Einstieg in die Arbeit zu unterstützen. Tine Klimach, Nachrichtenredaktion.
2: Zum Fußball. Stürmer Niklas Füllkrug steht laut Medienbericht vor einer Rückkehr zum Bundesligisten Werder Bremen. Der Medizincheck steht heute an, berichtet Sky. Demnach soll der 33-Jährige vom Premier League-Absteiger West Ham United ausgeliehen werden. Dort lief es für den Ex-Nationalspieler zuletzt nicht mehr so, wie erhofft.
5: Das Wetter.
6: Ihr müsst euch jetzt in der Nacht und in den frühen Morgenstunden auf Regen einstellen. Trockene Abschnitte gibt's aber auch. 16 bis 11 Grad sind drin. Tagsüber heute weiter viele Wolken, die bringen im Tagesverlauf auch immer mal wieder Regen, bis 23 Grad. Und am Mittwoch bleibt das Wetter wie heute.
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7: A43 Recklinghausen-Wuppertal zwischen Kreuz Recklinghausen und Recklinghausen-Hochlammark. 1 Kilometer Stau. Wir wünschen allen unterwegs gute Fahrt.
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6: Schönen guten Abend oder guten Morgen an diesem noch sehr, sehr frühen Dienstag. Wir begleiten euch durch die Nacht. Ich habe jetzt Musik für euch von, ich guck mal kurz, Michael Patrick Kelly und Rakim. Das ist Wonders. Schöne Nacht mit uns.

0: Hallo zusammen. KI im Netz, Fake-Videos, das alles kennen wir ja schon, aber es nimmt immer krassere Dimensionen an und betrifft jetzt auch viele Lokalpolitiker. Er soll zum Beispiel Sexpartys veranstaltet und seine Oma umgebracht haben. All diese Vorwürfe kursieren zum Beispiel über Erik Stehr auf verschiedenen Social-Media-Webseiten. Das Problem? Nichts davon stimmt. Erik Stehr ist Lokalpolitiker der Partei Die Linke und Kandidat bei den Landtagswahlen in Sachsen-Anhalt und er ist Opfer einer Fake-News-Kampagne im Netz geworden. Thorsten Ortmann hat mit ihm gesprochen.
1: Der Clip zeigt Privataufnahmen von Erik Stehr, versehen mit abstrusen Vorwürfen. Er habe Schulden, darum seine Oma vergiftet, um an ihr Erbe zu kommen. Er sei ein Psychopath und pornoabhängig. Erik Stehr ist schockiert, als er das Video zum ersten Mal sieht.
2: Am Anfang bin ich natürlich ein bisschen irritiert gewesen und geschockt, weil die Vorwürfe natürlich sehr, sehr krass sind und man dann auch nicht weiß, wie beeinflusst es diesen Wahlkampf.
1: Doch es tauchen immer mehr solcher Videos über Erik Stehr auf, verbreitet, um ihm persönlich zu schaden.
2: Einerseits, weil ich als queerer oder schwuler Politiker schon Werte vertrete, die vermeintlich Russland nicht ins Bild passen. Gleichzeitig habe ich einen aussichtsreichen Listenplatz.
1: Der Student und Nachwuchspolitiker ist nicht das einzige Opfer. Auch in Berlin, Mecklenburg-Vorpommern und Niedersachsen sind Lokalpolitiker betroffen. Rund 150 Videos kursieren im Netz. Mit der Desinformationskampagne namens Mitroschka will Russland Einfluss auf die bevorstehenden Landtagswahlen nehmen, sagt Caroline Schwarz, Expertin für Desinformation.
3: Man erhofft sich, Politiker zu schwächen, die sich solidarisch für die Ukraine einsetzen. Das sind aber eben auch Landespolitiker, die gerade betroffen sind, weil wir eben diese drei bevorstehenden Landtagswahlen haben.
1: Und durch KI werden solche Fake-Kampagnen immer erfolgreicher.
3: KI ermöglicht eben das Erzeugen von Inhalten, die es vorher gar nicht gab. Man kann viel mehr Inhalte verbreiten, man kann viel mehr Fake-Accounts ansetzen darauf und die das weiterverbreiten lassen.
1: Erik Stehr sieht die Kampagne gegen ihn mittlerweile gelassen. Negative Reaktionen habe es bislang nicht gegeben. Aber das Ausmaß der Fake News in sozialen Netzwerken findet er inzwischen sehr gefährlich.
2: Man sieht schon immer wieder, wie Algorithmen gerade auf TikTok oder Facebook sehr viele rechte Narrative und Beiträge in den eigenen Feed spülen. Das halte ich schon für gefährlich. Ja, es geht um eine aktive Wahlbeeinflussung.
0: Ja, immer mehr Lokalpolitiker werden Opfer von Fake-News-Kampagnen im Netz. Thorsten Ortmann war das mit den Infos. Danke dir.

0: Das Wetter.
1: Einige Wolken, zeitweise Regen, so sieht das jetzt in der Nacht aus. 16 bis 12 Grad nur noch. Tagsüber bis 23 Grad, dazu weiter einiges an Regen dabei. Ja, und am Mittwoch auch viele Wolken, teils Regen bis 23 Grad.
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2: Hier die aktuelle Verkehrslage. A2 Dortmund-Hannover zwischen Dortmund-Nordost und Kamen-Bergkamen. 2 Kilometer Stau, 39 Minuten Zeitverlust. Im weiteren Verlauf zwischen Kamener Kreuz und Lünen-Süd. 1 Kilometer stockender Verkehr, 8 Minuten Verzögerung. Zusätzlich auf der A30 Bad Oeynhausen-Osnabrück zwischen Bad Oeynhausen-Nord und Gohfeld. Dichter Verkehr, 6 Minuten längere Fahrzeit. Und darüber hinaus auf der A43 Recklinghausen-Wuppertal zwischen Kreuz Recklinghausen und Recklinghausen-Hochlamark. 1 Kilometer Stau. Wir wünschen allen unterwegs gute Fahrt.
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1: Guck dir den Dieter an. Der hat sogar ein Auto. Legendärer Satz. Wir kennen ihn alle. Stammt aus diesem Song hier. Das sind die Ärzte mit Junge. Großartige Nummer. Ich wünsche euch eine schöne Nacht mit uns.

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0: Moin zusammen. Wann wart ihr denn eigentlich so das letzte Mal auf dem Flohmarkt? Das ist ja schon was ganz Besonderes, ne? Comedian Hannes Höfer jedenfalls, der liebt es dort, hat da zumindest einen Großteil seiner Kindheit verbracht.
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2: Wer geht heute bitte noch auf den Flohmarkt? Du kannst doch mittlerweile überall deine gebrauchten und getragenen Klamotten loswerden. Kleinanzeigen, Vinted, Onlyfans. Ja. Wieso also auf den Sonntag warten, um da auf irgendeinem Parkplatz um 5 Uhr morgens deine Brocken aufzubauen? Während du auspackst, kommt dann schon der Trödeltrupp für Arme und leuchtet dir mit der Taschenlampe in den Kofferraum wie so Höhlenforscher. Meine Mama hat das alles durch. Die ist mit meiner Tante mindestens einmal früher losgezogen. Tapeziertisch ins Auto und dann wird alles vertickt, was sie in die Hände gekriegt haben. Kleidung, Spielzeug. Und ich bin immer noch der festen Überzeugung, unser zweiter Hund, der ist nicht einfach abgehauen. Vielleicht ist er über die Flohmarkttheke gegangen. Wer weiß. Auf jeden Fall gab es dafür immer so einen Eimer Haargel. Kennt ihr den noch? Hier diese riesigen Pötte grüner Schleim für einen strammen Zehner. Im Angebot gab es sogar 2 für 20. Unschlagbar. Und immer dran denken, auf dem Flohmarkt gilt, wer nicht falscht, der hat's verdient, beschissen zu werden.
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1: Ich bin David Riemer. Die Bundeswehr hat im Juli so viele Soldatinnen und Soldaten gezählt wie seit 13 Jahren nicht mehr. Zum Stichtag am 31. Juli habe es rund 187.000 Männer und Frauen in der Truppe gegeben. Das teilte das Verteidigungsministerium in Berlin mit. Im Vergleich zum letzten Juli gäbe es 2% mehr Soldaten.
2: Mehr Bewerbungen, mehr Einstellungen. Die Zahl der Männer und Frauen in der Bundeswehr wächst schnell genug, um die politisch vereinbarten Ziele zu erreichen. Es sollen in diesem Jahr bis zu 190.000 Soldaten werden. Derzeit dienen über 12.000 freiwillig Wehrdienstleistende und kurzdienende Zeitsoldaten als Teil des neuen Wehrdienstes. Das sind rund 6% mehr als im Vergleich zum Vorjahr. Und das Anschreiben zum Wehrdienst haben die allermeisten jungen Männer schon beantwortet, aber nur sehr wenige Frauen. Da sind es nur 4%. Aus Berlin, Tine Klimach.
1: Das Bangen und die kräftezehrende Brandbekämpfung seit Tagen und Nächten gehen weiter. Das Feuer im Naturschutzgebiet Hohes Venn in Belgien ist nicht weiter auf die deutsche Grenze vorgerückt, sagte ein Feuerwehrsprecher. Die Lage ist also statisch, hat sich zumindest nicht verschlechtert. Auch die Monschauer Bürgermeisterin Carmen Krämer sprach von einer unveränderten Lage. Außerdem sagte sie:
3: Ich wünsche denjenigen, die jetzt ihre Häuser verlassen mussten, viel Kraft an der Stelle. Wir haben natürlich weiterhin die Lage im Blick und sobald sich dahingehend etwas ändern sollte und die Menschen zurückkehren können, werden sie auch informiert werden.
1: Im belgischen Naturschutzgebiet Hohes Venn brennt es seit Tagen auf einer Fläche von rund 3000 Hektar. Es ist einer der größten Waldbrände in der Geschichte Belgiens. Auf Teile der Berliner Senatsverwaltung ist ein Hackerangriff erfolgt. Betroffen sind die Senatsverwaltungen für Stadtentwicklung sowie für Mobilität, Verkehr, Umwelt und Klimaschutz. Beide wurden aus Sicherheitsgründen vom Landesnetz abgetrennt. Das Landeskriminalamt, die Staatsanwaltschaft Berlin und das BSI sind eingeschaltet. Ob Daten abgeflossen sind, ist noch unklar. Die forensischen Untersuchungen dauern an. Zum Fußball. Stürmer Niklas Füllkrug steht einem Medienbericht zufolge vor einer Rückkehr zu Werder Bremen. Der 33-Jährige soll vom Premier League-Absteiger West Ham United ausgeliehen werden. Der Medizincheck steht am Dienstag an. Füllkrug spielte bereits in der Jugend für Werder und kehrte 2019 noch einmal zurück. Zuletzt war die Karriere des Ex-Nationalspielers in England ins Stocken geraten.
4: Das Wetter.
5: In der Nacht und in den frühen Morgenstunden gibt es viele Wolken und stellenweise Regen. 16 bis 11 Grad sind es. Tagsüber heute bleibt die dicke Wolkendecke. Da kann es auch immer mal wieder regnen, bis 23 Grad. Am Mittwoch ähnlich, auch hier bis 23 Grad.
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6: Hier die aktuelle Verkehrslage. A1 Münster-Dortmund zwischen Münster-Hiltrup und Hamm-Bockum-Werne. 1 Kilometer Stau, 10 Minuten Zeitverlust. Weiterhin auf der A2 Dortmund-Hannover zwischen Dortmund-Nordost und Kamen-Bergkamen. Dichter Verkehr, 10 Minuten Verzögerung. Und zusätzlich auf der A43 Recklinghausen-Wuppertal zwischen Kreuz-Recklinghausen und Recklinghausen-Hochlamark. 1 Kilometer zäh fließender Verkehr. Wir wünschen allen unterwegs gute Fahrt.
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5: Guten Morgen zusammen um kurz nach 2 am Dienstag. Ich habe jetzt Musik für euch von Tiffany Aris. Das ist Vertigo. Schön, dass ihr zuhört.